eine schöne Nacht.

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3: Jedenfalls kommt Boogie zu mir und sagt, ey Margarita, ne? Wenn du hier was werden willst, dann musst du mal ein paar Schüsseln verkaufen. Ich sag, wir haben Tupper. Toiletten, du Vollheimer, ich muss jetzt Toiletten verkaufen, ey. Una, das ist scheiße. Also jetzt ja wirklich so marketingtechnisch, stellt euch mal vor, hier stehen Toiletten. Ne? Ich komme auf euch zu und sag einfach, wollen wir beide mal ein Geschäft machen? Das ist doch komisch, oder nicht? Ist doch komisch, ja? Wirklich. Und wir haben jetzt so japanische Toiletten einfach. Ich kannte das gar nicht, japanische Toiletten. Kennt ihr das? Japanische Toiletten, das ist total geil. Du brauchst kein Klopapier mehr. Ja, und wie geil ist das denn? Weil wir hatten doch alle schon mal Kacke am Finger, oder nicht? Ja, jetzt nicht so doll, aber mal so ein Streifschuss, so. Na, ihr kennt das doch, einmal zu dünnes Papier, so, und dann packst du den Pott Nutella, oder? Ihr kennt das doch, oder nicht? Lass mich nicht hängen. Das kennen wir doch. Das kennen wir doch. Ich dann auch nicht.
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0: Das Wetter.
1: Es geht mit recht wenigen Wolken durch die Nacht, aber da, wo welche sind, kann es kurz mal regnen. Und genauso wechselhaft starten wir auch in die neue Woche. Der Montag ist wechselnd bewölkt mit einzelnen Schauern. Und dazu gibt es wieder 19 bis 23 Grad.
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2: Hier die aktuelle Verkehrslage. A30 Osnabrück, Bad Oeynhausen. Zwischen Bad Oeynhausen Ost und Kreuz Bad Oeynhausen. 2 Kilometer Stau. Weiterhin auf der A40 Essen, Dortmund. Zwischen Dortmund-Barob und Dortmund-Hombruch. 1 Kilometer stockender Verkehr. Und zusätzlich auf der A57 Krefeld-Köln. Zwischen Dormagen und Köln-Worringen. 1 Kilometer zähfließender Verkehr. Wir wünschen allen unterwegs gute Fahrt.
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1: Hallo, guten Morgen. Ich bin Patrick Rickert und ich spiele uns Loreen mit Euphoria.

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1: Ich bin Diana Kramer. Spanien ist zum zweiten Mal Fußball-Weltmeister. Das Team siegte im WM-Finale gegen Titelverteidiger Argentinien mit 1:0. Den Siegtreffer schoss Ferran Torres erst in der Verlängerung.
2: Ein weinender Lionel Messi vor der blau-weißen Fankurve und jubelnde Spanier. Das sind die Abschlussbilder dieser WM. Der spanische Sieg hochverdient. Über das gesamte Spiel ist das Team dominant. Argentinien und Messi finden nicht statt, außer mit Fouls und Unsportlichkeiten. Die XXL-WM findet somit einen würdigen Sieger. Nach dem Spiel werden US-Präsident Trump und FIFA-Boss Infantino ausgepfiffen und überreichen dann Hand in Hand den WM-Pokal. Trump will das Siegerpodest gar nicht mehr verlassen. Thomas Bremser, Sportredaktion.
1: Nach dem Rücktritt von Unionsfraktionschef Jens Spahn könnte es weitere Veränderungen in der Bundesregierung geben. Bundeskanzler Friedrich Merz hat im ZDF-Sommerinterview einen Kabinettsumbau nicht ausgeschlossen.
3: Wir sind jetzt zunächst einmal bis Anfang September in der sitzungsfreien Zeit. Die Fraktion ist, wenn notwendig, arbeitsfähig. Wir werden in den Parteigremien in den nächsten Tagen darüber sprechen. Und wir werden relativ bald einen Vorschlag machen, aber es drängt uns jetzt die Zeit nicht.
1: Zu einem möglichen Favoriten für die Spahn-Nachfolge wollte sich Merz nicht äußern. Im Gespräch für den Fraktionsvorsitz sind neben Kanzleramtschef Thorsten Frey auch CDU-Generalsekretär Carsten Linnemann und Innenminister Alexander Dobrindt. Das US-Militär hat nach eigenen Angaben die 9. Nacht in Folge Ziele im Iran angegriffen. Wie das für die Region zuständige Kommando CENTCOM auf der Plattform X mitteilte, sei das Ziel weiterhin, die militärischen Fähigkeiten des Iran weiter zu schwächen, die das Land für Angriffe auf Handelsschiffe und zivile Seeleute in der Straße von Hormuz einsetze. Im Streit um die für den weltweiten Energiehandel wichtige Meerenge eskalierte der Iran-Krieg seit Anfang des Monats wieder. Auf einem Dorffest in Egling im Landkreis Bad Tölz-Wolfratshausen sind 8 Menschen verletzt worden. Ein 16-Jähriger wurde von einem Unbekannten mit einem Messer attackiert und verletzt. Der Täter sei auf der Flucht, teilte die Polizei mit. Das Motiv für die Angriffe ist unklar. Die Polizei geht allerdings nicht von einem Terroranschlag aus.
4: Das Wetter.
5: Nach einer doch recht frischen Nacht und auch noch einem frischen Morgen wird das ein sehr angenehmer Wochenstart. Bis zu 24 Grad sind heute drin, dazu ein Mix aus Sonne und Wolken, außer im Norden und Nordosten von NRW. Da ist dann schon mal hier und da ein kleiner Regenschauer mit dabei.
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6: Hier die aktuelle Verkehrslage. A30 Osnabrück Bad Oeynhausen, zwischen Bad Oeynhausen Ost und Kreuz Bad Oeynhausen, 2 Kilometer Stau. Weiterhin auf der A40 Essen-Dortmund, zwischen Dortmund-Barob und Dortmund-Hombruch, 1 Kilometer stockender Verkehr. Und zusätzlich auf der A57 Krefeld-Köln, zwischen Dormagen und Köln-Worringen, 1 Kilometer zähfließender Verkehr. Wir wünschen allen unterwegs gute Fahrt.
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5: Eine schöne Nacht wünsche ich euch. Ich bin Vera Körber und wenn ihr was zum Wachbleiben braucht, kein Problem, liefere ich euch jetzt. Das ist Tiffany Ares mit Vertigo. Kommt gut durch diese Nacht.

0: Also Sommer ist ja eigentlich nicht so meine Kinosaison, aber hier muss ich eine Ausnahme machen. Die Odyssee, neuer Film von Christopher Nolan, ist in den Kinos und Filmexperte Jörg Albrecht verrät uns jetzt erstmal die Odyssee. Müssen wir, heißt das, wir müssen unser Altgriechisch aufpolieren?
1: Nee, da haben wir nochmal Glück gehabt. Müssen wir nicht. Ganz so originalgetreu, wie es seinerzeit Mel Gibson bei Die Passion Christi getan hat, wo er ja die Schauspieler aramäisch hat sprechen lassen, wollte es Christopher Nolan dann doch nicht machen. Er hat Homers die Odyssee auf Englisch verfilmt und wir bekommen das Epos über die Irrfahrten des König Odysseus von Ithaka natürlich auch synchronisiert auf Deutsch zu sehen.
2: Mann, der sein Schicksal selbst lenken will. Aber das kannst du nicht kontrollieren.
3: Niemand stellt sich zwischen mich und meine Heimat. Nicht einmal die Götter.
1: Die haben nämlich was dagegen, dass Odysseus zurückkehrt. Als Strafe für die Zerstörung Trojas und seinen Hochmut. Aber auf seiner Odyssee bekommen er und seine Männer es auch noch mit Sirenen und einem Zyklopen zu tun.
3: Ich glaube, es schläft.
0: Odysseus wird ja von Matt Damon gespielt und überhaupt ist dieser Film nur so mit Stars gespickt.
1: Ja, eine höhere Stardichte wird in diesem Jahr nur noch der neue Avengers haben. Wer ist alles dabei? Odysseus' Frau wird von Anne Hathaway gespielt, sein Sohn von Tom Holland. Ja, und dann braucht jede Fantasy-Geschichte auch einen Bösewicht, denn dieser heißt Antinos. Er will die Macht in Ithaka an sich reißen und Odysseus' Frau zwingen, dass sie ihn heiratet. Gespielt wird Antinos von Robert Pattinson und das macht er richtig gut.
4: Dies ist ein Haus, das auf einen Herrn wartet. Ich will, dass du mich erwählst.
2: Ithakas König wird zurückkehren.
4: Nein, wird er nicht.
0: Also, es ist ganz klar, es steht außer Frage, dass uns großes Kino erwartet, oder?
1: Also, Homer hatte sich ja vor 2800 Jahren als gewaltiges Epos ausgedacht. Und Christopher Nolan wird dem wirklich zu 100% gerecht. Auch hier bringt er wieder seine Markenzeichen mit ein, nämlich das Ganze auf verschiedenen Zeit- und Realitätsebenen zu erzählen. Ich bin echt gespannt, ob sich das Publikum für die griechische Heldenreise begeistern kann. Vor 3 Jahren bei Oppenheimer, da hatte er ja noch Starthilfe durch Barbie. Diesmal gibt's kein Barbenheimer Phänomen. Christopher Nolan muss es jetzt allein rocken.
0: Wir sind also sehr gespannt, neu in den Kinos. Christopher Nolans Die Odyssee. Dankeschön, Jörg Albrecht, fürs Vorstellen.

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2: Ja, noch ist es doch recht kühl da draußen. Allerdings im Laufe des Tages wird es noch sehr, sehr angenehm. Sonne und Wolken wechseln sich ab. Dazu ist es meist trocken. Im Osten und im Nordosten von NRW kann es dann aber auch schon mal regnen. Bis zu 24 Grad sind heute im Laufe des Tages drin.
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3: Hier die aktuelle Verkehrslage, A30 Osnabrück Bad Oeynhausen, zwischen Bad Oeynhausen Ost und Kreuz Bad Oeynhausen. 2 Kilometer Stau. Weiterhin auf der A40 Essen Dortmund, zwischen Dortmund Barob und Dortmund Hombruch. 1 Kilometer stockender Verkehr und zusätzlich auf der A57 Krefeld Köln, zwischen Dormagen und Köln Worringen. 1 Kilometer zähfließender Verkehr. Wir wünschen allen unterwegs gute Fahrt.
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2: Hallo, kommt gut durch die Nacht mit mir. Ich bin Vera Körber.

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1: Ich bin Diana Kramer. Spanien ist Fußball-Weltmeister. Im Endspiel der XXL-WM entthronten die Spanier Titelverteidiger Argentinien um Superstar Lionel Messi mit einem 1:0-Sieg nach Verlängerung. Das entscheidende Tor erzielte Torres in der 106. Minute. Für Spanien ist es der zweite WM-Titel nach 2010. Zurück nach Deutschland. Nach dem Rücktritt von Unionsfraktionschef Jens Spahn will Bundeskanzler Friedrich Merz die Nachfolge schnell klären. Er schließt dabei einen Personalumbau in der Bundesregierung nicht aus. Es könnte eine Gelegenheit sein, noch einmal über die Aufstellung der Bundesregierung nachzudenken, sagte Merz im ZDF-Sommerinterview.
2: Als Kandidat Nummer 1 für den Fraktionsvorsitz gilt Kanzleramtschef Frei. Sollte er es werden, würde automatisch eine Kabinettsumbildung nötig. Das würde auch für Innenminister Dobrindt gelten, der ebenfalls für die Spahn-Nachfolge im Gespräch ist. Eine Hängepartie will Merz auf jeden Fall vermeiden. Wir werden relativ bald einen Vorschlag machen, sagte er im ZDF. Über das Wochenende führte der Kanzler Gespräche mit CSU-Chef Söder, der mit ihm zusammen das Vorschlagsrecht für den Fraktionsvorsitz hat. Aus Berlin, Dirk Zeitler.
1: Das Handwerk in Deutschland findet wieder mehr Nachwuchs. Nach Angaben des Zentralverbands sind in den ersten 6 Monaten des Jahres knapp 67.800 neue Ausbildungsverträge unterschrieben worden. Fast 5% mehr als im Vorjahreszeitraum.
3: Während viele Industriebetriebe Stellen abbauen und weniger ausbilden, schlägt das Pendel im Handwerk gerade in die andere Richtung aus. Dachdecker, Elektroniker oder Anlagenmechaniker werden dringend gebraucht. Und das spricht sich offenbar herum. Handwerkspräsident Dittrich sagt, junge Menschen setzen wieder stärker auf sichere Jobs, gute Verdienstmöglichkeiten und echte Karrierechancen. Trotzdem bleiben noch mehr als 20.000 Ausbildungsplätze im Handwerk unbesetzt. Zoe Tassovali, Redaktion.
1: Der US-Elektroautobauer Tesla setzt dank wachsender Nachfrage und einer Gewinnsteigerung auf einen rasanten Ausbau der Produktion im deutschen Werk in Grünheide bei Berlin. Für das Geschäftsjahr 2026 prognostizierte die Tesla-Gesellschaft eine deutlich steigende Produktionsmenge im Vergleich zum Vorjahr. Die Kapazitätsauslastung in Grünheide soll entsprechend steigen.
4: Das Wetter.
5: Nach einer doch recht frischen Nacht und auch noch einem frischen Morgen wird das ein sehr angenehmer Wochenstart. Bis zu 24 Grad sind heute drin, dazu ein Mix aus Sonne und Wolken, außer im Norden und Nordosten von NRW. Da ist dann schon mal hier und da ein kleiner Regenschauer mit dabei.
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6: A40 Essen-Dortmund zwischen Dortmund-Barob und Dortmund-Hombruch, 1 Kilometer Stau. Und A57 Krefeld-Köln zwischen Dormagen und Köln-Worringen, 1 Kilometer stockender Verkehr. Wir wünschen allen unterwegs gute Fahrt.
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5: Gute Nacht oder guten Morgen, der ein oder andere muss ja vielleicht auch schon aufstehen, um zur Frühschicht zu gehen. Wie auch immer, ich hoffe, ihr macht es euch schön. Ich hoffe, ihr habt eine schöne Nacht oder einen schönen Wochenstart jetzt mit Alex Warren und Ordinary.
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0: Machen wir uns nichts vor, Freunde. Das Schönste ist doch wirklich, die schönste Zeit im Jahr ist nicht Weihnachten, ist auch nicht Ostern, ist die Urlaubszeit, der Sommerurlaub, ganz klar. Für mich ist Urlaub ja immer am allerschönsten, ne? In ein anderes Land fahren, das Land erkunden, Menschen da kennenlernen, das liebe ich. Was für Gedanken euch beim Wort Urlaub durch den Kopf gehen, das hören wir jetzt.
1: Ich denke immer an cooles Wasser,
2: Berge und Wald und Ruhe. Ich glaube, am liebsten gehe ich wandern, tatsächlich. Also das sage ich nicht nur so, sondern ich mache es wirklich.
3: Sonne, Sand, Strand, Meer, das ist Urlaub.
4: Auf jeden Fall Sonne, Meer und Strand, würde ich schon sagen. Ich bin jetzt nicht so der Typ für Berge und Wandern. Also darf auch, aber schon eher klassischer Strandurlaub.
5: Ja, entspannt. Solange das Wetter stimmt und die Gesellschaft stimmt, kann es eigentlich immer ganz entspannt werden.
0: Was auch immer für euch Urlaub bedeutet, Hauptsache ihr habt Spaß und deswegen wünsche ich euch jetzt ganz viel Spaß im Urlaub. Macht es euch gemütlich, entspannt oder geht eben auch wandern und erlebt was, wie auch immer.
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0: Das Wetter.
1: Ja, noch ist es doch recht kühl da draußen. Allerdings im Laufe des Tages wird es noch sehr, sehr angenehm. Sonne und Wolken wechseln sich ab. Dazu ist es meist trocken. Im Osten und im Nordosten von NRW kann es dann aber auch schon mal regnen. Bis zu 24 Grad sind heute im Laufe des Tages drin.
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2: A57 Krefeld, Köln zwischen Dormagen und Köln-Worringen. 1 Kilometer Stau. Wir wünschen allen unterwegs gute Fahrt.
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1: Hallo, ich bin Vera Körber. Kommt gut durch die Nacht und gut in die neue Woche. Das Skript jetzt zusammen mit Will.i.am und Hall of Fame.

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1: Ich bin Diana Kramer. Der Kampf um den Titel ist entschieden. Spanien ist Fußball-Weltmeister. Im Endspiel der XXL-WM besiegten die Spanier Titelverteidiger Argentinien mit 1:0 nach Verlängerung. Das entscheidende Tor erzielte Ferran Torres in der 106. Minute. Im ZDF klang das nach dem Abpfiff so.
2: Schluss, aus, vorbei. Spanien 1, Argentinien 0. Das Finale hat ein Ende nach Überlänge und das Finale hat einen verdienten Sieger. Und er heißt Spanien.
1: Für Spanien ist es der zweite WM-Titel nach 2010. Für ziemlich viel Aufsehen im WM-Finale sorgte eine hochkarätig besetzte Show in der Halbzeitpause unter anderem mit den Pop-Ikonen Madonna, Shakira und dem kanadischen Superstar Justin Bieber. Es war das politische Thema am Wochenende und heute wird es bei der CDU in Berlin viel zu besprechen geben. Nach dem Rücktritt von Unionsfraktionschef Jens Spahn berät die CDU-Spitze am Vormittag über das weitere Vorgehen. Neben dem Präsidium kommt auch der Vorstand der Bundestagsfraktion unter Vorsitz von Interimschef Alexander Hoffmann zusammen. Bundeskanzler Friedrich Merz will die Nachfolge von Spahn zügig regeln. In Deutschland wurde im vergangenen Jahr deutlich mehr verdient als noch ein Jahr zuvor. Das sogenannte Medianentgelt für einen Vollzeitbeschäftigten sei um 5,1% oder 203 Euro auf 4.217 Euro brutto monatlich gestiegen, teilte die Bundesagentur für Arbeit in Nürnberg mit.
3: Das deutliche Plus erklärt sich durch höhere Tarifabschlüsse, so die Bundesagentur. Noch immer verdienen Frauen weniger als Männer, rund 300 Euro weniger. Grund dafür sind vor allem unterschiedliche Berufsfelder und Karrierepausen aufgrund familiärer Entwicklungen. Während Menschen ohne Berufsabschluss im Mittel 3.100 Euro erzielten, war das bei Vollzeitbeschäftigten mit Berufsabschluss rund 4.000 Euro. Tine Klimach, Redaktion.
1: Nochmal zum Fußball. Jürgen Klopp ist frei für das Bundestraineramt. Bis zu einer endgültigen Einigung müsse man sich zwar noch ein bisschen gedulden, sagte Klopp bei Magenta TV, aber er sprach von einer großzügigen Regelung mit seinem jetzigen Arbeitgeber Red Bull. Es gehe alles in die richtige Richtung, so Klopp.
4: Das Wetter. Nach einer doch recht frischen Nacht und auch noch einem frischen Morgen wird das ein sehr angenehmer Wochenstart. Bis zu 24 Grad sind heute drin, dazu ein Mix aus Sonne und Wolken, außer im Norden und Nordosten von NRW. Da ist dann schon mal hier und da ein kleiner Regenschauer mit dabei.
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5: Hier die aktuelle Verkehrslage. A3 Köln-Oberhausen zwischen Solingen und Mettmann, 1 Kilometer Stau, 25 Minuten Zeitverlust. Weiterhin auf der A30 Osnabrück-Bad Oeynhausen zwischen Bad Oeynhausen Ost und Kreuz Bad Oeynhausen, 2 Kilometer stockender Verkehr. Und zusätzlich auf der A57 Krefeld-Köln zwischen Dormagen und Köln-Worringen, 1 Kilometer zähfließender Verkehr. Wir wünschen allen unterwegs gute Fahrt.
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4: Guten Morgen, ich bin Vera Körber. Ich wünsche euch einen guten Start in die neue Woche. Ich glaube, ein bisschen was zum Wachwerden. Ist um so eine Uhrzeit an einem Montagmorgen nie verkehrt, oder? Lady Gaga jetzt für euch mit Abracadabra.

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2: Es ist sehr früh an diesem Montag, ne? Und da ihr ja anscheinend auch nicht im Urlaub seid und mir zuhört, haben wir ja was gemeinsam. Mal gucken, was heute so geht.
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2: Claudia Löhr weiß nämlich, was geht. Und auf jeden Fall bringt dieser Tag kein WM-Fußballspiel mehr.
4: Das stimmt, ja. Guten Morgen. Fühlt sich fast ein bisschen komisch an. Man hat sich ja wirklich dran gewöhnt. Wobei die meisten sagen ja, jetzt ist es dann auch mal gut. 39 Tage WM, es reicht. Wir blicken aber heute natürlich nochmal zurück auf die sportlichen Highlights und auch auf die bunten Geschichten drumherum. Da haben wir ja auch einiges erlebt und gemacht im Programm. Dann ist es aber auch gut.
2: Und es ist die erste Ferienwoche und wir starten direkt mal mit einer, wie ich finde, ziemlich coolen Aktion.
4: Ja, und zwar sind wir in dieser Woche auf einigen Campingplätzen für euch unterwegs. Kolleginnen und Kollegen haben sich einen Camper geschnappt und die fahren quer durchs Ländchen, übernachten mal hier, mal da. Es gibt ja wirklich wunderschöne Campingplätze hier bei uns in der Region. Ich bin sicher, sie werden viel erleben und ihr werdet es hier bei uns hören in dieser Woche.
2: Ja, und ich freue mich da auch schon sehr drauf und sage Dankeschön, Claudia Löhr.

0: Das Wetter.
1: Ja, noch ist es doch recht kühl da draußen. Allerdings im Laufe des Tages wird es noch sehr, sehr angenehm. Sonne und Wolken wechseln sich ab. Dazu ist es meist trocken. Im Osten und im Nordosten von NRW kann es dann aber auch schon mal regnen. Bis zu 24 Grad sind heute im Laufe des Tages drin.
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2: A3 Köln-Oberhausen zwischen Solingen und Mettmann. 2 Kilometer Stau, 60 Minuten Zeitverlust. Und A57 Krefeld-Köln zwischen Dormagen und Köln-Worringen. 1 Kilometer stockender Verkehr. Wir wünschen allen unterwegs gute Fahrt.
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1: Guten Morgen, ja, ich weiß, es ist Montag, es ist alles nicht schön. Da müssen wir jetzt aber alle gemeinsam durch. Auch dieser Tag geht vorbei. Versuchen wir jetzt erstmal gut hineinzustarten. Vera Körber begleitet euch ein Stückchen noch dabei.

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1: Ein kleines Bahnhofscafé in Hamburg. Schönes anders. Ich sitze hier und gucke auf die Uhr. Die Uhr an der Wand ist kaputt. Ich habe meinen Zug verpasst. Meine S-Bahn musste mitten auf der Strecke stehen bleiben. Technischer Defekt. Nun sitze ich hier für eine ganze Stunde fest. Ärgern könnte ich mich. Und wenn ich ehrlich bin, tue ich es auch. Wir sind so durchgetaktet und nun habe ich wegen weniger Sekunden meinen Zug verpasst. Ich habe ihn sogar noch abfahren sehen. Mir fällt was ein, was ein Freund von mir immer sagt. Ärgere dich nicht über Dinge, die du nicht ändern kannst. Leichter gesagt als getan. Aber heute, nach einem durchgetakteten Wochenende, das einfach war, wie es war, heute geht es. Also halte ich inne. Trinke den Cappuccino. Noch warm. Gut. Höre dem Geräusch im Café zu. Atme durch, werde ruhiger, entspannter und irgendwie auch erholter. Wer weiß, ob mir Gott nicht diesen Moment geschenkt hat, um nach einem anstrengenden Wochenende ein bisschen zur Ruhe zu kommen, bevor es zurück in den Alltag geht, denke ich, und steige etwas später in den Zug nach Hause. Hendrik Meisel von der Evangelischen Kirche für Augenblick mal.
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0: Mit Patrick Melz. Guten Morgen. Spanien ist Fußballweltmeister. Im Finale gewann das Team 1:0 nach Verlängerung gegen Argentinien. Für Spanien ist es der zweite WM-Titel nach 2010. Bei uns in der Region haben die spanischen Fans friedlich gefeiert, zum Beispiel im La Vida in Emstetten.
2: Hier war richtig was los, volle, tolle Stimmung, viele deutsche Unterstützer, wenige Argentinier und wir haben verdient den Pokal gewonnen.
0: Auch in Münster am Ludgeri-Kreisel haben einige Spanien-Fans gefeiert. Nach dem Rücktritt von Jens Spahn hat Kanzler Merz angekündigt, schnell einen Nachfolger an der Spitze der Unionsfraktion zu finden. Als möglicher Nachfolger gilt Kanzleramtschef Frei. Auch Innenminister Dobrindt ist im Gespräch. Bei uns in der Region sorgt Spahns Rücktritt für Erleichterung. Der CDU-Stadtverband in Steinfurt hält den Schritt für nötig. Hintergrund ist die Kritik an Spahns Weg zur Vaterschaft per Leihmutter in den USA. Leihmutterschaft ist in Deutschland verboten. Lidl ruft eine tiefgefrorene Beerenmischung zurück. Der Hersteller schließt Noroviren in einzelnen Produkten nicht aus. Noroviren lösen Brechdurchfall aus. Für kleine Kinder, Schwangere, Ältere und Kranke ist das sehr gefährlich. Verkauft wurden die Produkte fast bundesweit. Kunden geben die Packungen bei Lidl zurück. Welche Produkte genau betroffen sind, fassen wir auf radio-rst.de zusammen. Das Handwerk in Deutschland findet wieder mehr Auszubildende. Im ersten Halbjahr wurden knapp 67.800 neue Ausbildungsverträge unterschrieben. Das sind fast 5% mehr als vor einem Jahr. Vor allem Berufe wie Dachdecker, Elektriker und Anlagenmechaniker sind gefragt. Gleichzeitig bleiben im Handwerk mehr als 20.000 Ausbildungsplätze frei. Und noch eine gute Nachricht aus der Region. Medizinstudierende bewerben sich in der Grafschaft Bentheim bis Ende September für ein Stipendium. Der Landkreis zahlt im Monat 500 Euro. Wer das Geld bekommt, arbeitet später mehrere Jahre als Arzt in der Region. So sichert die Grafschaft früh Nachwuchs für Praxen und Kliniken.
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3: Falls ihr gerade das erste Mal aus dem Fenster guckt, heute wird ein richtig angenehmer Sommertag. Sonne und Wolken wechseln sich ab. Meistens bleibt es für uns trocken. Später könnte vereinzelt mal ein Schauer dabei sein. Dazu 21 bis 23 Grad maximal. Und jetzt gerade messen wir 13 Grad an der Waldkugelbahn in Mettingen.
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4: Zurzeit keine Staus oder Blitzer. Dafür startet für viele heute ein neuer Arbeitsweg. Die B481 zwischen Emstetten und Greven ist ab heute gesperrt, ab 7 Uhr. Viele Umleitungen führen durch Kathleens Hometown.
3: Sabeck.
4: Wir begleiten euch durch diesen ersten Morgen und sagen euch natürlich sofort, wenn irgendwo mehr Zeit nötig ist. Eure Infos natürlich gerne per WhatsApp in unser Studio. Die Nummer ist die 05971 920 90.
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3: Ich habe heute Morgen gedacht, ach Ferien.
4: Straßen-NRW hat gedacht, ach Vollsperrung.
3: Und zwar nicht nur für die Ferien. Die B481 bleibt bis nach den Herbstferien dicht. Das ist schon eher eine Jahresbeziehung.
4: Mit Höhen und vielen Tiefen.
3: Ja, wir bringen euch trotzdem zur Arbeit heute früh.

0: Minuten nach sechs. Guten Morgen. Im Kreis Steinfurt laufen uns Promis ja eher selten über den Weg.
1: Ja, richtig. Und kaum bist du im Urlaub, ist plötzlich jeder mit Sonnenbrille irgendwie verdächtig.
0: Ich glaube, das ist der von...
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3: Beim Spaziergang durch die schöne Altstadt im Urlaubsort siehst du draußen im Café einen Promi sitzen, glaubst du jedenfalls.
4: Guck mal, Schatz, das ist der doch, oder? Der sieht so aus wie Legolas aus dem Herrn der Ringe.
3: Und du denkst dir, krass, dass so ein DJ wie David Guetta auch hier Urlaub macht. Und deine Partnerin sagt,
4: krass, dass so ein Geiger wie David Garrett auch hier Urlaub macht.
3: Dann geht ihr gemeinsam hin und macht ganz heimlich so aus der Hüfte ein Foto von dem für Insta und seht, dass drei andere Leute gerade genau das Gleiche machen und irgendwer spricht ihn dann sogar an und sagt,
5: können wir ein Selfie machen? Das glaubt mir zu Hause keiner, dass ich Otto Waalkes im Urlaub treffe.
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0: Moin Moin, 13 nach 6. Wenn ihr jetzt gerade den Motor startet, einmal kurz aufpassen. Ab heute ist die B481 zwischen Greven und Emstetten gesperrt und hier ist der Radio RSC Pendler Service.
1: Wir sagen euch heute Morgen nicht nur, dass Stau ist, sondern vor allem, wie ihr am besten dran vorbeikommt. Bis nach den Herbstferien läuft das Ganze. Und jetzt gerade haben wir schon eine Info von der A30, Rheine Richtung Osnabrück. Zwischen Laggenbeck und Lotte steht ein kaputter LKW auf dem Standstreifen. Ansonsten bisher alles ruhig.
0: Beim Wetter auch alles ruhig. Maximal 23 Grad heute, Sonne und Wolken im Mix und sehr angenehm.

0: Bei Radio RST, Sören und Kathleen hier, etwas verkatert.
1: Voll.
0: Nach dem WM-Finale gestern.
1: Yep.
0: Mit einigen Merkwürdigkeiten. Ne? Tom Cruise hat das Ganze irgendwie eröffnet.
1: Das war alles komisch. Dann die Boxer-Dinger-Leute da.
0: Justin Bieber singt World Cup Halleluja.
1: Ja.
0: Dementsprechend wird es heute früh bei uns sportlich, schmutzig und auch ziemlich gemütlich.
1: Okay.
0: So, ja, wir feiern den neuen Fußballweltmeister mit Spaniern aus Emstetten. Wir schicken unseren Azubi Dominik mitten in die Ernte auf einen Bauernhof in Dreierwalde.
1: Jo, und zum Ferienstart klären wir die wichtigste Campingfrage überhaupt. Was darf auf keinen Fall fehlen?
0: So, los geht's. 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

0: Es ist 6.30 Uhr.
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0: Mit Patrick Melz. Guten Morgen. Bei uns in der Region haben Spanier, zum Beispiel in Emstetten und Münster, den Weltmeistertitel gefeiert. Im Finale gewann das Team 1:0 nach Verlängerung gegen Argentinien. Für Spanien ist es der zweite WM-Titel nach 2010. In Österreich sind bei einem schweren Unfall zwei Menschen aus dem Kreis Steinfurt gestorben. Das Auto kam am Wochenende auf einer Autobahn von der Fahrbahn ab und prallte in eine Leitplanke. Warum das Auto von der Straße abkam, untersucht die Polizei noch. In Saarbeck hat die Polizei am Samstag mehrere Menschen und Fahrzeuge kontrolliert. Im Gewerbegebiet war ein Treffen der Hells Angels geplant. Nachdem die Polizei den Einsatz angekündigt hatte, hat die Gruppe die Veranstaltung abgesagt. Trotzdem waren noch Teilnehmer auf dem Weg nach Saarbeck. Bei den Kontrollen gab es keine Zwischenfälle. Und noch eine gute Nachricht aus der Region. In Münster geht der Sommersend auf dem Schlossplatz heute Abend zu Ende und die Schausteller ziehen schon eine gute Bilanz. Viele Gäste haben beim Geld wohl genauer hingeschaut. Gleichzeitig liefen die Geschäfte gut.
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2: Der Sommer macht heute keine großen Experimente. Ein Mix aus Sonne und Wolken, meistens trocken und mit 21 bis 23 Grad genau richtig zum Durchatmen. Egal, ob ihr arbeitet oder schon in die Ferien startet heute. Jetzt gerade 13 Grad am Rathaus in Metelen.
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3: Einmal Vorsicht auf der A30, Rheine-Osnabrück. Zwischen Lagenbeck und Lotte steht ein kaputter LKW auf dem Standstreifen. Und wichtig für euch, die B481 zwischen Emstetten und Greven ist ab heute gesperrt, gleich ab 7 Uhr bis nach den Herbstferien. Viele Umleitungen führen durch Saarbeck. Wenn ihr auf den Straßen noch mehr seht, gibt es per WhatsApp weiter 05971 920 90.
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2: Heute starten die Sommerferien und wir haben hier gerade festgestellt, Camping ist ja wie Koriander.
3: Ja, definitiv.
2: So, entweder man liebt das oder man versteht überhaupt nicht, warum andere so drauf abfahren.
3: Also ich gehöre eindeutig zur zweiten Gruppe.
2: Patrick?
3: Ja, eher nicht so.
2: Und genau deshalb interessiert uns gleich, warum werden die Campingplätze rund um Hardorfer See, Offlummer See oder Dörenter Klippen jetzt trotzdem wieder rappelvoll? Und vor allem, was darf beim Camping auf keinen Fall fehlen? Ja.

0: Ferienstart in der Region und hier sind Sören und Kathleen, Radio RST, 6.38 Uhr. Guten Morgen.
1: Guten Morgen.
0: Was machen viele ab jetzt? Campen. Ich war die letzten beiden Jahre campen in Dänemark und ich habe gemerkt, ohne Kaffee geht bei mir gar nichts. Und beim Campen ist das dann plötzlich leider eine Wissenschaft. Du brauchst Wasser, du brauchst irgendwas zum Erhitzen, du brauchst so Geräte für die Platte, also diese Herdplatte im Camper, damit das ganze Gerät darauf gestellt werden kann. Du brauchst natürlich den Kaffee, du brauchst einen Becher.
1: Ja.
0: Und wehe, eine Sache davon fehlt.
1: Also bei mir wären es die Adiletten.
0: Auch wichtig, so. Am besten zwei Paare.
1: Definitiv.
0: Was darf bei euch im Campingurlaub auf keinen Fall fehlen?
2: Kaffee.
3: Ein Grill für einen entspannten Abend.
4: Mein Duschponcho, weil ich dann ohne ganz viel Anziehsachen in die Dusche gehen kann.
5: Flipflops oder Badelatschen, glaube ich, nicht vergessen, wenn man mal in die Sanitärräume möchte. Das wird mir jetzt einfallen. Und Mückenschutz.
6: Und bei mir darf kein Buch fehlen.
0: Ja, man schleppt ganz schön viel mit rum. Und Carsten aus Langenbeck schreibt gerade schon was.
1: Mhm.
0: Per Radio RST WhatsApp. Was denn so?
1: Er schreibt, also das Wichtigste ist, glaube ich, gute Laune.
0: Mhm.
1: Der Rest besteht eh so meist aus Improvisation und irgendwie. Es gibt so viele Ansprüche unterschiedlichster Art. Vom Dachzelt zum Luxusliner. Mein liebster Spruch ist, unter der Dusche sind alle nackt. Es ist völlig egal, womit man zum Camping fährt. Hauptsache man fährt.
0: Hauptsache man hat den Duschponcho dabei.
1: Wichtig.
0: Ja, darunter ist man nackt. Dankeschön, Carsten.

0: Leonie. Don't worry, gleich bei uns. Es ist 14 vor 7. Heute früh wird es ja für etwa 20.000 Autofahrer zum ersten Mal ernst bei uns. Die B481 zwischen Greven und Emstetten ist dicht. Und jetzt zeigt sich, wie gut die Umleitung über Sabeck wirklich funktioniert.
1: Ja, ne? Wir schauen den ganzen Morgen natürlich drauf. Hier ist der Radio RST Pendlerservice. Gerade haben wir einen kaputten LKW auf dem Standstreifen auf der A30 reine Richtung Osnabrück zwischen Laggenbeck und Lotte.
0: Und beim Wetter läuft es auch noch ganz entspannt. Sonne und Wolken wechseln sich ab. Meistens bleibt es trocken für uns und erst später hier und da mal ein kurzer Schauer. 23 Grad maximal, also sehr angenehm. Morgen scheint öfter die Sonne, 25 Grad. Es wird jetzt jeden Tag ein bisschen wärmer.
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0: Es ist 7 Uhr.
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0: Mit Patrick Melz. Guten Morgen. Spanien ist Fußballweltmeister. Im Finale gewann das Team 1:0 nach Verlängerung gegen Argentinien. Für Spanien ist es der zweite WM-Titel nach 2010. Damit ist die XXL-WM in den USA, Kanada und Mexiko nach 39 Tagen zu Ende gegangen. Nach dem Rücktritt von Jens Spahn hat Kanzler Merz angekündigt, schnell einen Nachfolger an der Spitze der Unionsfraktion zu finden. Als möglicher Nachfolger gilt Kanzleramtschef Frei. Auch Innenminister Dobrindt ist im Gespräch. Bei uns in der Region sorgt Spahns Rücktritt für Erleichterung. Der CDU-Stadtverband in Steinfurt hält den Schritt für nötig. Der Vorsitzende Schwietert sagt, politisch ist das Vorgehen maximal unglücklich und der Rückzug von Jens ist hier absolut notwendig gewesen. Hintergrund ist die Kritik an Spahns Weg zur Vaterschaft per Leihmutter in den USA. Leihmutterschaft ist in Deutschland verboten. Lidl ruft eine tiefgefrorene Bio-Beerenmischung zurück. Der Hersteller schließt Noroviren in einzelnen Produkten nicht aus. Welche Produkte genau betroffen sind, fassen wir auf radio-rst.de zusammen. Gleichzeitig ist Tiefkühlobst generell für Smoothies zum Beispiel nicht so gut geeignet. Steve Ridder aus der radio-rst-Redaktion, warum packen wir Tiefkühlobst nicht einfach so in einen Smoothie?
2: Weil Tiefkühlobst nicht automatisch keimfrei ist. Gerade gefrorene Beeren können mit Krankheitserregern wie Noroviren oder Hepatitis A-Viren belastet sein. Das Problem? Viele geben die Früchte direkt tiefgekühlt und ungewaschen in den Smoothie ohne Erhitzen. Genau dadurch können mögliche Keime in den Körper kommen. Empfohlen wird deshalb, Tiefkühlbeeren vorher zu erhitzen, am besten auf mindestens 90 Grad Kerntemperatur. Dazu kommt, in Tiefkühlobst werden auch immer wieder Pestizidrückstände gefunden. Verunreinigungen können schon beim Anbau durch Wasser, Dünger, Transport oder Verarbeitung auf die Früchte gelangen. Zusammenfassend gesagt, Tiefkühlobst ist praktisch, ist gesund, nur für Smoothies sollte man es nicht einfach roh aus der Packung verwenden. Sicherer ist, erst waschen, dann erhitzen, danach weiterverarbeiten.
0: Und noch eine gute Nachricht aus der Region. Wer in der Grafschaft Bentheim Medizin studiert, bewirbt sich bis Ende September für ein Stipendium. Der Landkreis zahlt im Monat 500 Euro. Wer das Geld bekommt, arbeitet später mehrere Jahre als Arzt in der Region. So sichert die Grafschaft Bentheim früh Nachwuchs für Praxen und Kliniken.
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3: Heute gibt es einen richtig angenehmen Sommertag für uns. Sonne und Wolken wechseln sich ab. Meistens bleibt es trocken. Und erst später könnte mal ein kurzer Regenschauer dabei sein. Dazu maximal 23 Grad. Jetzt gerade messen wir 14 Grad am Rathaus in Metelin.
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4: Eine Info. Hallo, hier bin ich. So, eine Info auf der A30, nein, von der A30, reine Richtung Osnabrück zwischen Laggenbeck und Lotte steht ein kaputter LKW auf dem Standstreifen. Und wichtig für euch, die B481 zwischen Emstetten und Greven ist ab jetzt gesperrt bis nach den Herbstferien. Viele Umleitungen führen hier durch Saarbeck. Wenn ihr auf den Straßen etwas seht, gebt es gern weiter per WhatsApp 05971920900.
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3: Erster Ferientag, erster Montag. Sebastian aus Emstetten hat uns schon geschrieben.
4: Lass mich raten, B481.
3: Ja, ja. Er schreibt, bitte sagt mir, dass diese Umleitung nicht 4 Monate so bleibt.
4: Das dürfte heute Morgen einigen aus der Seele sprechen.
3: Wir behalten die Strecke den ganzen Morgen für euch im Blick. Schön, dass ihr dabei seid.

0: Sören und Kathleen hier. Guten Morgen.
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0: Heute Morgen ist eine Nation Fußballweltmeister.
2: Und alle anderen fragen sich, war das eigentlich ein WM-Finale oder der Super Bowl?
0: Fragt sich auch Miss Piggy, Kermit der Frosch und Steve aus dem Frühteam fasst das Ganze zusammen.
3: Spanien ist Fußballweltmeister. Ferran Torres schießt in der 106. Minute das entscheidende 1:0 gegen Argentinien. Und genau da fliegen nicht nur in Madrid die Bierbecher durch die Luft, sondern auch in Amsterdam.
4: Hier war richtig was los, volle, tolle Stimmung, viele deutsche Unterstützer, wenig Argentinier und wir haben verdient den Pokal gewonnen.
3: Sportlich war das Finale allerdings eher zäh. Spanien hatte deutlich mehr Ballbesitz, deutlich mehr Chancen. Argentinien brachte es in der regulären Spielzeit nicht mal auf einen einzigen Torschuss. Leo Messi blieb ausgerechnet im wichtigsten Spiel der WM fast unsichtbar. Und ehrlich, heute redet fast keiner über das Spiel, sondern über die etwas merkwürdige Veranstaltung. Schon vor dem Anpfiff stand plötzlich Hollywood-Star Tom Cruise auf dem Rasen, hielt eine Motivationsrede für mehr als 80.000 Fans. Danach sang Jennifer Hudson die amerikanische Nationalhymne. Robbie Williams machte Stimmung, Post Malone trat auf und sogar Influencer iShow Speed war Teil der Eröffnung. Und dann kam die erste Halbzeitshow der WM-Geschichte. Madonna eröffnet, BTS legen nach, Justin Bieber singt, Shakira tanzt, Burna Boy kommt auf die Bühne, plötzlich tauchen sogar die Muppets auf und Chris Martin

0: von Coldplay hat das Ganze zusammengestellt. Eigentlich sollten es 11 Minuten werden, am Ende dauerte die Pause dann fast eine halbe Stunde. Im Netz feiern einige genau das, andere schreiben, bitte nie wieder. Und als alle dachten, jetzt kommt wenigstens eine ganz normale Siegerehrung, da bleibt Donald Trump einfach auf dem Siegerpodest stehen.
1: Was sonst? Was bleibt bei euch denn im Kopf? Das Tor von Torres oder die verrückteste Halbzeitshow, die ein Fußball-WM-Finale je gesehen hat, immerhin. Shakira hat dieses Mal ohne Sonnenbrille performt.
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0: Radio RST 19 nach 7. Wir haben eben schon Sebastian aus Emstetten gehört.
1: Der schreibt, bitte sagt mir, dass diese Umleitung auf der B481 ab heute nicht 4 Monate so bleibt. Seitdem kommen hier ständig neue WhatsApps rein. Und Kathleen, du wohnst ja in Saarbeck. Ja. Was hast du so gedacht?
0: Ja, ich habe an den ersten Schultag von meinem Sohn gedacht. Er wird nach den Sommerferien eingeschult in Saarbeck. Da hätte ich mir natürlich eher weniger Autos rund um die Schule gewünscht. Die habe ich jetzt, ne? Also mehr Autos leider.
1: Ja, das kann ich komplett verstehen. Vielleicht überzeugt dich ja diese Meinung hier, die kommt von Markus aus Rheine. Zitat, lieber jetzt einmal 4 Monate richtig bauen, als jahrelang immer wieder Sperrungen. Und Anna aus Greven sagt noch, ich fahre einfach 20 Minuten früher los.
0: Ja, die Radio RST-Reporterin Rieke ist heute früh in Saarbeck und beobachtet live, wie ihr durchkommt am ersten Ferientag mit dieser Riesenbaustelle mitten im Kreis Steinfurt. 20 nach 7. Guten Morgen.

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0: Es ist 7.30 Uhr.
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0: Das Morgenbriefing mit Patrick Melz. Guten Morgen. Spanien ist Fußballweltmeister. Im Finale gewann das Team 1:0 nach Verlängerung gegen Argentinien. Für Spanien ist es der zweite WM-Titel nach 2010. Bei uns in der Region haben spanische Fans friedlich gefeiert. Zum Beispiel in Emstetten und in Münster am Ludgeri-Kreisel. Nach dem Rücktritt von Jens Spahn aus Ahaus hat Kanzler Merz angekündigt, schnell einen Nachfolger an der Spitze der Unionsfraktion zu finden. Als möglicher Nachfolger gilt Kanzleramtschef Frei. Auch Innenminister Dobrindt ist im Gespräch. Steve Ridder aus der Radio RST-Redaktion. Wie sind die Reaktionen hier bei uns in der Region?
2: Die Community ist sich einig. Der Rücktritt war nötig und überfällig. Michael aus Emstetten postet, erstmals, dass er für sein Handeln Verantwortung übernimmt, hätte schon viel früher geschehen müssen. Er hat mit seiner Maskenaktion dem Steuerzahler viel Geld gekostet und da hätte er schon die Eier haben und zurücktreten müssen. Koko schreibt, er hat nur seinen Fraktionsvorsitz abgegeben. Sein Bundestagsmandat hat er doch noch. Somit auch noch alle Bezüge. Und Magitta aus Horstmar schreibt einfach nur, gut so.
0: Jens Spahn ist ja und bleibt auch Bundestagsabgeordneter für den Kreis Steinfurt. Was sagt die CDU hier bei uns zum Rücktritt?
2: Ja, der CDU-Stadtverband in Steinfurt hält den Schritt für nötig. Der Vorsitzende Schwietert sagt, politisch ist das Vorgehen maximal unglücklich und der Rückzug von Jens ist hier absolut notwendig gewesen. Parteiinterne Diskussionen seien in den vergangenen Tagen teils sehr kontrovers gewesen. Hintergrund ist die Kritik an Spahns Weg zur Vaterschaft per Leihmutter in den USA. Leihmutterschaft ist in Deutschland verboten.
0: Dankeschön, Steve. Und jetzt weitere Nachrichten im Überblick. In Österreich sind bei einem schweren Unfall zwei Menschen aus dem Kreis Steinfurt gestorben. Das Auto kam am Wochenende auf einer Autobahn von der Fahrbahn ab und prallte in eine Leitplanke. Lidl ruft eine tiefgefrorene Bio-Beerenmischung zurück. Der Hersteller schließt Noroviren in einzelnen Produkten nicht aus. Welche Produkte genau betroffen sind, fassen wir auf radio-rst.de zusammen. Beschäftigte in Deutschland haben sich im ersten Halbjahr etwas seltener krank gemeldet. Nach Zahlen der DAK fehlten sie im Schnitt 9,6 Arbeitstage. Das sind 0,3 Tage weniger als vor einem Jahr. Und zum Schluss noch eine gute Nachricht aus der Region. In Münster geht der Sommersend auf dem Schlossplatz heute Abend zu Ende und die Schausteller ziehen schon jetzt eine gute Bilanz. Viele Gäste haben beim Geld wohl genauer hingeschaut. Gleichzeitig liefen die Geschäfte gut. 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
3: Heute ist das ganz unkompliziert. Sonne und Wolken wechseln sich ab. Meistens bleibt es für uns trocken. Erst später ist mal ein kurzer Regenschauer möglich. Mit 21 bis 23 Grad macht ihr die Sommerferien oder den Feierabend zu einem ganz angenehmen Tag heute. Jetzt gerade 13 Grad am Rathaus in Lotte.
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4: Es ist schon etwas mehr los jetzt. Wir starten mit der A1 Osnabrück Richtung Bremen zwischen Osnabrück Nord und Bramsch ein kaputtes Auto auf dem Standstreifen. Dann weiter Osnabrück Bremen A1 zwischen Osnabrück Nord und Bramsch hier auch Gegenstände auf der Straße. Vorsicht auf der A30 Osnabrück Richtung Bad Oeynhausen zwischen Bissendorf und Gessmold, Reifenteile auf der Straße. A30 Rheine Richtung Osnabrück zwischen Ibbenbüren und Lotte, 4 Kilometer Stau, 30 Minuten Geduld. B54 Steinfurt Richtung Münster zwischen Altenberg und Münster Nord, Stop and Go plus 6 Minuten. Es blitzt in Neunkirchen auf der Mesumer Straße, Tempo 50, danke an Caro. Und die B481 zwischen Emstetten und Greven ist ja ab heute gesperrt bis nach den Herbstferien mit Umleitungen durch Saarbeck. Deswegen gerade hier Stau zwischen Greven und Emstetten und 8 Minuten Geduld. Eure Infos an uns, die Nummer ist die 05971 920 90.
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3: Während bei den meisten heute die Sommerferien anfangen,
4: geht bei Dominik der Wecker heute Nacht noch früher.
3: Warum unser Azubi sich freiwillig um 4 Uhr auf einen Bauernhof stellt, hört ihr gleich.

0: sofort ganz genau 20 vor 8, Radio RST mit Sören und Kathleen. Guten Morgen und wir sind heute da, wo es nie Ferien gibt, auf dem Bauernhof. Zum Start in diese Sommerferien haben wir uns für unseren Azubi Dominik Folgendes überlegt. Du gehst auf den Hof von Theresa aus Dreierwalde.
1: Ja, die ganze Woche sprechen wir ja über die Landwirtschaft der Zukunft mit der Frage, wer übernimmt eigentlich die Höfe von morgen?
0: Und das Gute, wir geben Dominik hier gar keine Aufgaben, das macht Theresa ganz alleine.
2: Ja, du musst jetzt Ferkel zählen.
3: Doch bevor ich diese Aufgabe erledigen kann, müssen wir die Ferkel erstmal abholen.
2: Und das machen wir vor Ort. Und zwar kriegen wir unsere Ferkel vom Betrieb X-Lab.
3: Auch wenn die Wege kurz sind, gehen wir natürlich nicht zu Fuß mit den Schweinen, denn
2: es gibt einen LKW extra für Schweine.
3: Und den lenkt Jan. Und mit den Schweinen im Anhänger geht es auf die Waage. Und da war mein erster großer und auch letzter großer Moment.
4: Wir haben jetzt 296 Ferkel geladen. Ich schätze mal so 25,5 Kilo. Im Schnitt wiegen die.
5: Okay, dann bin ich ja jetzt mal gespannt. Das heißt, bei 7,5 Tonnen kommen wir um den Dreh raus.
3: Die Waage rattert und dann
5: netto 7,5?
4: Mhm.
5: Habe ich genau auf den Punkt richtig geschätzt?
4: Ja, hast du gemacht.
3: Oh, herrlich. Erstes Erfolgserlebnis des Tages. Dann rüber mit dem LKW und den 296 Ferkeln ab auf Theresas Hof. Vor Ort müssen die Ferkel in ihre frisch gereinigten Buchten. Genau 37 pro Bucht. Nicht mehr, nicht weniger.
5: Ich habe die schon gezählt. Ich habe ein grobes, schätzendes Auge. Von hier aus sehe ich, dass das passt.
2: Ja, super. Aber gleich aber noch mal ein bisschen genauer.
3: Mist. So einfach komme ich wohl nicht davon. Und dann ab in den Schweinestall.
5: 1, 2, 9, 10, 11. Nein, nein. Nein, wie soll ich das?
3: Gar nicht so leicht. Die kleinen Ferkel laufen Wildweste. Da den Überblick zu behalten, fast unmöglich. Da nehme ich lieber die leichtere Aufgabe.
5: Weiter, weiter, weiter. Komm, ihr Kleinen. Komm. Ihr kleine Dinger hier. Rein mit.

0: Jennifer Lopez. Let's get loud. Es ist 13 vor 8 und gleich in den Radio RST Nachrichten. Schauen wir noch einmal auf den neuen Fußball-Weltmeister Spanien. Und heute beginnt für viele im Kreis Steinfurt endlich Urlaub.
1: Und damit jedes Jahr dieselbe Frage. Warum fahren Menschen freiwillig campen? Verstehe ich nicht.
0: Ja,
1: weil,
0: ich weiß.
1: Weil guck mal, schlechter schlafen, Gemeinschaftsdusche, Klappstuhl und trotzdem, alle lieben das irgendwie.
0: Also, ja, ich schlafe zum Beispiel gut beim Camping, viel besser. Mein Problem, ich vergesse immer irgendwas zu Hause. Unsere Frage heute an die Region, was darf beim Camping nicht fehlen? Mel aus Metting schickt uns heute früh schon das hier.
2: Guten Morgen Sören und Kathleen. Was darf beim Camping nicht fehlen? Natürlich an erster Stelle die Sonne, die Familie, der Jogginganzug, ein gutes Buch und natürlich der Grill. Ohne Grill läuft gar nichts. Und natürlich wäre es ganz cool, wenn irgendwas mit Wasser in der Nähe wäre, damit man da auch morgens direkt erstmal reinspringen kann zum Wachwerden.
0: Also ich genauso. Dankeschön, Mel. Ab 8 machen wir mit euch die große Campingtour durch die Region. Wo steht ihr gerade? Wo gibt es Stau vor dem Campingplatz? Wer überzeugt Sören, auch mal campen zu gehen?
1: Bitte.

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0: Mit Patrick Melz. Guten Morgen. Spanien ist Fußballweltmeister. Im Finale gewann das Team 1:0 nach Verlängerung gegen Argentinien. Für Spanien ist es der zweite WM-Titel nach 2010. Bei uns in der Region haben die spanischen Fans friedlich gefeiert. Zum Beispiel im La Vida in Emstetten.
2: Hier war richtig was los. Volle, tolle Stimmung. Viele deutsche Unterstützer. Wenige Argentinier und wir haben verdient den Pokal gewonnen.
0: Auch in Münster am Ludgeri-Kreisel haben einige Spanien-Fans gefeiert. Nach dem Rücktritt von Jens Spahn aus Ahaus hat Kanzler Merz angekündigt, schnell einen Nachfolger an der Spitze der Unionsfraktion zu finden. Als möglicher Nachfolger gilt Kanzleramtschef Frei. Auch Innenminister Dobrindt ist im Gespräch. Bei uns in der Region sorgt Spahns Rücktritt für Erleichterung. Der CDU-Stadtverband in Steinfurt hält den Schritt für nötig. Hintergrund ist die Kritik an Spahns Weg zur Vaterschaft per Leihmutter in den USA. Leihmutterschaft ist in Deutschland verboten. Elektroautos sind in den vergangenen 5 Jahren deutlich günstiger geworden. Die Listenpreise sind von 2020 bis 2025 um 18% gesunken. Bei Verbrennern stiegen die Preise im selben Zeitraum um 2%. Damit fahren E-Autos pro Kilometer günstiger. Beschäftigte in Deutschland haben sich im ersten Halbjahr etwas seltener krank gemeldet. Nach Zahlen der Krankenkasse DAK fehlten sie im Schnitt 9,6 Arbeitstage. Das sind 0,3 Tage weniger als vor einem Jahr. Auffällig ist, psychische Erkrankungen sind jetzt der häufigste Grund für Fehlzeiten. Dazu gehören zum Beispiel Depressionen. Erkältungen und Grippe waren deutlich seltener Gründe für Krankentage. Und noch eine gute Nachricht aus der Region. Wer in der Grafschaft Bentheim Medizin studiert, bewirbt sich bis Ende September für ein Stipendium. Der Landkreis zahlt monatlich 500 Euro. Wer das Geld bekommt, arbeitet später mehrere Jahre als Arzt in der Region. So sichert die Grafschaft Bentheim früh Nachwuchs für Praxen und Kliniken.
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3: Heute wird ein angenehmer Sommertag. Sonne und Wolken im Mix. Es bleibt meistens trocken. Erst später vereinzelt mal ein Schauer. 21 bis 23 Grad maximal. Und heute früh 14 Grad in Mettingen an der Waldkugelbahn.
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3: A30, Rheine Richtung Osnabrück zwischen Ebenbüren und Lotte. 4 Kilometer Stau, 25 Minuten Geduld. Es blitzt in Neunkirchen auf der Mesumer Straße bei Tempo 50, sagt Caro. Und die B481 ist ab heute zwischen Greven und Emstetten in beiden Richtungen gesperrt. Bis nach den Herbstferien. Die Umleitungen gehen durch Saarbeck. Jetzt gerade sieht da alles gut aus. Wenn ihr sagt, nö, sieht anders aus, dann sagt gern Bescheid und sagt auch gern Bescheid, wenn ihr irgendetwas seht auf den Straßen. Wir geben es dann weiter. Das ist die Nummer 05971920900.
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3: Am ersten Ferientag in NRW. Guten Morgen um 8:03 Uhr.

0: 10 nach 8 Radio RST. Guten Morgen. Ist euch schon mal ein Promi über den Weg gelaufen hier bei uns? Wenn ja, dann ist das wahrscheinlich so abgelaufen.
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2: Beim Spaziergang durch die schöne Altstadt im Urlaubsort siehst du draußen im Café einen Promi sitzen, glaubst du jedenfalls.
3: Guck mal, Schatz, das ist der doch, oder? Der sieht so aus wie Legolas aus dem Herrn der Ringe.
2: Und du denkst dir, krass, dass so ein DJ wie David Guetta auch hier Urlaub macht. Und deine Partnerin sagt,
3: krass, dass so ein Geiger wie David Garrett auch hier Urlaub macht.
2: Dann geht ihr gemeinsam hin und macht ganz heimlich so aus der Hüfte ein Foto von dem für Insta und seht, dass drei andere Leute gerade genau das Gleiche machen und irgendwer spricht ihn dann sogar an und sagt,
4: können wir ein Selfie machen? Das glaubt mir zu Hause keiner, dass ich Otto Waalkes im Urlaub treffe.
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0: 20 nach 8 gleich, hier ist Radio RST am Montag. Guten Morgen, heftige Woche für unseren Azubi Dominik. Wir schicken ihn raus zu Theresa nach Dreierwalde, sie ist Landwirtin und hat uns heute früh schon ihren Hof gezeigt. Dominik musste Ferkel zählen, denn die ganze Woche sprechen wir bei Radio RST über die Frage, wer übernimmt eigentlich unsere Höfe von morgen? Unsere zweite Aufgabe für Dominik: auf ein Windrad gehen.
1: Ich soll ganz hoch hinaus, auf ein Windrad, 134 Meter hoch, um genau zu sein. Ist das eigentlich groß für ein Windrad?
2: Es gibt natürlich jetzt immer größere, die Technik, die geht ja auch immer weiter, also die Anlagen sind ja jetzt auch schon knapp 10 Jahre alt, aber es ist schon eigentlich verhältnismäßig groß.
1: Erklärt mir Theresa vom Bürgerwindpark in Altenrheine.
2: Du hast den Luxus, dass es hier einen Fahrstuhl gibt.
1: Das ist jetzt kein schicker Aufzug mit Spiegel und Platz für 8 Personen, eher eine Stahlkiste, die an einem Stahlseil hochgezogen wird.
3: Ich würde sagen, weniger als ein Quadratmeter Platz. Das ist wirklich ein sehr enges Ding, gerade so für zwei Menschen ausgelegt.
1: Und es ist laut. Der Elektromotor mit Anti-Absturz-Einrichtung ist heftig am Rattern, gute 30 Zentimeter entfernt vom Ohr. Langsam ist der Aufzug zwar, 8 Minuten dauert die Fahrt bis fast ganz nach oben, dennoch alles besser als die Leiter.
4: Ja, hier vorne siehst du jetzt das Getriebe. Hinten im Maschinenhaus haben wir den Generator, der erzeugt den Strom letztendlich. Vorne ist das dicke graue, das ist das Hauptlager.
3: Ich habe einen wirklich unfassbaren Blick über den kompletten Kreis Steinfurt. Da vorne kann ich Rheine entdecken. Hinter mir Dreierwalde. Links von mir Riesenbeck, Hörstel. Die Halde kann ich erkennen oben auf dem dicken Berg.
1: Wow, das war eine Mega-Erfahrung. Danke an Bürgerwind Altenrheine und die Theresa, die das alles möglich gemacht hat.

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0: Es ist 8.30 Uhr.
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0: Mit Patrick Melz. Guten Morgen. Bei uns in der Region haben Spanier, zum Beispiel in Emstetten und Münster, den Weltmeistertitel gefeiert. Im Fußball-Weltmeisterfinale gewann das Team 1:0 nach Verlängerung gegen Argentinien. Für Spanien ist es der zweite WM-Titel nach 2010. In Berlin hat Kanzler Merz nach dem Rücktritt von Jens Spahn aus Ahaus angekündigt, schnell einen Nachfolger an der Spitze der Unionsfraktion zu finden. Als möglicher Nachfolger gelten Kanzleramtschef Frei und Innenminister Dobrindt. Bei uns in der Region sorgt Spahns Rücktritt für Erleichterung. Der CDU-Stadtverband in Steinfurt hält den Schritt für nötig. Hintergrund ist die Kritik an Spahns Weg zur Vaterschaft per Leihmutter in den USA. Leihmutterschaft ist in Deutschland verboten. In Österreich sind bei einem schweren Unfall zwei Menschen aus dem Kreis Steinfurt gestorben. Der Wagen kam am Wochenende auf einer Autobahn von der Fahrbahn ab und prallte in eine Leitplanke. Warum das Auto von der Straße abkam, untersucht die Polizei noch. Und noch eine gute Nachricht aus der Region. In Münster geht der Sommersend auf dem Schlossplatz heute Abend zu Ende und die Schausteller ziehen schon jetzt eine gute Bilanz. Viele Gäste haben beim Geld wohl genauer hingeschaut, gleichzeitig liefen die Geschäfte gut.
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2: Ein Mix aus Sonne und Wolken, meist trocken mit 21 bis 23 Grad. Genau richtig, egal was man macht, arbeiten oder in die Ferien starten. Jetzt gerade 14 Grad in Methelen am Rathaus.
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2: Es ist etwas voller bei uns. Wir starten mit der A30. Vorsicht Osnabrück Richtung Bad Oeynhausen zwischen Bissendorf und Gesmold. Reifenteile auf der Straße. Dann nochmal Vorsicht A30 Rheine Richtung Osnabrück zwischen Ibbenbüren West und Ibbenbüren. Hier eine ungesicherte Unfallstelle auf dem Standstreifen. A30 Rheine Richtung Osnabrück zwischen Ibbenbüren und Lotte. 4 Kilometer Stau, 20 Minuten plus. Es blitzt in Neuenkirchen auf der Mesumer Straße. Tempo 50, danke an Caro. Und die B481 ist ab heute zwischen Greven und Emstetten gesperrt. Umleitungen führen durch Saarbeck, immer mal wieder Stop and Go, zurzeit in beiden Richtungen 5 Minuten Geduld. Ihr gebt an uns weiter, was ihr auf den Straßen seht, an diese Nummer 05971920900.
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2: Guten Morgen. Heute früh sprechen wir ja über Camping mit euch. Was darf auf keinen Fall fehlen und wie macht ihr das jetzt im Urlaub? Ich verstehe Campen ja überhaupt nicht. Trotzdem sind die Plätze zwischen Münster und Osnabrück wie immer voll. Meinungen fassen wir gleich zusammen.

0: Guten Morgen, gleich 20 von 9, Radio RST. Heute bei uns das Thema Campen. Kathleen sagt, das ist wie Koriander, man liebt es oder versteht nicht, warum das freiwillig Leute machen. Steve, du gehörst zum Team Kathleen und bist Camping-Fan.
1: So ist es. Ist doch toll, morgens an der Nordsee aufzuwachen, Söri. Mhm. Die Wellen rauschen, du kriechst aus deinem Wohnwagen, machst die Rührei auf der Gasplatte. So, deswegen machen das auch so gerade so viele. Es ist zum einen das Lebensgefühl und zum anderen, das gehört auch zu weit, die günstigere Alternative zum All-In-Urlaub auf Mallorca oder auf Kreta.
0: Ja, da kriegst du dafür dann halt alles serviert. Ne? Ja, und stimmt. Du musst ja auch den Camper kaufen, du musst den Camper warten und du musst dir das Essen selber mitnehmen. Naja gut, wir diskutieren heute Morgen in der Community und es gibt ja viele verschiedene Meinungen, Steve.
1: Ne? So ist es. Gerade eben hat sich Sonja per WhatsApp gemeldet und dich angesprochen. Mhm. So, und sie sagt, dass sie komplett bei dir ist. Warum den halben Hausstand einpacken, wenn das Hotel doch so viel bequemer ist? So, Carsten aus Langenbeck, der sieht es ein bisschen anders.
2: Meine Großeltern waren Dauercamper an der Nordsee und so sind wir natürlich immer mit auf dem Campingplatz gewesen. Dieses Thema alles kann, nichts muss. Wenn ich um 6 Uhr aufstehen will, stehe ich um 6 Uhr auf. Und wenn ich um 9 Uhr aufstehen will, stehe ich um 9 Uhr auf. Und wenn ich mir heute was angucken will, mache ich das. Und wenn ich mal nichts machen will, bleibe ich einfach sitzen. Und das ist halt eben dieses Befreiende. Am Ende des Tages wollen doch alle nur das Gleiche. Eine schöne, entspannte Zeit haben.
1: Mhm. Mel aus Metting sieht das auch so. Sie sagt, das geht auch hier bei uns in der Region Hardorfer See direkt vor der Haustür. Mega.
0: Die besten Campingtipps sammeln wir heute Morgen bei Radio RST um 8:41 gleich. Guten Morgen.

0: Hier ist Radio RST. Guten Morgen um 13 vor 9. Das Pendelthema heute früh bei uns. Sperrung auf der B481 zwischen Greven und Emstetten. Fahrt hier die Umleitung über Saarbeck. Reporterin Rieke ist in Saarbeck an der Umleitungsstrecke und schätzt jetzt mal für uns ein, was da los ist. Sie hat zum Beispiel Daniel getroffen, der gerade da die Blumen gießt.
1: Was ist gerade deine Einschätzung mit der ganzen Sperrung auf der B481? Was sehen wir hier?
2: Ja, eher gerade wenig los mit der Sperrung. Ja, nicht viel Auswirkungen. Ich denke, Urlaubszeit gerade angefangen, viele vielleicht weg, genau, macht sich gerade nicht so bemerkbar hier.
1: Ich hatte jetzt gerade noch mal die Chance, mit zwei Saarbeckerinnen zu reden, die hier in einem Café arbeiten. Die sagten auch, die haben extra gestern Abend schon alles rübergebracht, was sie heute Morgen brauchen, damit sie heute Morgen dann mit dem Fahrrad zur Arbeit fahren können. Die sagten aber selber, die sind durch den Ort gefahren und das war leerer als sonst. Also aktuell wahrscheinlich wegen der Ferien eine extrem gute Fahrt durch Saarbeck. Vielleicht sogar ein guter Weg zu wählen heute Morgen.
3: Ja, hi, hier ist Rutter und zum Glück haben wir noch kein Verkehrschaos, wahrscheinlich auch hoffentlich wegen der Ferien und mal sehen, was in 6 Wochen so ist.
0: Also die Straßen sind leerer als sonst dort in Saarbeck gerade wegen der Ferien und das ist doch erstmal die gute Nachricht bei Radio RST um 12:09 Uhr.

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0: Mit Patrick Melz. Guten Morgen. Spanien ist Fußballweltmeister. Im Finale gewann das Team 1:0 nach Verlängerung gegen Argentinien. Für Spanien ist es der zweite WM-Titel nach 2010. Bei uns in der Region haben die spanischen Fans friedlich gefeiert. Zum Beispiel in Emstetten und in Münster am Ludgeri-Kreisel. Nach dem Rücktritt von Jens Spahn aus Ahaus hat Kanzler Merz angekündigt, schnell einen Nachfolger an der Spitze der Unionsfraktion zu finden. Als möglicher Nachfolger gilt Kanzleramtschef Frei. Auch Innenminister Dobrindt ist im Gespräch. Steve Ridder aus der Radio RST-Redaktion. Jens Spahn ist ja und bleibt auch Bundestagsabgeordneter für den Kreis Steinfurt. Was sagt die CDU hier bei uns zum Rücktritt?
2: Ja, der CDU-Stadtverband in Steinfurt hält den Schritt für nötig. Der Vorsitzende Schwietert sagt, politisch ist das Vorgehen maximal unglücklich und der Rückzug von Jens ist hier absolut notwendig gewesen. Parteiinterne Diskussionen seien in den vergangenen Tagen teils sehr kontrovers gewesen. Hintergrund ist die Kritik an Spahns Weg zur Vaterschaft per Leihmutter in den USA. Leihmutterschaft ist in Deutschland verboten.
0: Elektroautos sind in den vergangenen 5 Jahren deutlich günstiger geworden. Die Listenpreise sind von 2020 bis 2025 um 18% gesunken. Bei Verbrennern stiegen die Preise im selben Zeitraum um 2%. Damit fahren E-Autos pro Kilometer günstiger. Bei Google verschwinden immer öfter Bewertungen von Restaurants und Hotels. Eine Stichprobe der deutschen Presseagentur bei mehr als 3.700 Betrieben zeigt, je nach Stadt betrifft das 11-30% der Häuser. Viele Betriebe melden nach eigenen Angaben nur gefälschte oder beleidigende Einträge. Verbraucherforscher warnen vor zu viel gelöschter Kritik. Für Gäste gilt, nicht nur auf Sterne schauen, wichtiger sind die Texte und der Umgang mit Beschwerden. Und noch eine gute Nachricht. Das Handwerk in Deutschland findet wieder mehr Azubis. Im ersten Halbjahr wurden knapp 67.800 neue Ausbildungsverträge unterschrieben. Das sind fast 5% mehr als vor einem Jahr. Vor allem Berufe wie Dachdecker, Elektroniker und Anlagenmechaniker sind gefragt. Gleichzeitig bleiben im Handwerk mehr als 20.000 Ausbildungsplätze frei.
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3: Sonne und Wolken wechseln sich ab. Meistens bleibt es trocken. Erst später könnte mal ein kurzer Schauer dabei sein. Bei maximal 23 Grad. Jetzt gerade in Methelen am Rathaus 15 Grad.
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3: Ein Stau auf der A30 Rhein Richtung Osnabrück zwischen Lackenbeck und Lotte. 3 Kilometer plus 15 Minuten. Es blitzt in Neunkirchen auf der Mesumer Straße Tempo 50 und in Saarbeck auf der Grevener Straße beim LVM-Büro Tempo 30. Danke Caro und danke Emily. Dann die B481 ist ja ab heute gesperrt für 16 Wochen zwischen Emstetten und Greven. Umleitungen führen durch Saarbeck. Wir haben gerade gehört, wenig los zurzeit. Dafür Stau Münster Richtung Rhein auf der B481 zwischen Greven und Emstetten und plus 5 Minuten. Seht ihr mehr, dann sagt es uns 05971 920 90.
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3: Guten Morgen. Thema B481. Gerrit aus Rheine hat sich gemeldet. Er schreibt, ich habe heute zwischen 6.40 Uhr und 6.55 Uhr die Umleitung über Saarbeck genommen. Es war tiefenentspannt. Wenig Verkehr auf der Straße. Die Ampelschaltung war tadellos. Hoffen wir, dass es heute Nachmittag auf dem Rückweg auch so gut klappt. Dankeschön, Gerrit, für deine Meinung. Sorry.

0: 9.17 Uhr, Radio RST hier. Guten Morgen. Von Münster bis Osnabrück senden wir ja und wir kommen immer raus zu euch. Bauen da unser Equipment auf und senden jeden Freitag aus einem anderen Ort. Freitag war das Westerkappeln. Christina war da und das hier ist Westerkappeln in 60 Sekunden.
1: Hallo, ich bin in der Musikschule Pro Musica bei den Musikdetektiven.
2: Schnie, schna, schnappi, schnappi, schnappi, schnapp. Schnie, schna, schnappi, schnappi, schnappi, schnapp.
3: Die können schon die Noten lesen und gehen auch gar nicht in die Schule. Das ist für die Kinder einfach so ein viel Wissensvorsprung, was die haben, wenn die in die Schule kommen. Die können ja schon was lesen, was viele Erwachsene nicht lesen können, nämlich Noten. Also von daher, besser geht nicht.
4: Westerkappeln in drei Worten. Westerkappeln ist bodenständig, Westerkappeln ist hilfsbereit, Westerkappeln ist auch traditionell.
1: Ja, ich bin bei der Freiwilligen Feuerwehr in Westerkappeln und jetzt ist Hendrik mit mir zum Auto marschiert und du hast hier so ein riesengroßes Gerät in der Hand. Hendrik, was machen wir jetzt?
5: Genau, das ist ein Spreizer, so nennt er sich. Im Prinzip eine große Zange, wie man so aus dem Werkzeugkasten kennt, nur mit deutlich mehr Power und damit darfst du jetzt einmal das Übungsauto annehmen.
1: Oh.
5: Gut, reicht schon.
1: Das Auto hat sich jetzt wirklich um 30 cm mal ebenso angehoben, als hätte ich nichts gemacht.
0: Wir kommen zu euch, 24 Orte, ein Kreis und suchen immer eure Vorschläge, was wir dann in diesem Ort machen. Hier ist Radio RST. Wir sind von hier. Schönen Montagmorgen.

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0: Es ist 9.30 Uhr.
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0: Mit Patrick Melz. Guten Morgen. Bei uns in der Region haben Spanier zum Beispiel in Emstetten und Münster den Weltmeistertitel gefeiert. Im Finale gewann das Team 1:0 nach Verlängerung gegen Argentinien. Für Spanien ist es der zweite Fußball-WM-Titel nach 2010. In Berlin hat Kanzler Merz nach dem Rücktritt von Jens Spahn aus Ahaus angekündigt, schnell einen Nachfolger an der Spitze der Unionsfraktion zu finden. Als mögliche Nachfolger gelten Kanzleramtschef Frei und Innenminister Dobrindt. Bei uns in der Region sorgt Spahns Rücktritt für Erleichterung. Der CDU-Stadtverband in Steinfurt hält den Schritt für nötig. Hintergrund ist die Kritik an Spahns Weg zur Vaterschaft per Leihmutter in den USA. Leihmutterschaft ist in Deutschland verboten. In Sabeck hat die Polizei am Samstag mehrere Menschen und Fahrzeuge kontrolliert. Im Gewerbegebiet war ein Treffen der Hells Angels geplant. Nachdem die Polizei den Einsatz angekündigt hatte, hat die Gruppe die Veranstaltung abgesagt. Trotzdem waren noch Teilnehmer auf dem Weg nach Sabeck. Bei den Kontrollen gab es keine Zwischenfälle. Und noch eine gute Nachricht aus der Region. In Münster geht der Sommersend auf dem Schlossplatz heute Abend zu Ende und die Schausteller ziehen schon jetzt eine gute Bilanz. Viele Gäste haben beim Geld wohl genauer hingeschaut. Gleichzeitig liefen die Geschäfte gut.
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2: Sonne und Wolken heute im Mix. Meistens trocken, erst später mal ein kurzer Schauer bei uns. Mit 21 bis 23 Grad ist es doch sehr aushaltbar. 16 Grad jetzt in Lotte am Rathaus.
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2: Wir haben die A30 Rheine Richtung Osnabrück zwischen Ebenbüren und Lotte. 3 Kilometer Stau plus 20 Minuten. Dann blitzt es in Sabeck auf der Grevener Straße beim LVM-Büro Tempo 30. Und in Neunkirchen auf der Mesumer Straße Tempo 50, sagen Emily und Caro. Dankeschön. Die B481 ist ab heute zwischen Greven und Emstetten gesperrt. Umleitungen führen durch Sabeck. Jetzt gerade in beiden Richtungen 10 Minuten plus auf der B481. Insgesamt auf den Umleitungsstrecken entspannt, haben wir heute früh schon gehört. Eure Infos an uns. Die Nummer ist die 05971 920 90.
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2: 9.32 Uhr kommt gut rein in die neue Woche.

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0: Morgen, 9.44 Uhr.
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0: Wir lesen, unsere Aktion geht weiter nach den Sommerferien. 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
1: Mit Malte Albrecht. Guten Morgen. Tanken tut momentan wieder richtig weh. Die Spritpreise sind zuletzt wieder deutlich nach oben gegangen. Und deshalb denken inzwischen immer mehr Menschen darüber nach, sich vielleicht doch ein E-Auto zu kaufen. Und da gibt es jetzt gute Nachrichten. Zwischen 2020 und 2025 sind die Preise für E-Autos deutlich gesunken. Das hat das Fraunhofer Institut für System- und Innovationsforschung mitgeteilt. Danny Hoppe aus den Nachrichten. Die Preise sind demnach um 18% runtergegangen.
2: Genau, das ist der Fall, wenn man sich einzelne Modelle über diese 5 Jahre anschaut und dann noch Eigenschaften wie Gewicht, Motorleistung, Reichweite und Inflation berücksichtigt, dann kommen die Forscherinnen und Forscher eben auf diese 18%. Verbrenner sind laut Studie dagegen im selben Zeitraum um 2% teurer geworden. Insgesamt sei der E-Automarkt deutlich vielfältiger geworden, heißt es. Die Zahl der Elektromodelle habe sich mehr als vervierfacht. Schaut man sich in diesen 5 Jahren aber an, wie sich der mittlere Listenpreis für E-Autos entwickelt hat, dann sehen wir hier einen Anstieg. 2020 lag er noch bei rund 37.000 Euro. 2025 schon bei 53.000 Euro. Liegt laut Studie daran, dass es immer mehr mittlere und obere Mittelklassewagen auf dem Markt gibt. Sie machen fast 3/4 aller E-Modelle aus. Zeigt gleichzeitig aber auch ein Problem, nämlich dass es oft immer noch an günstigeren Einsteigermodellen fehlt. Helfen soll da ja die staatliche Förderprämie für E-Autos. Da hatte das Bundesumweltministerium zuletzt Zahlen genannt. Demnach wurden bis Ende Juni knapp 54 Millionen Euro ausgezahlt. Das Förderprogramm umfasst ja insgesamt bis zu 3 Milliarden Euro, ist also noch ordentlich was drin im Topf. Der staatliche Zuschuss liegt bei bis zu 6.000 Euro, hängt von Fahrzeug, Einkommen und Familiengröße ab.
1: Dankeschön, Danny. Und damit zu weiteren Nachrichten in Kurzform. Die Union will so schnell wie möglich entscheiden, wer Nachfolger des zurückgetretenen Fraktionschefs Spahn werden soll. In einer Stunde kommt das CDU-Präsidium zusammen. Auch der Vorstand der Bundestagsfraktion berät heute. Als Top-Kandidat gilt Kanzleramtschef Frei. In Deutschland widerrufen immer mehr Menschen ihre Kriegsdienstverweigerung. Das berichtet das RND unter Berufung auf das Bundesamt für Familie. Demnach sind im ersten Halbjahr schon mehr als 400 Widerrufe eingegangen. Wer seine Verweigerung zurückzieht, unterliegt im Verteidigungsfall wieder der uneingeschränkten Wehrpflicht. Der Großbrand im Müritz-Nationalpark in Mecklenburg-Vorpommern ist gelöscht. Eine dauerhafte Entwarnung gäbe es aber wegen der Altmunition im Boden noch nicht, teilte das Umweltministerium am Morgen mit. Das Gebiet werde weiterhin überwacht, um mögliche Glutnester frühzeitig zu erkennen. Krankheitsausfälle auf der Arbeit sind etwas weniger geworden. Im ersten Halbjahr waren Erwerbstätige im Schnitt 9,6 Tage krankgeschrieben. Ein Jahr davor waren es noch 0,3 Tage mehr, hat die Krankenkasse DAK Gesundheit aus eigenen Versichertendaten ermittelt. Am häufigsten ließen sich Beschäftigte in diesem Jahr wegen psychischer Erkrankungen wie zum Beispiel Depressionen krankschreiben. Bei Erkältungen und anderen Atemwegsinfekten gab es dagegen einen deutlichen Rückgang. Und das waren die Nachrichten mit Malte Albrecht.
3: Radio RST Wetter. Heute ist es angenehm. Es werden maximal 22 Grad in Offlum, Hörstel und Sinningen und 21 Grad in Altenberge, Lien und Westerkappeln. 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B481 Münster Richtung Rheine zwischen Greven und Emstetten. Dichter Verkehr. Es dauert knapp 10 Minuten länger. Und es blitzt in Saarbeck auf der Grevener Straße in der Nähe vom Edeka. Tempo 30. Danke Emily und Dagmar. Alle Staus und Blitzer gerne direkt in unser Studio an die 05971 920 90.
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3: Hey, mit Maja Heidemann am Montagvormittag.

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3: Es ist 10.30 Uhr, Radio RST, die Nachrichten mit Maja Heidemann. Osnabrück. Bei einem Feuer in einer Klinik sind zwei Menschen leicht verletzt worden. Der Brand brach am Wochenende in einem Zimmer der psychiatrischen Klinik aus und griff auf Nachbarräume über. Ein Bewohner gab an, das Feuer gelegt zu haben. Die Polizei hat ihn festgenommen. Deutschland. Krankheitsausfälle im Job sind im ersten Halbjahr leicht zurückgegangen. Nach einer Auswertung der DAK Gesundheit waren Beschäftigte im Schnitt 9,6 Tage arbeitsunfähig. Das sind 0,3 Tage weniger als im Vorjahreszeitraum. Emsbüren. Bei einer Spedition ist Freitag Säure ausgetreten. Die Feuerwehr löste einen größeren Gefahrguteinsatz aus. Die Einsatzkräfte haben die Säure mit Kalk gebunden. Eine Spezialfirma hat die Reinigung übernommen. 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Radio RST Wetter. Heute ist alles mit dabei. Sonne, Wolken und später ein bisschen Regen. Und top kommen 22 Grad in Hopsten, Velpe und Lotte. In Ladbergen, Rheine und Emstetten werden es maximal 21 Grad. Radio RST Verkehr. B481 Rheine Richtung Münster. Zwischen Emstetten und Greven dichter Verkehr. Es dauert da 10 Minuten länger. A30 Rheine Richtung Osnabrück. Zwischen Ippenbüren und Lotte 4 Kilometer Stau. Da dauert es etwa 20 Minuten länger. Und es blitzt in Saarbeck auf der Grevener Straße in der Nähe vom Edeka. Tempo 30. Danke Emily und danke Dagmar. Alle Staus und Blitzer gerne direkt in unser Studio an die 05971 920 90. Gute Fahrt.

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2: Oft fragen mich Leute hier, aber wie ist das, in so einer Lehrerfamilie aufzuwachsen? Wie muss man sich das vorstellen? Das ist doch bestimmt ein hartes Schicksal. Unvorstellbar. Wenn meine Familie zusammenkommt, sind das die Klugscheißer-Weltmeisterschaften. Die sind alle Lehrer. Letztens haben wir gefeiert, plötzlich steht mein Onkel auf und hält ein Gedicht von Walter von der Vogelweide auf Mittelhochdeutsch. Und mein anderer Onkel springt also, nein, nein, Vers 2 geht anders. Und du sitzt daneben und willst mit dem Geodreieck ritzen, wirklich. Und wenn die Familie zusammenkommt, diese ganzen Lehrer, dann sitzen die nach Schulform verteilt. Wirklich, die Grundschullehrer haben so einen ganz kleinen Tisch. Die Gymnasiallehrer haben so einen feinen Tisch mit ihrem eigenen Kopierer. Die Hauptschullehrer haben keinen Tisch, der wurde geklaut.
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1: Mit Malte Albrecht, guten Tag. Wer schön essen gehen will und ein neues Restaurant sucht, der schaut meistens erstmal im Netz nach den Google-Bewertungen. Aber da fällt aktuell immer öfter ein neuer Hinweis auf. Da steht dann, Bewertungen aufgrund von Beschwerden wegen Diffamierung entfernt. Danny Hoppe aus dem News-Team weiß, was dahinter steckt. Die deutsche Presseagentur hat sich das nämlich mal genauer angeschaut.
2: Ja, sie hat stichprobenartig die Bewertungen von mehr als 3700 Restaurants in mehreren deutschen Städten unter die Lupe genommen und zwischen 11 und 30% der Betriebe haben bestimmte Online-Bewertungen gelöscht. Das hängt so ein bisschen von der Stadt ab. Besonders in Großstädten wie Köln, Frankfurt oder Berlin ist das demnach häufiger der Fall. Gerade in Ballungsgebieten spielen Online-Bewertungen oft eine größere Rolle, sagt der Deutsche Hotel- und Gaststättenverband, weil sich dort viele Menschen spontan entscheiden und sich schnell orientieren wollen. Viele Betriebe begründen die Löschung meist mit falschen Behauptungen, Bewertungen ohne echten Besuch, Hetze oder Beleidigungen. Sie betonen, sachliche Kritik bleibe bestehen, weil sie auch helfe, den Service zu verbessern.
1: Jetzt gibt es aber auch besonders spezialisierte Dienstleister, die sich um solche Löschungen kümmern.
2: Genau, da kommt die Kritik ins Spiel, auch von Verbraucherschützern. Sie sagen nämlich, dass es inzwischen eine regelrechte Löschindustrie gäbe, eben in Form von professionellen Dienstleistern und auch Anwaltskanzleien. Da werde am Ende oft mehr gelöscht, als eigentlich gelöscht werden sollte. Und deshalb sagen Verbraucherschützer auch, dass Google-Bewertungen für viele weiter wichtig seien, um sich zu orientieren, dass sie aber eben auch nur eingeschränkt verlässlich seien. Das Problem kennen auch viele Gastronomen. Sie raten deshalb, sich die Rezensionen auch wirklich durchzulesen und nicht nur auf die Sterne zu achten. Da könne man dann rauslesen, ob immer wieder dieselben Dinge kritisiert würden und auch, ob und wie die Betriebe auf Kritik reagierten.
1: Dankeschön, Danny. Und nun Nachrichten in Kurzform. Nach dem Rücktritt von Unionsfraktionschef Spahn will die Union schnell klären, wer Nachfolger werden soll. In diesen Minuten kommt das CDU-Präsidium zusammen. Später berät auch noch der Vorstand der Bundestagsfraktion. Als Top-Kandidat gilt Kanzleramtschef Frei. Auch Bundesinnenminister Dobrindt und CDU-Generalsekretär Lindemann werden als möglicher Nachfolger gehandelt. Die USA sind trotz neuer Angriffe gegen den Iran weiter zu Gesprächen mit Teheran bereit. Man sei stets offen für Diplomatie, sagte Außenminister Rubio vor seinem Abflug zu einer Asienreise. Voraussetzung sei aber eine Vereinbarung, an die sich auch Teheran halte. Letzte Nacht hatte das US-Militär das 9. Mal in Folge Luftangriffe geflogen. Der Iran reagierte wieder mit Vergeltungsschlägen. Bald geht die Erdbeersaison zu Ende und die ist in diesem Jahr wohl nicht so gut gelaufen. Die Landwirte haben so wenige Erdbeeren geerntet wie seit über 30 Jahren nicht mehr. Das hat das Statistische Bundesamt mitgeteilt. Demnach wurden voraussichtlich etwas mehr als 71.000 Tonnen Freilanderdbeeren geerntet. Das sind über 11% weniger als vor einem Jahr. Grund dafür sind vor allem immer kleinere Anbauflächen, weil Landwirte ihre Flächen an Absatzchancen und steigende Erntekosten anpassen. Beim Spargel sieht es ähnlich mau aus. Hier rechnen die Statistiker mit der niedrigsten Ernte seit 2010. Und das waren die Nachrichten mit Malte Albrecht.
3: Radio RST Wetter. Es kühlt sich langsam ab. Wenig Sonne und später steht Regen an. Es werden 20 Grad in Wettringen, Ochtrup und Nordwalde. In Hopsten, Riesenbeck und Eppenbüren werden es 21 Grad. Radio RST Verkehr. B481 Münster Richtung Rheine zwischen Greven und Emstetten dichter Verkehr. Es dauert knapp 10 Minuten länger. Und es blitzt in Saarbeck auf der Grevener Straße in der Nähe vom Edeka. Tempo 30. Danke Emily und danke Dagmar. Alle Staus und Blitzer gerne direkt in unser Studio an die 05971 920 90. Kommt gut an.
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3: Mit mir Maya Heidemann. Hallöchen.

0: Radio RST hier am Montagvormittag. Wir senden ja jede Woche live aus einem der 24 Orte in Kreschsteinfurt. Letzte Woche Freitag war Kollegin Christina in Westerkappeln und wie das war, hört ihr jetzt.
1: Hallo, ich bin in der Musikschule Pro Musica bei den Musikdetektiven.
2: Schnie, schna, schnappi, schnappi, schnappi, schnapp. Schnie, schna, schnappi, schnappi, schnappi, schnapp.
3: Die können schon die Noten lesen und gehen auch gar nicht in die Schule. Das ist für die Kinder einfach so ein viel Wissensvorsprung, was die haben, wenn die in die Schule kommen. Die können ja schon was lesen, was viele Erwachsene nicht lesen können, nämlich Noten. Also von daher, besser geht nicht.
4: Westerkappeln, drei Worten. Westerkappeln ist bodenständig. Westerkappeln ist hilfsbereit. Westerkappeln ist auch traditionell.
1: Ja, ich bin bei der Freiwilligen Feuerwehr in Westerkappeln. Und jetzt ist Hendrik mit mir zum Auto marschiert und du hast hier so ein riesengroßes Gerät in der Hand. Hendrik, was machen wir jetzt?
5: Genau, das ist ein Spreizer, so nennt er sich. Im Prinzip eine große Zange, wie man so aus dem Werkzeugkasten kennt, nur mit deutlich mehr Power. Und damit darfst du jetzt einmal das Übungsauto annehmen.
1: Oh!
5: Gut, reicht schon.
1: Das Auto hat sich jetzt wirklich um 30 cm mal ebenso angehoben, als hätte ich nichts gemacht.

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2: Es ist 11.30 Uhr, Radio RST, die Nachrichten mit Maja Heidemann. Region. Zum Start der Ferien hat die Polizei am Samstag viele Autofahrer auf der A30 und A31 kontrolliert. Dabei hat die Polizei viele Verstöße festgestellt. Zum Beispiel bei einem Reisebus. Der Fahrer war laut einem digitalen Fahrtenschreiber fast 16 Stunden am Steuer. Erlaubt sind höchstens 10 Stunden. Deutschland. Die Menschen in Deutschland haben im vergangenen Jahr mehr Geld verdient als im Jahr davor. Vollzeitbeschäftigte verdienten im Durchschnitt 4.217 Euro brutto im Monat. Das sind 203 Euro mehr als im Vorjahr. Das gab die Bundesagentur für Arbeit bekannt. Münster. Die Stadt und das Land NRW wollen neue Fachkräfte in der Vermessung kriegen. Dafür haben sie hunderte Jugendliche zu einem Aktionstag auf dem Hafenplatz eingeladen. Da haben Jugendliche zum Beispiel mit Drohnen und Satelliten gelernt, wie das Vermessen von Flächen funktioniert. Mit dem Wissen könnten sie zum Beispiel eine Ausbildung zum Vermessungstechniker bei der Stadt Münster machen. 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Radio RST Wetter. Viele Wolken sind am Himmel. Ab und zu kommt die Sonne raus. Es werden 22 Grad in Lengerich, Steinfurt und Riesenbeck und maximal 21 Grad in Tecklenburg, Metting und Recke. Radio RST Verkehr B481 Münster Richtung Rheine zwischen Greven und Emstetten dichter Verkehr. Es dauert knapp 5 Minuten länger. Und es blitzt in Saarbeck auf der Grevener Straße in der Nähe vom Edeka Tempo 30. Danke Emily und Dagmar. Alle Staus und Blitzer gerne direkt in unser Studio an die 05971 920 90.

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1: Ja, nee, ist klar. So, endlich Ferien. Ja, wenn in NRW die Ferien beginnen, das merkst du wirklich überall. Weil dann ist erstmal alles verstopft. Alle Autobahnen dicht. Quasi Opel das Musical. Da geht das ganze Wochenende nichts mehr. Und für den geneigten Nordrhein-Westfalen ist das auch völlig in Ordnung so. Die meisten Befragten sagen, das Stehen auf A3, das ist das Beste am ganzen Urlaub. Ja, da wird auf dem Mittelstreifen gegrillt, da wird mit Gleichgesinnten angestoßen, da werden im Stau Kinder geboren, während zeitgleich 5 Autos dahinter neue Kinder gezeugt werden. Statt Knöllchen füllt die Polizei höchstpersönlich den Kindergeldantrag aus. Da ist die Welt noch in Ordnung im Stau. Der NRWler bucht sein Hotelzimmer, beziehungsweise seinen Campingstellplatz, ja auch grundsätzlich wenigstens einen Tag später, als er eigentlich anreist. Der Stau als akzeptierter Reisebegleiter. Das ist Resilienz. Achtsam Urlaub mit Horst und Uschi aus Wanne-Eickel. Ja, so was kann der Rest der Republik nicht. Der Hesse, der rastet ja schon aus, wenn die Rotphase an der Ampel 3 Sekunden zu lang ist. Ja, weil deine Handgäse mit Musik im Handschuhfach schmilzt. Und dann kommt aber dieser eine Moment, nämlich genau dann, wenn die Teerarbeiten am Kreuz Oberhausen fertig sind. Günther, der Polier, die 2. und 3. Spur wieder frei macht und die Chose läuft. Bäm, Vollgas Richtung Holland oder Italien, egal welche Richtung. Das gibt in dem Moment eine Sogwirkung durchs gesamte deutsche Autobahnnetz, die in Würzburg noch so manches Kruder die Bollen aus dem Blech ziehen.
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1: Mit Malte Albrecht. Schönen guten Tag. Wohnung kaufen oder mieten? Das ist eine Frage, die weiter viele Menschen in Deutschland beschäftigt. Hängt natürlich vieles auch von der persönlichen Situation ab. Trotzdem wird der Kauf einer Wohnung in vielen Regionen offenbar wieder attraktiver. So steht es im neuen Wohnatlas der Postbank. Danny Hoppe aus dem News-Team, was sind denn die Gründe dafür?
2: Also die Postbank sagt, dass die Mieten weiter ordentlich zulegen und das wird bestätigt durch Zahlen, die jetzt am Vormittag auch das Institut der Deutschen Wirtschaft in Köln vorgelegt hat. Demnach lagen die Mieten im zweiten Quartal um 4% höher als im Vorjahreszeitraum. Und an vielen Orten sei das Mietangebot noch deutlich geschrumpft. Auch das treibt die Preise natürlich weiter in die Höhe. Auch die Kaufpreise seien zwar gestiegen, sagt die Postbank, aber nur moderat, nämlich um 0,6% im vergangenen Jahr. Dazu sei gleichzeitig das durchschnittliche Haushaltseinkommen seit 2024 nominal um 9,4% gewachsen. Und das mache es auch für Menschen mit einem Durchschnittsverdienst in vielen Regionen attraktiver, eine Eigentumswohnung zu kaufen, sagt die Postbank. Hängt natürlich aber auch davon ab, wo man sich nach einer Wohnung umschaut. In vielen Großstädten und Ballungsräumen belastet der Kauf einer Eigentumswohnung laut Wohnatlas die Menschen deutlich stärker als die Miete. Da werden hier als Beispiele vor allem Hamburg, Potsdam, München und Berlin genannt. Insgesamt bleibt es beim typischen Stadt-Land-Gefälle. Vor allem in den ländlichen Regionen im Osten Deutschlands könne man oft deutlich günstiger kaufen, heißt es.
1: Danke, Danny. Und das sind weitere Nachrichten. Die Unionsfraktion im Bundestag kommt nächste Woche Mittwoch zu einer Sondersitzung zusammen. Dann soll über die Nachfolge von Jens Spahn an der Fraktionsspitze entschieden werden. Das hat Bundeskanzler Merz am Vormittag im CDU-Präsidium angekündigt, ist aus Präsidiumskreisen durchgesickert. Als Top-Kandidat wird Kanzleramtschef frei gehandelt. Die Ölpreise sind weiter gestiegen. Ein Barrel der Nordseesorte Brent kostete im frühen Handel zeitweise mehr als 91 US-Dollar. Das war der höchste Stand seit Anfang Juni. Grund ist die Sorge, dass sich der Iran-Konflikt ausweitet. In der Nacht gab es erneut gegenseitige Angriffe. Außerdem verlegen die USA laut Medienberichten weitere Kampf- und Tankflugzeuge in die Region. Amazon zahlt seinen Logistikbeschäftigten in Deutschland bald mehr Geld. Nach Angaben des Unternehmens bekommen Mitarbeiter ab September nach 2 Jahren Betriebszugehörigkeit 18,87 Euro pro Stunde. Das sind gut 3% mehr als bisher. Einen Tarifvertrag gibt es bei Amazon weiterhin nicht. Die Gewerkschaft Verdi kritisiert das scharf. Das sogenannte Bildungs- und Teilhabepaket erreichten nur wenige Kinder und Jugendliche. Das zeigt eine Studie der Bertelsmann Stiftung. Demnach rufen mehr als 8 von 10 Anspruchsberechtigten den monatlichen Zuschuss von 15 Euro nicht ab. Grund sind laut der Studie vor allem bürokratische Hürden wie etwa komplizierte Anträge. Die Stiftung fordert deshalb, den Zugang zu den Leistungen zu vereinfachen. Die Unterstützung sollte automatisch ohne Anträge ausgezahlt werden. Mit dem Bildungs- und Teilhabepaket fördert der Staat seit 2011 Kinder und Jugendliche aus ärmeren Familien. Zuschüsse gibt es zum Beispiel für Schulmaterial oder Mitgliedschaften im Sportverein. Und das waren die Nachrichten mit Malte Albrecht.
3: Radio RST Wetter, heute kaum Sonne, dafür viele Wolken. On top kommen 23 Grad in Hopsten, Längerich und Neunkirchen. In Ladbergen, Rhein und Emstetten werden es 22 Grad. Radio RST Verkehr, A30, Rhein Richtung Osnabrück, zwischen Ippenbüren und Lotte 3 Kilometer Stau. Es dauert knapp 8 Minuten länger. Alle Staus und Blitzer gerne direkt in unser Studio an die 05971 920 90.
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3: Hi, mit mir Maja Heidemann am Montagvormittag.

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1: Ich war die letzten beiden Jahre campen in Dänemark und ich habe gemerkt, ohne Kaffee geht bei mir gar nichts. Und beim Campen ist das dann plötzlich leider eine Wissenschaft. Du brauchst Wasser, du brauchst irgendwas zum Erhitzen, du brauchst so Geräte für die Platte, also diese Herdplatte im Camper, damit das ganze Gerät darauf gestellt werden kann. Ja. Und wehe, eine Sache davon fehlt.
2: Also bei mir wären es die Adiletten.
1: Auch wichtig, am besten zwei Paare.
2: Definitiv.
1: Was darf bei euch im Campingurlaub auf keinen Fall fehlen?
3: Kaffee.
4: Ein Grill für einen entspannten Abend.
5: Mein Duschponcho, weil ich dann ohne ganz viel Anziehsachen in die Dusche gehe. Kann.
6: Flipflops oder Badelatschen, glaube ich, nicht vergessen, wenn man mal in die Sanitärräume möchte. Das wird mir jetzt einfallen. Und Mückenschutz.
1: Ja, man schleppt ganz schön viel mit rum. Und Carsten aus Langenbeck schreibt gerade schon was. Mhm. Per Radio RST WhatsApp. Was denn so?
2: Er schreibt, also das Wichtigste ist, glaube ich, gute Laune. Mhm. Der Rest besteht eh so meist aus Improvisation. Und irgendwie, mein liebster Spruch ist, unter der Dusche sind alle nackt. Es ist völlig egal, womit man zum Camping fährt. Hauptsache, man fährt.
1: Hauptsache, so. Man hat den Duschponcho dabei.
2: Wichtig.
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3: Es ist 12.30 Uhr, Radio RST, die Nachrichten mit Maja Heidemann. Münster. Kinder sollen in Münster lernen, wie Nachhaltigkeit funktioniert. Dazu besuchen sie zum Beispiel einen Ziegenhof im Stadtteil Handorf. Da kriegen die Tiere nur selbst angebautes Futter oder Futter aus der Region. Das Ganze ist Teil des Projekts Jole. Dafür sucht die Stadt jetzt Grundschulen, die mitmachen wollen. Deutschland. Die Angst vor einem größeren Krieg zwischen den USA und dem Iran wächst. Beide Länder greifen sich erneut gegenseitig an. In der 9. Nacht hintereinander hat das US-Militär Ziele im Iran bombardiert. Nach Angaben des US-Militärs wurden dabei unter anderem Flugabwehrsysteme sowie Raketen und Drohnenstellungen angegriffen. Emsbüren. Bei einer Spedition ist Freitag Säure ausgetreten. Die Feuerwehr löste einen größeren Gefahrguteinsatz aus. Die Einsatzkräfte haben die Säure mit Kalk gebunden. Eine Spezialfirma hat die Reinigung übernommen. 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Radio RST Wetter. Es ist wolkig und später soll es noch regnen. Das Ganze bei 22 Grad in Wettringen, Ochtrup und Altenberge. In Hopsten, Riesenbeck und Ippenbüren werden es maximal 21 Grad. Radio RST Verkehr. Die Straßen sind frei. Alle Staus und Blitzer gerne direkt in unser Studio an die 05971 920 90. Wir wünschen euch eine gute Fahrt.

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1: So, die WM ist vorbei. Und alle Deutschen jetzt so, hä? Das ist doch schon seit 3 Wochen so. Nee, Freunde, die Welt hat noch fleißig weitergespielt. Also nicht die ganze Welt, Italien zum Beispiel nicht. Die haben ja von Anfang an Rückgrat bewiesen und gesagt, boah, Trump, die FIFA, das ist uns ein bisschen zu viel Mafia. Basta. Ich habe ein ganz anderes Problem. Ich habe mir so viele fast originale Deutschland-Trikots bestellt und die kommen jetzt erst an. Hat jemand Interesse? Gerade werden ja selbst die echten so verramscht wie Weihnachtsdeko an Silvester. Mal gucken, vielleicht mache ich Topflappen raus. Oder im August läuft ja auch die Weltmeisterschaft in rhythmischer Sportgymnastik. Vielleicht werde ich da ein paar Deutschland-Trikots los. Mal eine ganz andere Frage. Kann ich eigentlich 30 Grad Wäsche auch bei über 30 Grad zum Trocknen aufhängen? Und immer dran denken, Fußball ist die schönste Nebensache der Welt, aber irgendwie auch nebensächlich.
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1: Mit Christian Böder, guten Tag. Bei vielen Staaten im Nahen und Mittleren Osten wächst die Sorge, dass sich der Iran-Krieg noch weiter ausweiten könnte. Und die Sorge scheint nicht unbegründet, denn die USA verlegen wohl weitere Kampfflugzeuge und militärisches Gerät in die Krisenregion am Persischen Golf. Das berichten US-Medien. Der Konflikt zwischen den USA und dem Iran war Anfang Juli im Streit um die Kontrolle der Straße von Hormus wieder aufgeflammt. Die seit über einer Woche anhaltenden gegenseitigen Angriffe haben auch dafür gesorgt, dass die Ölpreise weiter steigen. Mehr dazu von Sarah Heinz aus dem News-Team.
2: Der Preis für ein Barrel der Nordseesorte Brent stieg in der Nacht auf rund 91,40 Dollar. Brent ist die weltweite Ölreferenzsorte. Die verteuerte sich seit Anfang des Monats bereits um fast 30%. Die aktuellen Preise gelten für Öl, das im September ausgeliefert wird. Und das werden die Autofahrer in Deutschland dann auch an den Tankstellen zu spüren bekommen. Aber schon jetzt machen die steigenden Treibstoffpreise Probleme. Bei Ryanair brachen im ersten Quartal des laufenden Geschäftsjahres die Gewinne um über ein Drittel im Jahresvergleich ein. Ein Ende der Eskalation und damit der steigenden Ölpreise ist aktuell nicht absehbar, auch wenn US-Minister Rubio immer wieder beteuert, dass Washington bereit sei, mit der Führung in Teheran zu reden. Aus dem iranischen Außenamt hieß es dazu, man habe Vorschläge von Vermittlern für eine Wiederaufnahme der Verhandlungen mit den USA erhalten. Unterdessen gehen die Luftangriffe auf Ziele im Iran und benachbarten Golfstaaten weiter.
1: Und das sind weitere Nachrichten, kompakt zusammengefasst. Die CDU-CSU-Bundestagsfraktion will am Mittwoch kommender Woche zu einer Sondersitzung zusammenkommen, um über die Nachfolge des zurückgetretenen Fraktionschefs Jens Spahn zu entscheiden. Die Abgeordneten werden dafür aus der parlamentarischen Sommerpause geholt. Spahn war am Wochenende als Konsequenz aus der Debatte um die Geburt seines Sohnes durch eine Leihmutter zurückgetreten. Die EU hat eine Millionenstrafe gegen den Online-Marktplatz AliExpress verhängt. Grund ist der Verkauf illegaler Artikel. Der chinesische Online-Riese muss über eine 500 Millionen Euro zahlen, weil er unter anderem gefälschte Kleidung, unsicheres Spielzeug und gefährliche Kosmetika wochenlang nicht von der Plattform genommen hatte. In der Türkei hat die Polizei die Bürgermeisterin der Stadt Izmit festgenommen. Nach Angaben der Nachrichtenagentur Anadolu wird ihr unter anderem die Gründung einer kriminellen Vereinigung und Bestechung vorgeworfen. Die Bürgermeisterin gehört der größten türkischen Oppositionspartei CHP an. In den vergangenen Monaten hatte es immer wieder Razzien in CHP-regierten Rathäusern gegeben. In Deutschland werden dieses Jahr wohl deutlich weniger Erdbeeren geerntet werden. Die Landwirte rechnen mit knapp 11% weniger Erdbeeren als im vergangenen Jahr. Das sind um die 71.000 Tonnen. So wenig wie seit über 30 Jahren nicht mehr. Laut Statistischem Bundesamt in Wiesbaden liegt das vor allem daran, dass die Anbauflächen immer kleiner werden. Auch beim Spargel geht es seit Jahren schon in eine ähnliche Richtung, auch wenn die Zahlen etwas langsamer sinken als bei den Erdbeeren. Die Statistiker erwarten für dieses Jahr eine Ernte von knapp 100.000 Tonnen Spargel. Auch hier der Vergleich: vor 10 Jahren waren es noch fast 20.000 Tonnen mehr. Das waren die Nachrichten mit Christian Böder.
3: Radio RST Wetter. Heute ist es angenehm. 23 Grad in Lotte, Sinningen und Mesum. In Westerkappeln, Offlum und Gimte wären es maximal 22 Grad. Radio RST Verkehr. B481 Münster Richtung Rheine. Zwischen Greven und Emstetten dichter Verkehr. Es dauert knapp 10 Minuten länger. Und es blitzt in Saarbeck auf der Grevener Straße. Tempo 30. Danke, Jenny. Alle Staus und Blitzer gerne direkt in unser Studio an die 05971 920 90.
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3: Hi, mit mir Maja Heidemann.

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1: Heute beginnt für viele im Kreis Steinfurt endlich Urlaub.
2: Und damit jedes Jahr dieselbe Frage: Warum fahren Menschen freiwillig campen? Verstehe ich nicht.
1: Ja, ich weiß.
2: Weil, guck mal, schlechter schlafen, Gemeinschaftsdusche, Klappstuhl und trotzdem, alle lieben das irgendwie.
1: Also, ja, ich schlafe zum Beispiel gut beim Camping, viel besser. Mein Problem, ich vergesse immer irgendwas zu Hause. Unsere Frage heute an die Region: Was darf beim Camping nicht fehlen? Mel aus Metting schickt uns heute früh schon das hier.
3: Guten Morgen, Sören und Kathleen. Was darf beim Camping nicht fehlen? Natürlich an erster Stelle die Sonne, die Familie, der Jogginganzug, ein gutes Buch und natürlich der Grill. Ohne Grill läuft gar nichts. Und natürlich wäre es ganz cool, wenn irgendwas mit Wasser in der Nähe wäre, damit man da auch morgens direkt erstmal reinspringen kann zum Wachwerden.
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8: Es ist 13.30 Uhr, Radio RST, die Nachrichten mit Maja Heidemann. Region, zwischen Rhein und Recke werden weiter keine Züge fahren. Der Zweckverband Nahverkehr Westfalen-Lippe will die Strecke nicht wieder aktivieren. Eine Studie kommt zu dem Ergebnis, dass das 80 Millionen Euro kosten würde. Der NWL sagt, dass sich das nicht lohnt. Deutschland. Die Menschen in Deutschland haben im vergangenen Jahr mehr Geld verdient als im Jahr davor. Vollzeitbeschäftigte verdienten im Durchschnitt 4.217 Euro brutto im Monat. Das sind 203 Euro mehr als im Vorjahr. Das gab die Bundesagentur für Arbeit bekannt. Osnabrück. Bei einem Feuer in einer Klinik sind zwei Menschen leicht verletzt worden. Der Brand brach am Wochenende in einem Zimmer der psychiatrischen Klinik aus und griff auf Nachbarräume über. Ein Bewohner gab an, das Feuer gelegt zu haben. Die Polizei hat ihn festgenommen. 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Radio RST Wetter, ein Mix aus allem, Sonne, Wolken und Regen stehen an. Es werden 23 Grad in Sabeck, Lahr und Metting und maximal 21 Grad in Altenberge, Mesum und Greven. Radio RST Verkehr, es blitzt in Sabeck auf der Grevener Straße, Tempo 30, danke Jenny. Alle Staus und Blitzer gerne direkt in unser Studio an die 05971 920 90. Wir wünschen euch eine gute Fahrt.

0: Radio RST hier am Montagmittag mit Maya Heidemann. Ich habe gleich Feierabend und ich bin ganz froh, meine Ablösung, die Kollegin Christina Strunk, ist pünktlich zur Arbeit gekommen.
1: Ja, hast du was anderes erwartet?
0: Ich hatte zumindest Angst, dass du vielleicht zu spät sein könntest, Aha. Weil ja die B481 zwischen Greven und Emstetten seit heute zu ist. Und du kommst doch immer aus Münster hier nach Rheine, oder nicht?
1: Ja, okay. Ja, gut. Zum Glück ist ja das große Chaos jetzt ausgeblieben heute Morgen. Das ging doch alles wirklich viel entspannter als vorher befürchtet. Und die Umleitung über Saarbeck, die war auch nicht überfüllt. Vielleicht ja auch ein bisschen einfach, weil Sommerferien sind.
0: Ja, ne? Ist doch gut.
1: Ja, wir behalten das heute Nachmittag auf jeden Fall weiter für euch im Blick. Und ich spreche auch mit der Wirtschaftsförderung im Kreis Steinfurt darüber, was denn diese Sperrung jetzt für 16 Wochen für die Unternehmen bedeutet. Vielleicht ist ja doch alles halb so wild wie vorher erwartet.
0: Hoffen wir auf jeden Fall. Wir halten euch hier auf dem Laufenden bei Radio RST.

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1: Mit Christian Böder, guten Tag. Bei Wohnungen und Häusern ist es immer wieder die alte Frage, kaufen oder mieten. Aktuell wird der Kauf einer Wohnung in vielen Regionen in Deutschland aber offenbar wieder attraktiver. So steht es im neuen Wohnatlas der Postbank. Danny Hoppe aus dem News-Team, was sind denn die Gründe dafür?
2: Also die Postbank sagt, dass die Mieten weiter ordentlich zulegen und das wird bestätigt durch Zahlen, die jetzt am Vormittag auch das Institut der deutschen Wirtschaft in Köln vorgelegt hat. Demnach lagen die Mieten im zweiten Quartal um 4% höher als im Vorjahreszeitraum. Und an vielen Orten sei das Mietangebot noch deutlich geschrumpft. Auch das treibt die Preise natürlich weiter in die Höhe. Auch die Kaufpreise seien zwar gestiegen, sagt die Postbank, aber nur moderat, nämlich um 0,6% im vergangenen Jahr. Dazu sei gleichzeitig das durchschnittliche Haushaltseinkommen seit 2024 nominal um 9,4% gewachsen. Und das mache es auch für Menschen mit einem Durchschnittsverdienst in vielen Regionen attraktiver, eine Eigentumswohnung zu kaufen, sagt die Postbank. Hängt natürlich aber auch davon ab, wo man sich nach einer Wohnung umschaut. In vielen Großstädten und Ballungsräumen belastet der Kauf einer Eigentumswohnung laut Wohnatlas die Menschen deutlich stärker als die Miete. Da werden hier als Beispiele vor allem Hamburg, Potsdam, München und Berlin genannt. Insgesamt bleibt es beim typischen Stadt-Land-Gefälle. Vor allem in den ländlichen Regionen im Osten Deutschlands könne man oft deutlich günstiger kaufen, heißt es.
1: Vielen Dank, Danny. Und das sind weitere Nachrichten in der Zusammenfassung. Benzin ist mittlerweile wieder teurer als vor dem Tankrabatt. Die Spritpreise sind über das Wochenende erneut gestiegen. Sowohl bei Benzin als auch bei Diesel war es der 8. Anstieg in Folge. Laut ADAC könnte schon bald der Rekordpreis für E10 aus dem Jahr 2022 geknackt werden, wenn die Ölpreise weiter so stark steigen. In der Leihmutterschaftsdebatte um den zurückgetretenen Unionsfraktionschef Spahn hat sich die Verfassungsrechtlerin und ehemalige Kandidatin für das Bundesverfassungsgericht Brosius Gersdorf eingeschaltet. Sie plädiert für eine Legalisierung von Leihmutterschaften in Deutschland. Das geltende Verbot bezeichnete sie mit dem Menschenbild des Grundgesetzes nicht vereinbar. Spahn hatte seinen Sohn von einer Leihmutter in den USA zur Welt bringen lassen. Andy Burnham ist neuer Premierminister des Vereinigten Königreichs. König Charles III. Beauftragte den Chef der sozialdemokratischen Labour Party mit der Regierungsbildung. Das berichtet die britische Nachrichtenagentur PA. Burnham tritt die Nachfolge von Keir Starmer an, der vor knapp einem Monat wegen einer schweren Schlappe von Labour bei den Regional- und Kommunalwahlen zurückgetreten war. In Deutschland brütet in diesem Jahr eine Rekordzahl von Störchen. Rund 15.000 Brutpaare sind es in dieser Saison. Davon gehen die Experten des Naturschutzbundes NABU aus. Anders als bei vielen anderen Vogelarten habe man beim Storch mit dieser Entwicklung einen guten Erhaltungszustand erreicht, heißt es. Zum Vergleich, in den 1980er Jahren waren Störche so gut wie aus Deutschland verschwunden. In West- und Ostdeutschland zusammen gab es damals zusammen nur 3.000 Storchenpaare. Und das waren die Nachrichten mit Christian Böder.
3: Radio RST Wetter. Für alle Draußensportler ist heute wirklich der perfekte Tag. Höchstens 22 Grad und dazu vor allem bewölkt. Es bleibt meistens trocken. Hier und da kann es mal ein paar Tropfen geben, aber wirklich nicht so ganz dicke Schauer. Dazu haben wir jetzt gerade knapp 20 Grad in Mettingen. 19 Grad sind es in Lahr und in Steinfurt. Und wir schauen noch auf die Straßen. Hoffentlich ohne Stau. Radio RST Verkehr. Da stockt es ein bisschen auf der A30 Rheine Richtung Osnabrück. Zwischen Hörstel und Laggenbeck. 4 Kilometer stocken, da braucht ihr 5 Minuten länger. Und die A33 Osnabrück Richtung Bielefeld zwischen dem Kreuz Osnabrück Süd und Hilter am Teutoburger Wald. Da sind 5 Kilometer stockender Verkehr, ihr braucht etwa 10 Minuten mehr. Es blitzt noch in Saarbeck auf der Grevener Straße, Tempo 30 da. Danke Jenny fürs Melden. Und wenn ihr noch irgendwas seht, dann macht es doch genauso wie sie und meldet uns das per WhatsApp direkt hier in das Studio an die 05971920090. Danke euch.
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3: Kaum zu glauben, dass es heute 20 Grad weniger sind als vor einem Monat. Und ich laufe trotzdem noch im T-Shirt rum, ohne zu frieren. Ich bin Christina Strunk und ich freue mich mit euch über diese Temperaturen. Jetzt ein Bar-Song für euch. Shaboozy.

0: 14.12 Uhr haben wir es. Endlich Ferien. Das denken sich die Kids heute zwischen Münster und Osnabrück. Es ist der erste offizielle Ferientag. Viel Zeit, um endlich mal wieder zu lesen.
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0: Ja, in Ibbenbüren zum Beispiel in der Bücherei kann man richtig gut lesen. Das geht super beim Sommerleseklub. Dagmar von der Bücherei erklärt, worum es denn da geht.
2: Es können im Prinzip Stempel gesammelt werden für bestimmte Dinge. Also, ich lese ein Buch, ich höre ein Hörbuch oder ich besuche eine Veranstaltung von uns und dafür gibt es Stempel. Und wenn man 3 Stempel hat, bekommt man eine Urkunde und hat erfolgreich teilgenommen. Und wenn man das nicht alleine machen möchte, kann man das sogar mit seiner Freundin, seinem Freund oder mit Familie, also gemeinsam als Team lesen.
0: Ja, und wenn ihr dann einen besonders kreativen Teamnamen habt oder schon schöne Lesetagebücher dann schreibt, da gibt es sogar Preise für. Außerdem gibt es noch weitere Highlights beim Sommerleseklub.
2: Kommt noch ein Autor, der eine interaktive Minecraft-Lesung macht, der Karl Olsberg kommt. Karten gibt es in der Bibliothek, kostenlos. Und noch ein weiteres Highlight ist, dass ein Autor kommt und mit den Kindern ein Drehbuch schreibt und tatsächlich auch einen Film dreht.
0: Ja, das hätte ich gerne auch mal in den Ferien gemacht. Alle Infos zum Sommerleseklub in der Bücherei in Ibbenbüren findet ihr natürlich auch nochmal auf radio-rst.de.
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Der Schlafsack ist gepackt. Die Luftmatratze einmal auf Löcher gecheckt. Der Campingurlaub kann losgehen. Ja, für viele geht es dieses Jahr in den Campingurlaub. Da gibt es gerade einen richtigen Boom. Sprechen wir heute drüber, denn auch unsere Region, die ist dafür super beliebt. Carla, Jessica und Melanie sagen alle, campen am Haddorfer See in Wettringen. Das ist top. Das können wir sofort empfehlen. Sandy schreibt uns zum Beispiel, der Campingplatz verleiht Urlaubsfeeling ohne Animationsangebote durch den See und den Kiefernhain. Ist der Campingplatz einfach schon Erholung pur und das direkt vor der Haustür. Also wenn ihr einfach noch spontan für wenig Geld eine kleine Auszeit machen wollt jetzt in den Ferien, der Campingplatz Haddorfer See, der ist der perfekte Ort dafür. Weitere Tipps, schickt uns die gerne doch noch per WhatsApp an die 05971 92090 hier ins Studio oder per Instagram. Dann teilen wir die gerne mit euch. Radio RST ist hier am ersten Ferienmontag, 14:20 Uhr haben wir es jetzt.

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3: Es ist 14.30 Uhr, die Radio RST Nachrichten mit Christina Strunk. Kreis Steinfurt. Die Sperrung der B481 zwischen Emsdetten und Greven stellt Unternehmen in der Region vor Herausforderungen. Das sagt der Geschäftsführer der Wirtschaftsförderung im Kreis Steinfurt, Christian Holterhus. Unternehmen haben jetzt längere Lieferwege und dadurch mehr Kosten. Gleichzeitig sagt Holterhus, dass die Wirtschaft von einer besser ausgebauten B481 profitiert. Berlin. Die Union wird erst Ende des Monats über einen Nachfolger von Jens Spahn entscheiden. Wie die deutsche Presseagentur erfahren hat, gibt es dazu am 29. Juli eine Sondersitzung von CDU und CSU. Als aussichtsreichster Kandidat auf den Posten des Fraktionschefs wird Kanzleramtschef freigehandelt. Münster. Kinder sollen in Münster lernen, wie Nachhaltigkeit funktioniert. Dazu besuchen sie beim Projekt Jule zum Beispiel einen Ziegenhof im Stadtteil Handorf. Da kriegen die Tiere nur selbst angebautes Futter oder Futter aus der Region. Die Stadt sucht noch Grundschulen, die auch mitmachen wollen. 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Radio RST Wetter. Diese Woche ist es zumindest erstmal ein bisschen kühler und vor allem bewölkter. Also perfekt, um mal durchzulüften. Wir bekommen maximal 22 Grad und hier und da kann es am Nachmittag auch mal ein paar Tröpfchen vom Himmel geben. Morgen wird es dann etwas wärmer. Aktuell haben wir 19 Grad in Greven und in Püsselbüren. 20 Grad sind es in Mesum.
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3: Und wir schauen auch auf die Straßen. Radio RST Verkehr. Auf der A33 staut es sich zwischen dem Kreuz Osnabrück Süd und Hilte am Teutoburger Wald auf 5 Kilometern. Da braucht ihr etwa eine Viertelstunde länger. 10 Minuten mehr einplanen auf der B51 Osnabrück Richtung Münster. Zwischen Georgsmarienhütte und Bad Iburg, da ist es sehr voll. Und es blitzt noch in Saarbeck auf der Grevener Straße Tempo 30 da. Wenn ihr noch irgendwas seht, Blitzer, Staus, Störungen, dann schickt das doch immer gerne per WhatsApp hier ins Studio an die 05971 192090. Danke euch und natürlich allen eine gute Fahrt.

0: 14.41 Uhr haben wir es, Radio RST ist hier mit Christina Strunk. Die Fußball-WM, die ist vorbei und heute frage ich mich ehrlicherweise noch so ein kleines bisschen, was war das eigentlich? Also die Weltmeisterschaft so im Ganzen mit dem frühen Ausscheiden von Deutschland, aber vor allem auch die Halbzeitshow gestern Abend beim Finale. Also viele Fußballfans haben ja vorher schon gesagt, ey, wenn die Pause einfach mal doppelt so lang wird, dann geht es doch gar nicht mehr um Sport. Andererseits muss ich auch sagen, es ist ja vielleicht auch eine Chance, wenn so die Pause mit coolen Stars gefüllt wird, ne? Kollegin Rike Schütt, du hast die Show gestern etwas unfreiwilligerweise geguckt.
1: Ja.
0: Wie fandest du es denn?
1: Ja, also ich muss ehrlich sein, ich lag schon im Bett, Schlafmaske war auf und alles und ich höre nur vom Sofa, ach du Scheiße. Das kam dann von meinem Freund, der hat dann gerade den Start von der Show gesehen und was uns völlig fertig gemacht hat, wirklich, waren die Muppets.
0: Ja.
1: Die saßen da, der eine mit den roten Fusseln hat da irgendwie Schlagzeug gespielt. Meine Güte, das war so eine chaotische Energie und dann kam ja noch das Orchester mit den Geigen und die haben dann einfach gerudert, um uns irgendwie an die Norweger zu erinnern, aber die waren ja gar nicht da. Also ja, gut.
0: Ja, kann ich verstehen mit den Norwegern auf jeden Fall. Wobei ich ja auch sage, naja, Megastars wie Madonna oder Justin Bieber einfach mal live zu sehen, das hat doch schon was. Und halt auch die Muppets.
1: Ja, klar. Also ich meine, das ganze Thema war ja auch irgendwie Liebe und heile Welt und überall blinkt das Wort Love auf irgendwelchen Bildschirmen und der Kinderchor singt.
0: Ja, das ist doch eine schöne Message.
1: Ja, ich verstehe, dass sich das aktuell jeder wünscht, klar. Aber da hat mir dann ja auch der Kommentator da halt auch was Passendes zu gesagt. Von wegen, gerade in den USA sind aktuell ja genau nicht alle willkommen. Also wenn man da an den Schiri denkt, der gar nicht erst ins Land rein durfte.
0: Ja, das stimmt schon auch. Also so ein heile Weltgefühl hat mir persönlich diese Weltmeisterschaft jetzt dieses Jahr irgendwie auch nicht so richtig vermitteln können. Vielleicht klappt das ja nächstes Jahr bei der WM der Frauen in Brasilien.
1: Ja, und dann kommt Deutschland hoffentlich auch ein bisschen weiter als nur bis ins 16. Finale.

Radio RST ist hier um 10 vor 3 am Montagnachmittag mit Christina Strunk. Die hier, die sind gerade auf großer Abschiedstour.

Ja, die Toten Hosen sind das natürlich. Ganz klar. Die sind auf Trink aus, wir müssen gehen Tour. Gefühlt geht meine halbe Verwandtschaft und Freundesgruppe gerade auf irgendein Konzert von denen. Wir alle wollen noch einmal Campino rocken sehen. In gut 2 Monaten sind sie auch in Münster. Das Konzert ist leider schon ausverkauft, wirklich schon lange. Heißt nicht, dass wir drauf verzichten müssen, auf die Musik von den Toten Hosen. Ihr habt ja immerhin das Radio, ne? Und wir haben die Songs. Nur nach vorn jetzt von den Toten Hosen.

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1: Mit Christian Böder, guten Tag. Der Rücktritt von Unionsfraktionschef Spahn könnte nicht nur für eine neue Kabinettsaufstellung sorgen. Im Zusammenhang mit dem Fall wird auch immer häufiger über den rechtlichen Status von Leihmutterschaften in Deutschland diskutiert. Wenn eine Frau für ein anderes Paar ein Kind austrägt, dann ist das in Deutschland bisher verboten. In anderen Ländern ist das aber legal. Einzelne Stimmen sind jetzt dafür, dass sich das bei uns ändern soll. Sarah Heinz aus dem News-Team. Eine Fürsprecherin ist die Verfassungsrechtlerin Brosius Gersdorf.
2: Ja, sie sehe gute Gründe für eine Legalisierung, allen voran der Punkt der Selbstbestimmung. Wichtig ist laut Brosius Gersdorf vor allem, dass der Staat die nötigen Rahmenbedingungen dafür schafft, also zum Beispiel, dass Frauen vorher über die gesundheitlichen Risiken aufgeklärt werden. Wenn sich eine Frau dann trotzdem für eine Leihmutterschaft entscheiden würde, dann dürfe der Gesetzgeber das nicht verbieten, sagte sie. In anderen Ländern sei so eine Entscheidung auch an andere Bedingungen gekoppelt, zum Beispiel daran, dass die betroffene Frau keine Schulden hat und berufstätig ist. Warum das nicht auch in Deutschland möglich sein sollte, stellt Brosius Gersdorf in Frage. Mit Blick auf Jens Spahn und seinen Ehemann sagte sie, dass sie deren Entscheidung nicht überrascht habe. Das sei für homosexuelle Paare nun mal der einzige Weg, eine eigene Familie zu gründen.
1: Vielen Dank, Sarah. Und das sind weitere Nachrichten in der Zusammenfassung. Bundeskanzler Merz hat dem neuen britischen Premierminister Andy Burnham zum Amtsantritt gratuliert und zu einem baldigen Besuch nach Berlin eingeladen. Burnham war am Mittag von König Charles III. Zum Premierminister ernannt worden. Der 56-jährige Burnham ist der 7. britische Regierungschef in 10 Jahren und tritt die Nachfolge von Parteikollegen Keir Starmer an. Die USA sind trotz neuer Angriffe gegen den Iran weiter zu Gesprächen mit Teheran bereit. Man sei stets offen für Diplomatie, das sagte Außenminister Rubio vor seinem Abflug zu einer Asienreise. Voraussetzung sei aber eine Vereinbarung, an die sich auch Teheran halte. Letzte Nacht hatte das US-Militär das 9. Mal in Folge Luftangriffe geflogen. Der Iran reagierte wieder mit Vergeltungsschlägen. Mehrere Hersteller von Bauchemikalien in der EU sollen ihre Preise für Zusatzstoffe, etwa für Zement, Beton und Mörtel, miteinander abgesprochen haben. Diesen Vorwurf erhebt die EU-Kommission gegen Unternehmen in Frankreich, Spanien und Deutschland. Die Hersteller sollen vor 4 Jahren die Preiserhöhungen abgestimmt haben, um auf steigende Rohstoffkosten durch die Corona-Pandemie und den Ukraine-Krieg zu reagieren. Die Preisabsprachen führten zu teureren Baukosten. Am vergangenen Freitag und zum Teil übers Wochenende war es voll auf den Autobahnen in und um NRW. Grund war der Beginn der Sommerferien bei uns. Am kommenden Wochenende wird es wohl noch voller. Der Ferienverkehr wird einen neuen Höhepunkt erreichen und das in ganz Deutschland. Davon geht der ADAC aus, denn dann sind alle Bundesländer in den Sommerferien außer Bayern und Baden-Württemberg. Die Verkehrsexperten rechnen damit, dass vor allem die Autobahnen am Freitagnachmittag und Samstagvormittag stark befahren sein werden. Zu den Urlaubsfahrern, Berufspendlern und dem Transitverkehr kommen dann auch die Tagesausflügler dazu. Neben Strecken in Richtung Süden und an die See werden dann wohl auch zusätzlich Straßen zu Ausflugszielen etwa im Mittelgebirgsraum und an Seen verstopft sein. Und das waren die Nachrichten mit Christian Böder.
3: Radio RST Wetter heute mit einem Mix aus Sonne, ja, vielleicht 10% Sonne und 90% Wolken und hier und da sogar ein paar Tropfen Regen. Es bleibt meistens aber trocken und auch warm genug, um mal die dünne Jacke vom Morgen wegzulassen. Wir haben jetzt nämlich 20 Grad in Saarbeck und in Ochtrup, 19 Grad sind es gerade in Westerkappeln. Und wir schauen auch auf die Straßen. Radio RST Verkehr. Es knubbelt sich ein bisschen auf der A30 Osnabrück Richtung Rheine zwischen Osnabrück-Hellern und Hasbergen-Gaste, 2 Kilometer stockend. Und die A33 Osnabrück Richtung Bielefeld zwischen dem Kreuz Osnabrück Süd und Hilte am Teutoburger Wald. Da sind 5 Kilometer stockend. Ihr braucht etwa 10 Minuten länger. Wenn ihr sonst noch irgendwas seht, Staus, Störungen oder auch Blitzer, dann schickt mir das doch gerne per WhatsApp hier ins Studio. Dann kann ich das weitergeben. Die Nummer dafür, die 05971 920 90.
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3: Mit Christina Strunk. Ich wünsche euch einen wunderschönen Nachmittag.

0: 15.13 Uhr haben wir es. Radio RST ist hier mit Christina Strunk. Und heute mit der Frage, haben wir die beste Landwirtin Deutschlands bei uns hier in der Region, in Hörstel? Ja, vielleicht. Theresa aus Dreierwalde, die hat Chancen auf den Titel Landwirtin des Jahres. Sprechen wir diese Woche drüber. Was macht sie denn überhaupt so gut? Wie arbeitet sie? Das hat unser Kollege Dominik heute früh abgecheckt und natürlich auch direkt ein bisschen Arbeit bekommen.
1: Ja, du musst jetzt Ferkel zählen.
2: Doch bevor ich diese Aufgabe erledigen kann, müssen wir die Ferkel erstmal abholen.
1: Und das machen wir vor Ort. Und zwar kriegen wir unsere Ferkel vom Betrieb Xler.
2: Auch wenn die Wege kurz sind, gehen wir natürlich nicht zu Fuß mit den Schweinen. Denn
1: es gibt einen LKW extra für Schweine.
2: Und den lenkt Jan. Und mit den Schweinen im Anhänger geht es auf die Waage. Und da war mein erster großer und auch letzter großer Moment.
3: Wir haben jetzt 296 Ferkel geladen. Ich schätze mal so 25,5 Kilo. Im Schnitt wiegen die.
4: Okay, dann bin ich ja jetzt mal gespannt. Das heißt, bei 7,5 Tonnen kommen wir um den Dreh raus.
2: Die Waage rattert und dann?
4: Netto 7,5? Habe ich genau auf den Punkt richtig geschätzt?
3: Ja, hast du gemacht.
2: Oh, herrlich. Erstes Erfolgserlebnis des Tages. Dann rüber mit dem LKW und den 296 Ferkeln ab auf Theresas Hof. Vor Ort müssen die Ferkel in ihre frisch gereinigten Buchten. Genau 37 pro Bucht. Nicht mehr, nicht weniger.
4: Ich habe die schon gezählt. Ich habe ein grobes, schätzendes Auge. Von hier aus sehe ich, dass das passt.
1: Ja, super. Aber gleich einmal noch mal ein bisschen genauer.
2: Mist. So einfach komme ich wohl nicht davon. Und dann ab in den Schweinestall.
4: 1, 2, 9, 10, 11. Nein, nein. Nein, wie soll ich das?
2: Gar nicht so leicht. Die kleinen Ferkel laufen Wildweste. Da den Überblick zu behalten, fast unmöglich. Dann nehme ich lieber die leichtere Aufgabe.
4: Weiter. Komm, ihr Kleinen. Komm. Ihr kleine Dinger hier, rein.

0: 15.21 Uhr am 20. Juli. Holt eure alten Diddelsammelmappen raus und auch die Diddelmaus-Plüschschlüsselanhänger. Die könnt ihr jetzt wieder getrost und stolz frei draußen rumtragen. Die Diddelmaus ist nämlich zurück seit heute. Diese weiße Maus da mit ihren übergroßen Füßen und Ohren und so ganz bunten Latzhosen. Ich muss zugeben, ich bin schon kurz davor, mir wieder so einen Diddelblock zu holen. Ne? Am besten so mit Geruch. Wenn du dran rubbelst, dann riecht es so nach Zitrone zum Beispiel. Früher war ich da total im Hype und habe die Diddelblätter mit Freundinnen und vor allem mit meiner Cousine wirklich sehr fleißig getauscht, zum Leidwesen meiner Brüder. Wie sieht's denn bei euch aus? Wart ihr auch so im Hype?
1: Kult. Es gab einfach alles von Diddel, ne?
2: Die Tasse, die wir haben von Diddel, weißt du noch?
1: Das war so meine Lieblingstasse, ja.
3: Witzig, man wird wieder jung.
4: Ich hatte auch selber so ein kleines Stofftier mit so riesen Füßen.
5: Also es ist jetzt nicht das erste Stofftier, was irgendwo rumstaubt.
3: Ja, in der Schule damals, ne? Immer hin und her getauscht, neue Blätter gesammelt und irgendwann ist es im Müll gelandet und dann ärgert man sich, dass man es nicht mehr hat. Und jetzt hoffe ich, die neue graue Diddelmaus zu kriegen.
0: Ja, ab heute geht der Hype weiter. Kleiner Funfact zum Comeback für alle, die mal ein bisschen angeben wollen. Ursprünglich war die Cartoon-Figur als Känguru gedacht. Ich bin ganz froh, dass es eine Maus geworden ist. Finde ich doch ein bisschen süßer. Ich bin Christina Strunk und wünsche euch einen wunderschönen Montagnachmittag mit Diddelmaus.

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7: Es ist 15.30 Uhr, Radio RST, die Nachrichten mit Christina Strunk. Region. Zwischen Rheine und Recke werden weiter keine Züge fahren. Der Zweckverband Nahverkehr Westfalen-Lippe will die Strecke nicht wieder aktivieren. Eine Studie kommt zu dem Ergebnis, dass das 80 Millionen Euro kosten würde. Der NWL sagt, dass sich das nicht lohnt. Welt. Andy Burnham ist neuer britischer Premierminister. Bei seiner Antrittsrede in der Downing Street kündigte er die größten Veränderungen der letzten 40 Jahre an. Als erste Amtshandlung will er Obdachlosigkeit beenden, indem er den Bau von Sozialwohnungen vorantreibt. Und noch eine gute Nachricht aus Riesenbeck. Der Olympiasieger Christian Kukuk vom Reitverein Riesenbeck feiert einen neuen Erfolg. Bei der Etappe der Global Champions Tour am Wochenende in Riesenbeck hat er den dritten Platz im Springreiten geholt. In rund 3 Wochen fährt Kukuk mit seinem Pferd als Reservepaar zu der Reitweltmeisterschaft in Aachen. 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Radio RST Wetter, das ist heute so ein bisschen entspannter unterwegs, würde ich sagen, bei bis zu 22 Grad und vielen Wolken. Die Sonne ballert heute mal nicht so. Hier und da kann es vereinzelte Tropfen geben, größtenteils bleibt es wenigstens trocken. Dazu haben wir jetzt gerade in Lengerich 19 Grad, in Gimte und Metelen haben wir knapp über 20 Grad. Und wir schauen noch auf die Straßen, Radio RST Verkehr. Zuerst eine Meldung von Anja. Achtung auf der A30 Osnabrück Richtung Rheine, da liegen Spanngurte auf der Fahrbahn zwischen Ibbenbüren West und Hörstel auf der Mittellinie und auf der rechten Spur, sagt sie. Deswegen fahrt da auf jeden Fall vorsichtig. Und ansonsten staut es sich auf der A33 Osnabrück Richtung Bielefeld zwischen dem Kreuz Osnabrück Süd und Hilte am Teutoburger Wald. 5 Kilometer Stau sind da. Ihr braucht etwa eine Viertelstunde länger. Und natürlich die B481, die große Meldung heute, die ist zwischen Emstetten und Greven für die nächsten 16 Wochen gesperrt. Wisst ihr wahrscheinlich alle schon. Nur noch mal ein kleiner Reminder. Wenn ihr sonst noch irgendwas seht, Blitzer, Staus oder Störungen, dann schickt die doch gerne per WhatsApp hier ins Studio an die 05971 920 90. Danke euch.

0: Ihr hört Radio RSC mit Christina Strunk. Meine Nachbarn, die haben gestern noch ihren Camper beladen. Andere haben heute früh noch ihr Wohnmobil ausgesaugt. Also wirklich alle sind ready für ihren Campingurlaub. Campen boomt nämlich total, spätestens seit der Pandemie. Einfach mal raus in die Natur. Das scheint für viele wirklich der Traum zu sein. Wieso ist das denn so? Kollegin Maya Heidemann weiß es.
1: Zwischen zwitschernden Vögeln aufwachen, bei Sternlicht einschlafen, das verspricht jedes Bild vom Campingurlaub auf Instagram. Und das zieht. Wer naturverbunden ist, geht campen. Aus gutem Grund. Studien zeigen immer wieder, wie gut Natur hilft, mal so richtig abzuschalten. Der Cortisolspiegel sinkt, Stress wird reduziert. Und die innere Uhr wird auch mal so richtig resettet, wenn du einfach mal von der Sonne aufwachst, statt von dem piepsenden Wecker. Außerdem bist du ziemlich frei und unabhängig unterwegs. In Schweden zum Beispiel darfst du fast überall campen, sogar unabhängig von Campingplätzen und Co. Und einfach mal ausschlafen, ohne das Frühstück im Hotel zu verpassen, geht auf jeden Fall auch. Dafür gibt es dann Kaffee, den du aufwendig im Camperkocher gekocht hast, im Sonnenschein, vor dem Zelt oder dem Camper. Eigentlich wird jedes Essen zu einem kleinen Highlight. Und nach dem bestandenen Campingurlaub freust du dich dann umso mehr, einfach mal wieder im eigenen Bett zu schlafen. Ganz ohne Ameisen unter der Bettdecke und leicht feuchten Klamotten.

0: hat er was losgetreten, ne? Jens Spahn, als er am Samstagmorgen von dem Posten des Unionsfraktionschefs zurückgetreten ist, weil er sein Kind von einer Leihmutter aus den USA hat, obwohl er selbst gegen die Leihmutterschaft hier in Deutschland war und die ist hier ja auch immer noch verboten. Jetzt läuft da drumherum schon eine ganze Diskussion. Also, ne, müssen wir das vielleicht neu regeln? Und auch Friedrich Merz hat sich eingeschaltet, vor allem aber um die Position des Unionsfraktionschefs und auch zur Causa Jens Spahn. Und da sagte er im ZDF am Wochenende das hier.
1: Aber es hatte wahrscheinlich auch was mit seiner Person zu tun und auch mit der Kommunikation. Und da hat es dann ziemlich viel Empörung gegeben.
0: Er klingt jetzt erstaunlicherweise gar nicht mal nach so viel Rückhalt. Dazu gehört auch, dass er später in dem gleichen Interview noch gesagt hat, ja, Jens Spahn hat auch zu den Reformen beigetragen. Jetzt sieht Friedrich Merz tatsächlich da drin aber auch eine Chance.
1: Es könnte eine Gelegenheit sein, noch einmal über die Aufstellung der Bundesregierung nachzudenken. Noch einmal Sie sprechen und ich auch im Konjunktiv.
0: Ja, wann das genau passiert, das wird Ende Juli geklärt, wer denn dann Unionsfraktionschef wird. Und um die Diskussion drumherum, da hört ihr alle Infos zu in unseren Radio RST Nachrichten gleich um 16 Uhr.

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1: Mit Christian Böder, guten Tag. Im Iran-Krieg haben die USA die 9. Nacht in Folge Ziele im Iran beschossen. Die iranischen Revolutionsgarden reagierten mit Vergeltungsangriffen auf die Golfstaaten Bahrain und Kuwait, wo die USA Militärstützpunkte unterhalten. Viele Staaten im Nahen und Mittleren Osten befürchten wegen der Attacken, dass sich die Kampfhandlungen noch weiter ausweiten könnten. Die Tür für eine diplomatische Lösung im Iran-Krieg ist aber weiterhin nicht komplett zu. Das behaupten zumindest beide Kriegsparteien. Mehr zur Lage im Iran von Sarah Heinz.
2: Im Mittelpunkt der Kämpfe steht erneut die Kontrolle über die Straße von Hormus, die für den weltweiten Öl- und Flüssiggashandel wichtig ist. Laut Irans Präsident Pezeshkian befindet sich sein Land mittlerweile in einem, Zitat, vollumfänglichen Krieg mit den USA. Trotzdem würde man sich weiter um einen diplomatischen Ausweg aus dem Konflikt bemühen. Es gäbe weiter einen Austausch zwischen Teheran und Washington, sagte ein Sprecher des iranischen Außenamts. Bestimmte Vermittler hätten auch schon entsprechende Vorschläge unterbreitet. Genauer wurde er nicht. Er macht aber auch klar, dass der Iran alles tun werde, dass die Straße von Hormus nicht weiter genutzt werde, um die Sicherheit und die Interessen des Iran zu bedrohen. Auch Außenminister Rubio sprach in Washington davon, dass die USA weiter zu Gesprächen bereit seien. Wegen der anhaltenden Kämpfe steigen unterdessen weiter die Ölpreise. Das hat auch Auswirkungen auf die Spritpreise in Deutschland.
1: Und hier haben wir weitere Nachrichten kompakt zusammengefasst. In Deutschland widerrufen immer mehr Menschen ihre Kriegsdienstverweigerung. Das berichtet das Redaktionsnetzwerk Deutschland unter Berufung auf das Bundesamt für Familie. Demnach sind im ersten Halbjahr schon über 400 Widerrufe eingegangen. Wer seine Verweigerung zurückzieht, unterliegt wieder der uneingeschränkten Wehrpflicht. Mit Temperaturen bis zu 44 Grad steuert Spanien auf die mittlerweile dritte Hitzewelle des Sommers zu. Der staatliche Wetterdienst des Landes warnt, dass es schon morgen in einigen Landesteilen gefährlich heiß werden könnte. Unter anderem für die beliebte Ferieninsel Mallorca wurde die Warnstufe Orange ausgerufen, also erhebliche Gefahr. Auch Griechenland steuert auf die erste große Sommerhitzewelle zu. Die EU hat eine Millionenstrafe gegen den Online-Marktplatz AliExpress verhängt. Grund ist der Verkauf von illegalen Artikeln. Der chinesische Online-Riese muss über eine halbe Milliarde Euro zahlen, weil er unter anderem gefälschte Kleidung, unsicheres Spielzeug und gefährliche Kosmetika wochenlang nicht von der Plattform genommen hatte. Deutsche Unternehmen haben ihre Server lieber in Deutschland selbst und nicht im Ausland. Das zeigt eine aktuelle Bitkom-Umfrage. Ein Grund ist auch die Datensicherheit. Die Unternehmen würden wollen, dass ihre Daten in Deutschland liegen und auch die Cloud-Anwendungen hier ausgeführt werden, so Bitkom-Präsident Wintergeist. Damit diese gewünschten Rechenzentren bei uns entstehen können, seien jetzt unter anderem bessere Strompreise und vor allem schnellere Genehmigungsverfahren für Neubauprojekte erforderlich. Mehr als 2/3 der Unternehmen bei uns können sich aber auch vorstellen, einen Server im EU-Ausland zu nutzen. Das waren die Nachrichten mit Christian Böder.
3: Radio RST Wetter, das sieht gerade wirklich irgendwie doll nach Regen aus hier in Rheine. Die Wolken sollen sich laut dem Regenradar aber sogar verziehen und keinen Tropfen Regen hergeben. Also die Regenjacke braucht ihr nicht, trotz der Wolken. Die bleiben uns noch mindestens eine Stunde erhalten. Dabei ist es trotzdem angenehm warm. Bei 20 Grad jetzt noch in Neunkirchen und in Horstmar. 19 Grad haben wir gerade in Tecklenburg. Und wir schauen noch auf die Straßen. Radio RST Verkehr. Erstmal Vorsicht auf der A30 Osnabrück Richtung Rheine. Da liegen Spanngurte zwischen Ibbenbüren West und Hörstel auf der rechten Spur. Das hat uns Anja gemeldet. Fahrt da also vorsichtig. Und es staut sich auf der A33 Osnabrück Richtung Bielefeld zwischen dem Kreuz Osnabrück Süd und Hilter am Teutoburger Wald. Etwa 12 Minuten länger braucht ihr da. Und die Meldung des Tages, natürlich nur noch eine kleine Erinnerung. Die B481 ist seit heute zwischen Greven und Emstetten gesperrt. Die Umleitung führt über Sabeck. Wenn ihr sonst noch irgendwas seht, Blitzer, Staus, Störungen, dann schickt die doch gerne per WhatsApp hier ins Studio an die 0597192090.
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3: Mit Christina Strunk und noch einer guten Nachricht. Auf der Umleitungsstrecke für die B481 über Saarbeck, da sieht es gerade auch ganz gut aus. Ihr solltet da gut durchkommen. Waren auch heute früh schon alle sehr glücklich drüber. Ist unser Thema gleich nach 3 Songs hier bei Radio RST. Wir sind von hier. 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

0: Arbeitsweg dauerte irgendwie nur 3 Minuten länger als sonst. Und auf der Umleitungsstrecke in Saarbeck, wo wir Isabel getroffen haben, war es auch ziemlich ruhig.
1: Wir haben mit einem riesen Verkehrschaos gerechnet. Aktuell ist es noch sehr ruhig, aber uns graut es schon davor. Gerade zum Ende der Ferien wird es voll werden und in alle Richtungen, weder nach Grefen noch nach Amstetten, werden wir gut durchkommen. Deswegen hoffen wir, dass es so zumindest auch in den Ferien erstmal so bleibt.
0: Ja, in Reckenfeld sah das dagegen schon ein bisschen anders aus. Sabrina sagt, da war es voll, weil viele dann lieber da lang fahren, statt durch Saarbeck. Und auch Nicole hat da heute früh viel länger gebraucht. Ich habe mal gerade gecheckt, aktuell sieht es noch ganz gut aus. Vielleicht fahrt ihr doch lieber die Umleitung über Saarbeck und staut nicht alles voll in Reckenfeld. Kommt auf jeden Fall gut an.

16.18 Uhr, Radio RST ist hier am Montagnachmittag mit Christina Strunk. Ich werde hier gleich die Musik ein kleines bisschen lauter aufdrehen, wenn hier gleich Ed Sheeran singt. Ja, ich muss zugeben, ich bin ein kleiner Ed Sheeran-Fan und der Song Repeated, der hat's mir angetan. Vielleicht auch, weil die Story dahinter einfach so kurios ist. Der Song lag einfach 12 Jahre lang. 12. In Schubladen rum. Damals hatten Martin Garrix und Ed Sheeran die Idee zu dem Song. Da war Martin Garrix einfach noch 18. Und dieses Jahr haben sie ihn dann wieder rausgekramt, nochmal frisch und fertig gemacht. Und das klingt richtig gut, finde ich. Hört ihr jetzt bei uns Repeated von Martin Garrix und Ed Sheeran.

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0: 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Das war heute Frühthema.
1: Heute beginnt für viele im Kreis Steinfurt endlich Urlaub.
2: Und damit jedes Jahr dieselbe Frage: Warum fahren Menschen freiwillig campen? Verstehe ich nicht.
1: Ja, weil ich weiß.
2: Weil, guck mal, schlechter schlafen, Gemeinschaftsdusche, Klappstuhl und trotzdem, alle lieben das irgendwie.
1: Also, ja, ich schlafe zum Beispiel gut beim Camping, viel besser. Mein Problem, ich vergesse immer irgendwas zu Hause. Unsere Frage heute an die Region: Was darf beim Camping nicht fehlen? Mel aus Metting schickt uns heute früh schon das hier.
3: Guten Morgen, Sören und Kathleen. Was darf beim Camping nicht fehlen? Natürlich an erster Stelle die Sonne, die Familie, der Jogginganzug, ein gutes Buch und natürlich der Grill. Ohne Grill läuft gar nichts. Und natürlich wäre es ganz cool, wenn irgendwas mit Wasser in der Nähe wäre, damit man da auch morgens direkt erstmal reinspringen kann zum Wachwerden.
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0: Es ist 16.30 Uhr, die Radio RST Nachrichten mit Jonas Nitsch. Guten Tag. Die Sperrung der B481 zwischen Emsdetten und Greven stellt Unternehmen in der Region vor Herausforderungen. Das sagt der Geschäftsführer der Wirtschaftsförderung im Kreis Steinfurt, Christian Holterhus.
1: Die eigentliche Bewerbungsprobe kommt ja erst noch nach den Sommerferien. Da muss man schauen, wie dann der Berufsverkehr und auch der Pendlerverkehr, wenn er wieder voll einsetzt, ja quasi davon in Mitleidenschaft gezogen wird tatsächlich. Das heißt auch für die Unternehmen natürlich eine höhere Belastung, längere Fahrzeiten über die Umleitung in Saarbeck oder über die A1, da höhere Transportkosten.
0: Gleichzeitig hält Holterhus es für richtig, dass die Bauarbeiten an einem Stück bis November stattfinden, statt über mehrere Jahre verteilt. Am Ende würde auch die Wirtschaft von einer besser ausgebauten B481 profitieren. Und jetzt weitere Nachrichten im Überblick. Andy Burnham ist der neue Premierminister von Großbritannien. Er gilt als klassischer linker Sozialdemokrat der Labour-Partei. Burnham will unter anderem mehr Wohnungen bauen und das Leben günstiger machen. Der Zweckverband Nahverkehr Westfalen-Lippe will die Bahnstrecke zwischen Rheine und Recke nicht wieder aktivieren. Eine Studie kommt zu dem Ergebnis, dass das 80 Millionen Euro kosten würde. Der NWL sagt, dass sich das nicht lohnt. CDU und CSU wollen nächste Woche entscheiden, wer Jens Spahn als Fraktionsvorsitzenden ersetzt. Spahn war zurückgetreten, weil es viel Kritik daran gab, dass er über eine Leihmutterschaft in den USA Vater geworden ist. Auch die CDU in Spahns Wahlkreis im Kreis Steinfurt hat den Rücktritt notwendig genannt. Zum Schluss noch eine gute Nachricht aus Riesenbeck. Der Olympiasieger Christian Kukuk vom Reitverein Riesenbeck feiert einen neuen Erfolg. Bei der Etappe der Global Champions Tour am Wochenende in Riesenbeck hat er den 3. Platz im Springreiten geholt.
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3: Radio RST Wetter. Die Wolken verziehen sich doch tatsächlich hier über Rheine. Nach und nach verziehen sie sich auch überall zwischen Münster und Osnabrück. Dabei ist es jetzt auch noch richtig angenehm warm. Bei knapp 20 Grad in Mettingen und knapp über 20 Grad haben wir in Emsdetten und auch in Wettringen. Und natürlich bleibt es trocken, wenn sich die Wolken jetzt verziehen. Und wir schauen noch auf die Straßen. Radio RST Verkehr. Auf der A33 Osnabrück Richtung Bielefeld staut es zwischen dem Kreuz Osnabrück Süd und Hilter am Teutoburger Wald auf 5 Kilometern. Ihr braucht da etwa 10 Minuten länger. Und die B475 Glandorf Richtung Emsdetten zwischen Saarbeck Süd und Emsdetten. Da ist dichter Verkehr. Ihr braucht etwa 10 Minuten länger. Vielleicht auch ein bisschen wegen der Sperrung der B481 zwischen Emsdetten und Greven. Die ist ja seit heute voll gesperrt. Die Verlängerung der Schifffahrterdamm bei Münster, der sollte eigentlich auch gesperrt sein. Da fehlen aber die Umleitungsschilder und deswegen ist da heute noch gutes Durchkommen. Ein bisschen kurios. Wenn ihr sonst noch irgendwas seht, Blitzer und Staus, Störungen, dann schickt die doch alle gerne per WhatsApp direkt hier in das Studio an die 05971 920 90. Danke euch.

0: 16.42 Uhr. Radio RST ist hier mit Christina Strunk. Jetzt ist es schon wieder vorbei, die Fußball-WM.
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0: Ja, und was nehmen wir mit? Spanien ist Weltmeister und kann wohl immer noch gut Fußball spielen. Die Norweger können richtig gut Stimmung machen. Und die deutsche Nationalelf, ja, eher nicht so. Wie fandet ihr denn die Fußball-Weltmeisterschaft?
2: Also als Deutschland noch dabei war, habe ich das ein oder andere Spiel geguckt. Aber es gab schon viel, viel, viel bessere Jahre. 2006 zum Beispiel. Das war ein sehr gutes Jahr. Und da war auch irgendwie noch mehr Stimmung.
3: Nicht so spannend wie gedacht. Und die Halbzeitfeierlichkeiten jetzt, da waren auch übertrieben.
4: Bisschen enttäuschend, gerade wegen der USA, wegen dem, was da alles so vorgeht. Mir hatte jetzt das Spiel um den dritten Platz sehr gut gefallen mit England gegen Frankreich. Das wäre sehr spannend.
0: Ja, das war als einziges vielleicht ein bisschen krass, einfach ein 6:4 und das beim Spiel um Platz 3. Das wird mir persönlich auf jeden Fall noch länger im Kopf bleiben als das WM-Finale.
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16.50 Uhr haben wir es, Montagnachmittag bei Radio RST mit Christina Strunk und wir spielen mal ein kleines Ratespiel. Welches Tier suchen wir? Es hat einen großen Buckel, es hat vier Beine, die wirklich viel zu lang aussehen für die Körpergröße. Es hat graues Fell, es tapst ziemlich schnell durch die Gegend. Ja, vielleicht mag jetzt der eine oder die andere denken, na, wir suchen einen Affen, klar. Nein, es hat eine spitze Nase, das Tier, und sowie eine schwarze Maske um die Augen. Jetzt wisst ihr es, ne? Ein Waschbär, nur eben mit sehr großem Buckel. Der geht gerade auf TikTok viral. Eine Frau hat ihn in Seattle in den USA entdeckt und ihm kurzerhand den Namen Jimothy gegeben. Sie fand, der sah nach einem Jimothy einfach aus. Naja, ich weiß ja nicht, wie Jimothys aussehen, aber so ein kleines bisschen feiere ich das auch, ne? Ist eine gute Ablenkung von vielen schlechten News in der Welt. Wichtig sind die News und die Nachrichten trotzdem. Deswegen bringen wir euch auf den Stand in den Nachrichten gleich um 17 Uhr hier bei Radio RST.

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1: Mit Christian Böder, guten Tag. Nach dem Rücktritt des britischen Premierministers Keir Starmer hat Großbritannien jetzt einen neuen Premierminister, Andy Burnham. Er ist heute in der Downing Street in London eingezogen, nur wenige Tage nachdem er Starmer schon als Chef der Labour-Partei abgelöst hatte. Sarah Heinz aus dem News-Team: vor Burnham liegt jetzt viel Arbeit.
2: Ja, eine schwächelnde Wirtschaft, irreguläre Migration und vor allem auch Misstrauen gegenüber der Regierung. Das und noch mehr will Burnham in seiner Amtszeit angehen und hat dafür auch direkt einen 10-Jahres-Plan in seiner Antrittsrede angekündigt. Und die Ziele darin sind ehrgeizig. Burnham will zum Beispiel das Bildungssystem erneuern, die Industrie stärken, mehr Sozialwohnungen bauen und auch der Obdachlosigkeit im Land ein Ende machen. Und das alles soll am Ende dabei helfen, Großbritannien wieder auf stabile Beine zu bekommen.
1: Aber auch international kommen auf Burnham Herausforderungen zu, mit den Kriegen zum Beispiel im Iran und in der Ukraine.
2: Und genau da hat er sich direkt für den ersten Amtstag auch etwas vorgenommen. Er will noch heute mit dem ukrainischen Präsidenten Selenskyj telefonieren. Burnham würde zu 100% an seiner Seite stehen, sagte er. Und mit Blick auf den Iran-Krieg hat der neue britische Premier ein baldiges Gespräch mit US-Präsident Trump angekündigt. Inzwischen wurde Burnham auch schon aus aller Welt gratuliert, unter anderem von Kanzler Merz, inklusive Einladung nach Deutschland. Er betonte dabei die enge Verbundenheit zwischen den beiden Ländern. Und auch EU-Kommissionspräsidentin von der Leyen freue sich darauf, auf die Partnerschaft zwischen der EU und Großbritannien zu stärken.
1: Vielen Dank, Sarah. Und hier haben wir weitere Nachrichten in der Zusammenfassung. Ermittler aus Deutschland und den USA haben einen großen Schlag gegen kriminelle Vermieter von Software für Phishing-Betrugsattacken gelandet. Es seien mehr als 200 Server abgeschaltet und die zentrale Infrastruktur der verantwortlichen Gruppierung namens Kratos zerschlagen worden. Das meldet das Bundeskriminalamt. Zudem sei in Indonesien der Entwickler und technischer Administrator von Kratos gefasst worden. Griechenland will die Regeln für E-Scooter verschärfen. Ihre Nutzung soll künftig allen unter 17 Jahren verboten werden. Das kündigte der stellvertretende Verkehrsminister Kotsiras im Fernsehen an. Nach Angaben der Vereinigung griechischer Krankenhausmitarbeiter sind allein im vergangenen Jahr rund 400 Kinder und Jugendliche bei E-Scooter-Unfällen verletzt oder sogar getötet worden. Die radikal-islamische Palästinenserorganisation Hamas hat einen neuen Chef. Den Posten hat der bisherige Chefunterhändler der Hamas, Al-Haya, übernommen. Der 66-Jährige war zuletzt an den indirekten Gesprächen mit Israel beteiligt, bei denen es um eine Waffenruhe im Gazakrieg ging. Das sogenannte Bildungs- und Teilhabepaket erreicht nur wenige Kinder und Jugendliche in Deutschland. Das zeigt eine Studie der Bertelsmann Stiftung. Demnach bekommen mehr als 8 von 10 Anspruchsberechtigten den monatlichen Betrag von 15 Euro nicht. Grund sind laut der Studie vor allem bürokratische Hürden, wie zum Beispiel komplizierte Anträge. Die Stiftung fordert deshalb, den Zugang zu den Leistungen zu vereinfachen. Die Unterstützung sollte automatisch ohne Anträge ausgezahlt werden, heißt es. Das waren die Nachrichten mit Christian Böder.
3: Radio RST-Wetter, das hat sich jetzt zum Feierabend noch mal ein bisschen aufgehübscht. Die Sonne kommt noch mal zwischen den Wolken raus. Ihr könnt also doch noch mal das Wetter ein bisschen genießen. Bei jetzt noch 21 Grad in Hörstel und in Altenberge und 20 Grad haben wir in Tecklenburg. Und wir schauen noch auf die Straßen. Radio RST-Verkehr. Auf der A33 stockt es ein bisschen zwischen Osnabrück Richtung Bielefeld, so zwischen dem Kreuz Osnabrück Süd und Hilte am Teutoburger Wald. Da braucht ihr etwa 3 Minuten länger. Ein paar Minuten mehr einplanen müsst ihr auf der B54 Richtung Steinfurt zwischen Münster Nord und Altenberge. Da ist sehr dichter Verkehr, 10 Minuten plus. Und auch in Emstetten auf der B475 zwischen Sinningen und Emstetten ist es sehr voll. Wahrscheinlich auch, weil ja die B481 gesperrt ist zwischen Greven und Emstetten und deswegen führt die Umleitung jetzt da genau lang über Saarbeck. Da kann es hier und da ein bisschen voller sein. Es blitzt in Mettingen an der Wöstenstraße auf Höhe der Bushaltestelle Windmühlenweg in beide Richtungen. Tempo 50 da. Danke, Lea, fürs Melden. Und wenn ihr noch irgendwas seht, noch mehr Blitzer oder auch Staus, dann schickt die doch gerne per WhatsApp hier ins Studio. Dann kann ich die weitergeben an die 059719200.
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3: Mit Christina Strunk. Und wenn ihr gerade auf dem Heimweg von der Arbeit seid, klopft euch doch mal ganz kurz auf die Schulter. Nämlich während ganz viele im Urlaub sind, da haltet ihr die Stellung richtig gut. Deswegen ist der nächste Song jetzt auch nur für euch.

0: 17.13 Uhr, Radio RST ist hier mit Christina Strunk und ich bin ehrlicherweise immer noch so ein kleines bisschen platt von letzter Woche Freitag. Da haben wir hier mit unserer Nachmittagssendung Westerkappeln besucht bei 24 Orte, ein Kreis. Und ey, das war wild. Ich habe gelernt, wie die Feuerwehr Autos anhebt, habe versucht, meine Hundeangst in der Hundeschule zu besiegen. Und zum Abschluss ging es dann noch zum Arschbomben-Contest gegen den Bürgermeister Niklas Schulte ins Freibad Bullerteich. Kollegin Rike Schütt hat da kommentiert.
1: Ja, ich stehe schon live dabei, neben dem 1-Meter-Turm, von dem hier gleich der Wettbewerb stattfindet. Niklas Schulte, was ist deine Strategie?
2: Einfach machen und mit dem Popo voran.
1: Alles klar, also wir halten es einfach, wir halten es schlicht. Christina, go. 3, 2, 1. Sie rennt, sie springt, sie zieht die Beine an und sie ist gelandet. Beweg mich jetzt wieder zurück zu Niklas Schulte. Ich zähle runter. 3, 2, 1. Er rennt, er springt, er zieht an und... Naja, also die Spritzreichweite war ja wohl ein bisschen größer. Was halten wir von seinem Sprung? Du, ich glaube, von der Spritzreichweite und von dem Applausometer hat der Bürgermeister gewonnen. Wie fühlst du dich?
2: Ja, ganz gut. Erleichtert, erschöpft, aber ist eine angenehme Art und Weise, um mal ein bisschen runterzukommen und abzukühlen.
0: Ja, diese Woche besuchen wir noch Ort Nummer 12 von 24, also genau Halbzeit. Es geht nach Rheine, da ist Ems Festival. Was wir sonst noch ausprobieren sollen, schickt uns gerne eure Wünsche. 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

0: 17.21 Uhr am Montagnachmittag. Die Sommerferien sind gestartet und die Straßen sind leerer als sonst zu dieser Zeit. Ich frage mich, sind alle schon weg? Alle schon im Campingurlaub? Ja, das ist zumindest ein Ding dieses Jahr, auch für Carsten aus Langenbeck.
1: Meine Großeltern waren Dauercamper an der Nordsee und so sind wir natürlich immer mit auf dem Campingplatz gewesen. Dieses Thema alles kann, nichts muss. Wenn ich um 6 Uhr aufstehen will, stehe ich um 6 Uhr auf. Und wenn ich um 9 Uhr aufstehen will, stehe ich um 9 Uhr auf. Und wenn ich mir heute was angucken will, mache ich das. Und wenn ich mal nichts machen will, bleibe ich einfach sitzen. Und das ist halt eben dieses Befreiende. Am Ende des Tages wollen doch alle nur das Gleiche. Eine schöne, entspannte Zeit haben.
0: Ja, und das genießen ganz viele von euch auf Campingplätzen. Ihr habt uns super viele Tipps für gute Orte zum Campen geschickt bei Instagram. Zum Beispiel die Wilsumer Berge empfiehlt Stefanie, Camping Kalletal empfiehlt Andrea und Ole sagt, in der Sandkuhle, da kann man gut campen. Naja, was ihr noch so für Tipps habt, die haben wir euch geteilt bei Instagram. Die besten, die könnt ihr jetzt auschecken bei Instagram in unserer Story.

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2: Es ist 17.30 Uhr.
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2: Mit Jonas Nitsch, guten Abend. Zwischen Rheine und Recke werden weiter keine Züge fahren. Der Zweckverband Nahverkehr Westfalen-Lippe will die Strecke nicht wieder aktivieren. Christian Jüdemann aus der Radio RST Nachrichtenredaktion. Warum?
4: Weil es zu teuer ist. Zu dem Ergebnis kommt zumindest eine Studie im Auftrag des NWL. Rund 80 Millionen Euro würde es kosten, die Strecke zwischen Rheine und Recke wieder zu aktivieren. Der NWL geht davon aus, dass zu wenige Menschen die Bahnstrecke benutzen würden, als dass sich das Geld lohnt. Der Fahrgastverband Pro Bahn Münsterland kritisiert das. Andere Strecken hätten gezeigt, dass Planer oft unterschätzen, wie viele Menschen am Ende wirklich in die Bahn steigen.
2: Dankeschön, Christian. Und jetzt weitere Nachrichten im Überblick. Der Sprit an der Tankstelle wird immer teurer. Diesel ist in den letzten 2 Wochen rund 23 Cent teurer geworden. Die Bundesregierung plant trotzdem keinen neuen Tankrabatt oder andere Maßnahmen. Die Sperrung der B481 zwischen Emstetten und Greven sorgt bei Unternehmen für höhere Transportkosten. Das sagt der Geschäftsführer der Wirtschaftsförderung im Kreis Steinfurt. Gleichzeitig würde die Wirtschaft nach den Bauarbeiten von einer besser ausgebauten B481 profitieren. CDU und CSU wollen nächste Woche entscheiden, wer Jens Spahn als Fraktionsvorsitzenden ersetzt. Spahn war zurückgetreten, weil es viel Kritik daran gab, dass er über eine Leihmutterschaft in den USA Vater geworden ist. Auch die CDU in Spahns Wahlkreis im Kreis Steinfurt hat den Rücktritt notwendig genannt. Zum Schluss noch eine gute Nachricht aus Rheine. An der Canisius-Schule in Rodde unterrichten Lehrer jetzt an neuen interaktiven Smartboards. Bis Ende des Jahres will die Stadt rund 90 weitere Smartboards an Schulen installieren, um den Unterricht moderner und digitaler zu machen.
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5: Radio RST Wetter, das ist heute Abend nochmal richtig schön. Es gibt nochmal Sonne zwischen den Wolken und angenehme Temperaturen. 21 Grad aktuell in Hopsten und auch in Gimte. 20 Grad sind es in Lien. Und auch morgen wird es wieder schön und etwas sonniger als heute. Und mit bis zu 23 Grad sogar noch ein kleines bisschen wärmer mal wieder. 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Wir schauen auf die Straßen und das geht recht schnell. Da ist nur ein Stau auf der A33 Osnabrück Richtung Bielefeld zwischen dem Kreuz Osnabrück Süd und Hadderberg. 1 Kilometer Stau. Ihr braucht da etwa 5 Minuten länger. Und jetzt schaue ich auch noch mal kurz auf die Umleitungsstrecke für die B481, die zwischen Greven und Emstetten gesperrt ist. Da sieht es tatsächlich recht frei aus. Und auch wenn ihr über Reckenfeld ausweicht, kommt ihr da relativ gut durch. Es staut sich da ein bisschen im Inrichtung, so zwischen Greven in Richtung Emstetten. Deswegen fahrt am besten im Zweifel einfach die Umleitung über Saarbeck. Da kommt ihr schneller durch. Wenn ihr sonst noch irgendwas seht, Staus, Blitzer oder Störungen, dann meldet die doch immer gerne per WhatsApp hier ins Studio an die 05971 920 90. Danke euch.

0: 17.42 Uhr. Viele sind auf dem Heimweg von der Arbeit. Und da ist die B481 heute großes Thema. Denn das ist einfach eine der wichtigsten Straßen bei uns im Kreis für viele Pendlerinnen und Pendler und auch für den Transport von Gütern. Seit heute ist die Straße zwischen Greven und Emstetten dicht bis Mitte Oktober. Und viele Unternehmen hatten vorher befürchtet, das wird eine Katastrophe, wenn alle Umwege fahren müssen. Jetzt wirkt es heute doch größtenteils entspannt. Vor allem die offizielle Umleitung über Saarbeck, die ist frei. Es ist also doch alles kein Problem, auch für die Unternehmen. Christian Holterhus von der Wirtschaftsförderung im Kreis Steinfurt sagt, naja, es wird schon noch Probleme machen, nur vielleicht nicht jetzt sofort.
1: Das ist natürlich für die Unternehmen durchaus ein hartes Brett, keine Frage. Aber ich glaube, der erste Tag, was auch erwartbar war durch die heute gestarteten Sommerferien, ist bislang glimpflicher verlaufen als ja von vielen befürchtet. Die ja eigentliche Bewerbungsprobe kommt ja erst noch nach den Sommerferien.
0: Ja, und da ist er sich sicher, die Sperrung war die einzige Möglichkeit, das möglichst schnell über die Bühne zu bringen, was da eben passieren muss, dass die Brücken saniert werden und so weiter. Und das wird im Nachhinein auf jeden Fall auch der Wirtschaft gut tun.
1: Wenn das Wetter mitspielt, werden wir dann eine Bundesstraße haben, die ab November bestenfalls ja in beiden Richtungen befahrbar ist, sicherer und leistungsfähiger auch. Und dann haben wir eine zentrale Achse zwischen Münster und dem Raum Rheine, der für die Zukunftsfähigkeit erstmal ein Gewinn sein wird für die Region.
0: Also Zähne zusammenbeißen und durch, das ist vielleicht das Motto in Sachen B481. In Reckenfeld und in Saarbeck besonders, wo jetzt viele Menschen hin ausweichen, um zur Arbeit und zurückzukommen.

17.50 Uhr haben wir es. Radio RST ist hier mit Christina Strunk. Haben wir die beste Landwirtin Deutschlands bei uns hier in der Region, in Hörstel? Ja, vielleicht. Theresa aus Dreierwalde, die hat Chancen auf den Titel Landwirtin des Jahres in der Kategorie. Unternehmerin, laut der Jury steht sie wohl für eine neue Generation junger Landwirte. Wir haben sie besucht und morgen früh hört ihr, wie sie tickt. Und außerdem sprechen wir auch darüber, was macht denn überhaupt junge Landwirtschaft aus? Würden die jungen Kinder der Landwirte von heute die Höfe später übernehmen? Hört ihr morgen früh ab 6 Uhr.

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1: Mit Christian Böder, guten Tag. Die wieder aufgeflammten Kämpfe zwischen den USA und dem Iran haben dafür gesorgt, dass die Ölpreise wieder in die Höhe schießen und damit auch die Preise an den deutschen Tankstellen. Über das Wochenende erreichten die Spritpreise ein Niveau über dem vor dem Tankrabatt. Viele Menschen legen sich deshalb ein E-Auto zu oder denken darüber nach. Danny Hoppe aus den Nachrichten. Nach Angaben des Fraunhofer Instituts für System- und Innovationsforschung sind die E-Autopreise in den vergangenen 5 Jahren um 18% runtergegangen.
2: Genau, das ist der Fall, wenn man sich einzelne Modelle über diese 5 Jahre anschaut und dann auch Eigenschaften wie Gewicht, Motorleistung, Reichweite und Inflation berücksichtigt. Dann kommen die Forscherinnen und Forscher eben auf diese 18%. Verbrenner sind laut Studie dagegen im selben Zeitraum um 2% teurer geworden. Insgesamt sei der E-Automarkt deutlich vielfältiger geworden, heißt es. Die Zahl der Elektromodelle habe sich mehr als vervierfacht. Schaut man sich in diesen 5 Jahren aber an, wie sich der mittlere Listenpreis für E-Autos entwickelt hat, dann sehen wir hier einen Anstieg. 2020 lag er noch bei rund 37.000 Euro, 2025 schon bei 53.000 Euro. Liegt laut Studie daran, dass es immer mehr mittlere und obere Mittelklassewagen auf dem Markt gibt. Sie machen fast 3/4 aller E-Modelle aus. Zeigt gleichzeitig aber auch ein Problem, nämlich dass es oft immer noch an günstigeren Einsteigermodellen fehlt. Helfen soll da ja die staatliche Förderprämie für E-Autos. Da hatte das Bundesumweltministerium zuletzt Zahlen genannt. Demnach wurden bis Ende Juni knapp 54 Millionen Euro ausgezahlt. Das Förderprogramm umfasst ja insgesamt bis zu 3 Milliarden Euro, ist also noch ordentlich was drin im Topf. Der staatliche Zuschuss liegt bei bis zu 6.000 Euro, hängt von Fahrzeug, Einkommen und Familiengröße ab.
1: Vielen Dank, Danny. Und hier haben wir weitere Nachrichten in der Zusammenfassung. Die CDU-CSU-Bundestagsfraktion will am Mittwoch kommender Woche zu einer Sondersitzung zusammenkommen, um über die Nachfolge des zurückgetretenen Fraktionschefs Jens Spahn zu entscheiden. Spahn war am Wochenende als Konsequenz aus der Debatte um die Geburt seines Sohnes durch eine Leihmutter zurückgetreten. In Großbritannien hat König Charles III. Den neuen Chef der Labour-Partei und ehemaligen Bürgermeister von Manchester, Andy Burnham, zum Premierminister ernannt. Burnham tritt die Nachfolge von Parteikollegen Keir Starmer an, der im Juni zurückgetreten war. Die libanesische Armee hat damit begonnen, die Kontrolle über 3 Dörfer im Süden des Landes vom israelischen Militär zu übernehmen. Das meldet das US-Außenministerium. Die USA hatten zwischen beiden Staaten vermittelt. Die libanesische Armee soll demnach in mehreren sogenannten Pilotzonen die pro-iranische Hisbollah-Miliz entwaffnen. Noch bevor Spanien die Waldbrände in der Nähe von Madrid in den Griff bekommen hat, rollt auf das Land schon wieder die nächste Hitzewelle zu. Der spanische Wetterdienst rechnet bereits für morgen damit, dass es in einigen Landesteilen gefährlich heiß werden könnte. In den nächsten Tagen sind im Land bis zu 44 Grad drin. Auch für die beliebte Ferieninsel Mallorca wurde eine erhebliche Hitzegefahr ausgerufen. Auch auf Griechenland rollt eine Hitzewelle zu. Seit dieser Woche steigen dort die Temperaturen, besonders auf dem Festland. Dort werden Höchstwerte von bis zu 43 Grad erwartet. Und das waren die Nachrichten mit Christian Böder.
3: Das Wetter. Der Montag geht unspektakulär zu Ende. In der Nacht ist es mal klar, mal bewölkt, stellenweise ein bisschen neblig. Die Werte sinken auf 12 bis 8 Grad. Morgen ist es mal aufgelockert, mal bewölkt. Es soll aber meistens trocken bleiben und maximal 21 bis 24 Grad warm werden.
4: NRW Verkehr.
3: Die Staus ab 5 Minuten Zeitverzug. A4 Köln Richtung Aachen zwischen Kreuzköln-Gremberg und Kreuzköln-Süd. 3 Kilometer, 6 Minuten plus. A59 Köln Richtung Bonn zwischen Rath und Flughafen Köln-Bonn. 1 Kilometer, 5 Minuten plus. A61 Mönchengladbach Richtung Koblenz zwischen Rheinbach und Grafschaft Ringen. 4 Kilometer, 5 Minuten extra. Die 565 Meckenheim in Richtung Bonn zwischen Bonn-Poppelsdorf und Endenich. Dichter Verkehr, 6 Minuten plus. Und die 565 in Gegenrichtung von Bonn nach Meckenheim zwischen Kreuz Bonn-Nord und Bonn-Endenich 1 Kilometer, 8 Minuten plus. Gute Fahrt!
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3: Ja, heute wurde mal den ganzen Tag lang gefeiert, ausnahmsweise in Villarriba und Villabajo. Spanien ist Fußball-Weltmeister. Glückwunsch nochmal von uns, Glanzleistung, ja, aber auch von unseren Kolleginnen und Kollegen hier aus dem WM-Studio. Wir hatten eine schöne, eine aufregende und stellenweise auch lustige WM. Hören wir gleich nochmal im Schnelldurchlauf. Und hier hören wir jetzt erstmal quasi wie Elton John das Löwenbaby in den afrikanischen Abendhimmel reckt. Zumindest stelle ich mir das immer vor. Circle of Life, Markus Steinacker hier. Schönen Abend euch.

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0: Schönen Montagabend allerseits. Ja, dann hätten wir diese XXXL-WM auch geschafft. Spanien ist zum zweiten Mal Fußball-Weltmeister. Herzlichen Glückwunsch nochmal an der Stelle. Und wir gucken jetzt auch nochmal zurück auf die letzten Wochen. Da ging ja einiges bei uns. Unsere WM-Sendungen aus dem Deutschen Fußballmuseum. Unsere Reihe Geschichten aus dem Abseits mit kuriosen Stories rund um die WM. Und unser eigenes WM-Orakel hat man natürlich auch.
1: Bestes Wetter, beste Laune hier in Dortmund im Deutschen Fußballmuseum. Zeit, dass sich was dreht. Silke und Sascha stehen hier am Kickertisch.
2: Und damit Kalimera an den Kickertisch hier im Deutschen Fußballmuseum. So, die Hälfte der Spielzeit ist schon rum hier in diesem zweiten Kickerduell. Und da ist der zweite Treffer für Silke. Und es ist Abpfiff.
3: Geschichten aus dem Abseits.
4: Sie ist klein, sie ist süß, sie kann niedlich watscheln und sie trägt nur ein Trikot und süße Söckchen. Bühne frei für Merlin die Ente.
5: Swimbappé ist ein kleiner orangefarbener Oranda-Goldfisch. Und ja, der Name ist natürlich angelehnt an Kylian Mbappé. Dann nimmst du einfach einen Fisch, packst ein Wortspiel drauf und fertig ist das nächste WM-Phänomen.
6: In Peru ist es gerade Trend, sein Kind dem Vornamen Haaland zu geben. Da krabbeln jetzt wirklich Haaland Sanchez oder Haaland Garcias umher.
7: Jetzt wirst du mal WM-Orakel machen.
8: Ich bin jetzt das WM-Orakel?
7: Ja.
8: Okay.
7: Wir sind jetzt das WM-Orakel, Papi.
8: Wir sind jetzt das WM-Orakel. Wir sind in Carlas Kinderzimmer und spielen jetzt WM-Orakel.
7: Ja!
8: High five. Juhu!
6: Was sind denn für euch so typische WM-Songs?
9: Also auf jeden Fall Waving Flags.
10: 96, keine Ahnung was da, von Sportfreunde oder so?
9: 54, 79, irgendwie kriege ich jetzt gerade nicht mehr zusammen.
10: Von Shakira Locker? Nee, wie hieß das?
11: Da fällt mir tatsächlich ein Waka Waka, gar keine Frage.

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2: Es ist 18.30 Uhr.
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2: Mit Jonas Nitsch. Guten Abend. Zwischen Rheine und Recke werden weiter keine Züge fahren. Der Zweckverband Nahverkehr Westfalen-Lippe will die Strecke nicht wieder aktivieren. Christian Jüdemann aus der Radio RST Nachrichtenredaktion. Warum?
3: Weil es zu teuer ist. Zu dem Ergebnis kommt zumindest eine Studie im Auftrag des NWL. Rund 80 Millionen Euro würde es kosten, die Strecke zwischen Rheine und Recke wieder zu aktivieren. Der NWL geht davon aus, dass zu wenige Menschen die Bahnstrecke benutzen würden, als dass sich das Geld lohnt. Der Fahrgastverband ProBahn Münsterland kritisiert das. Andere Strecken hätten gezeigt, dass Planer oft unterschätzen, wie viele Menschen am Ende wirklich in die Bahn steigen.
2: Dankeschön, Christian. Und jetzt weitere Nachrichten im Überblick. Der Sprit an der Tankstelle wird immer teurer. Diesel ist in den letzten zwei Wochen rund 23 Cent teurer geworden. Die Bundesregierung plant trotzdem keinen neuen Tankrabatt oder andere Maßnahmen. Die Sperrung der B481 zwischen Emstetten und Greven sorgt bei Unternehmen für höhere Transportkosten. Das sagt der Geschäftsführer der Wirtschaftsförderung im Kreis Steinfurt. Gleichzeitig würde die Wirtschaft nach den Bauarbeiten von einer besser ausgebauten B481 profitieren. CDU und CSU wollen nächste Woche entscheiden, wer Jens Spahn als Fraktionsvorsitzenden ersetzt. Spahn war zurückgetreten, weil es viel Kritik daran gab, dass er über eine Leihmutterschaft in den USA Vater geworden ist. Auch die CDU in Spahns Wahlkreis im Kreis Steinfurt hat den Rücktritt notwendig genannt. Zum Schluss noch eine gute Nachricht aus Rheine. An der Canisius-Schule in Rodde unterrichten Lehrer jetzt an neuen interaktiven Smartboards. Bis Ende des Jahres will die Stadt rund 90 weitere Smartboards an Schulen installieren, um den Unterricht moderner und digitaler zu machen.
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4: Das Wetter. Da gibt's nicht viel Neues. Wir gehen mit vielen Wolken und ein paar Wolkenlücken in die Nacht. Es bleibt trocken und kühlt ab auf 12 bis 8 Grad Minimum, stellenweise ein bisschen Nebel. Morgen geht's rauf auf aushaltbare 21 bis 24 Grad. Dazu am Himmel einige Wolken, aber auch mal eine Auflockerung. Regen ist die absolute Ausnahme.
0: NRW Verkehr.
4: Und wir haben noch ein bisschen stockenden Verkehr auf der A4 Aachen-Köln zwischen Grenzübergang Fetschau und Aachen-Laurenzberg, 2 Minuten plus. Die A57 Köln-Krefeld zwischen Köln-Bickendorf und Kreuz Köln-Nord, dichter Verkehr, 4 Minuten extra. Die 59 Köln Richtung Bonn zwischen Köln-Rath und dem Flughafen Köln-Bonn, dichter Verkehr, 2 Minuten plus. Und die 565 Bonn Richtung Meckenheim zwischen Kreuz Bonn-Nord und Endenich, dichter Verkehr, 4 Minuten extra. Kommt gut durch!
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4: Mit Markus Steinacker und dem besten Mix für euren ersten Sommerferienabend. Baby Rexha haben wir dabei, New Religion, dann der 90er-Klassik von Whitney Houston, I Will Always Love You und Coldplay mit dem Titel, der perfekt zu den kühlen Temperaturen passt. Kann man nachts endlich wieder besser schlafen. Also ganz viel Higher Power. Schönen Abend euch.

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23. Alter, mit 23 wusste ich, glaube ich, gerade mal so, dass ich vielleicht mal irgendwas mit Radio machen will. Der Montagabend mit Markus Steinacker hier. Und ja, sie ist gerade mal 23, hat schon 3 Grammys in der Tasche und ist mehrfach mit Platin ausgezeichnet worden. Singer-Songwriterin Olivia Rodrigo.

0: Das ist Drop Dead, die aktuelle Single aus dem neuen Album You Seem Pretty Sad for a Girl So in Love. Und wir haben mit Olivia über den Song gesprochen. Das ist nämlich kein normaler Love-Song. Im Refrain heißt es Kiss me and I might drop dead. Also küss mich und ich fall tot um. Und wir haben sie natürlich gefragt. Was steckt denn dahinter?
1: Yeah, I think that's how it feels.
2: Ja, ich glaube, genauso fühlt es sich an, wenn man jemanden kennenlernt, den man sehr mag. Es fühlt sich irgendwie fast an wie Leben oder Tod, wenn man so heftig in jemanden verliebt ist. Ich finde, dann sind einfach alle Gefühle total verstärkt und man denkt nicht mehr wirklich klar und auch nicht mehr besonders rational.
0: Ja gut, das ist alles intensiver, aufgeladener, man kennt das ja. Und Olivia Rodrigo hat auch eine ziemlich genaue Vorstellung davon, zu welchem Szenario dieser Song perfekt passt.
2: Für mich fühlt sich der Song so an, wie nachts um drei noch durch die Stadt zu ziehen, vielleicht aufs Fahrrad zu springen oder jemanden im Regen zu küssen. Man hat direkt Bilder im Kopf bei dem Song und ich krieg direkt Bock im Auto, die Fenster runterzumachen und sich frei zu fühlen.
0: Ist ein gutes Gefühl, los geht's.
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1: Mit Christian Böder, guten Abend. Nach dem Rücktritt ihres bisherigen Chefs Jens Spahn soll die Unionsfraktion am Mittwoch kommender Woche darüber abstimmen, wer dessen Nachfolger antreten soll. Im Zusammenhang mit Spahns Rücktritt wird nun auch über den rechtlichen Status von Leihmutterschaften in Deutschland diskutiert. Spahn hatte seinen Sohn von einer Leihmutter in den USA austragen lassen. In Deutschland ist diese Praxis nicht erlaubt, in anderen Staaten aber legal. Sarah Heinz aus dem News-Team: Einzelne Stimmen sind jetzt aber dafür, dass sich das auch bei uns ändern soll, wie zum Beispiel die Verfassungsrechtlerin und ehemalige Kandidatin fürs Bundesverfassungsgericht Brosius Gersdorf.
2: Ja, sie sehe gute Gründe für eine Legalisierung, allen voran der Punkt der Selbstbestimmung. Wichtig ist laut Brosius Gersdorf vor allem, dass der Staat die nötigen Rahmenbedingungen dafür schafft, also zum Beispiel, dass Frauen vorher über die gesundheitlichen Risiken aufgeklärt werden. Wenn sich eine Frau dann trotzdem für eine Leihmutterschaft entscheiden würde, dann dürfe der Gesetzgeber das nicht verbieten, sagte sie. In anderen Ländern sei so eine Entscheidung auch an andere Bedingungen gekoppelt. Zum Beispiel daran, dass die betroffene Frau keine Schulden hat und berufstätig ist. Warum das nicht auch in Deutschland möglich sein sollte, stellt Brosius Gersdorf in Frage. Mit Blick auf Jens Spahn und seinen Ehemann sagte sie, dass sie deren Entscheidung nicht überrascht habe. Das sei für homosexuelle Paare nun mal der einzige Weg, eine eigene Familie zu gründen.
1: Vielen Dank, Sarah. Und hier haben wir weitere Nachrichten in der Zusammenfassung. Die Mietpreise sind bundesweit wieder hochgegangen. Laut Zahlen des Instituts der Deutschen Wirtschaft und des neuen Wohnatlases der Postbank waren die Mieten im zweiten Quartal 4% teurer als im Vorjahreszeitraum. Zusätzlich sei das Mietangebot vielerorts noch geschrumpft. Auch das würde die Preise nach oben treiben. In Münster ist der Prozess um eine mutmaßliche Betrügerbande aus dem Ruhrgebiet gestartet. Die sechs Männer sollen durch sogenanntes Phishing über eine gefälschte Internetseite der Volksbank an die Kontodaten ihrer Opfer gelangt sein und so mehr als 180.000 Euro erbeutet haben. Die englische Fußballlegende Kevin Keegan ist tot. Der frühere HSV-Profi starb im Alter von nur 75 Jahren an den Folgen seiner Krebserkrankung. Das meldet die britische Nachrichtenagentur PA. Keegan spielte von 1977 bis 80 für den Hamburger SV und wurde mit ihm 1979 deutscher Meister. In England spielte Keegan für mehrere Vereine, darunter FC Liverpool und Newcastle United. In Deutschland brütet in diesem Jahr eine Rekordzahl an Störchen. Rund 15.000 Brutpaare sind es in dieser Saison. Davon gehen die Experten des Naturschutzbundes NABU aus. Anders als bei vielen anderen Vogelarten habe man bei dem Storch mit dieser Entwicklung einen guten Erhaltungsstand, heißt es. Zum Vergleich, in den 1980er Jahren waren Störche so gut wie aus Deutschland verschwunden. In West- und Ostdeutschland zusammen gab es damals nur 3.000 Paare. Das Problem war damals, dass die Störche nicht genug Nahrung hatten. Laut NABU haben dann Naturschutzmaßnahmen wie die Wiedervernässung von Mooren und Grünlandbewirtschaftung die Wende gebracht. Aber auch die Störche passten sich an. Immer mehr hätten ihren Zug Richtung Süden im Herbst stark verkürzt und damit ihre Überlebensrate erhöht. Und das waren die Nachrichten mit Christian Böder.
3: Das Wetter. Die kühle Pause geht weiter. In der kommenden Nacht gehen die Werte zurück auf 12 bis Minimum 8 Grad. Dazu haben wir dann Wolken und ein bisschen Auflockerung, stellenweise Nebel. Morgen klettern die Werte auf höchstens 21 bis 24 Grad. Dazu gibt es dann weiterhin viele Wolken, aber auch mal eine Auflockerung. Regen ist morgen eher noch nicht so in Sicht. Zum Mittwoch ziehen von Norden aus wahrscheinlich ein paar Tropfen rein.
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3: Und wir haben noch ein bisschen stockenden Verkehr auf der A57 Köln Richtung Krefeld zwischen Köln-Bickendorf und Kreuzköln-Nord. 1 Kilometer, 7 Minuten plus. Und auf der A565 Bonn Richtung Meckenheim zwischen Kreuzbonn-Nord und Bonn-Endenich dichter Verkehr. 4 Minuten extra. Kommt gut durch.
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3: Es ist so schön, wenn alte Sachen wieder aufleben. Die Mode von früher, die Schallplatte. Aber ein Revival diesen Sommer hätte man sich echt sparen können. Ihr habt es wahrscheinlich mitgekriegt. Die Dittelmaus ist zurück. Das Kuschel- und Comic-Tier, das buchstäblich auf großem Fuß lebt. Warum und was ihr dazu sagt, hören wir gleich.
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0: Schönen Montagabend, Markus Steinacker hier. Es ist vielleicht das Comeback des Sommers.
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0: Und es dürfte den ein oder die andere ein bisschen nostalgisch werden lassen. Die Diddlmaus kommt zurück. Ab heute gibt's wieder Plüschtiere, Blöcke, Schlüsselanhänger und so zu kaufen. Ich persönlich habe diesen Hype Ende der 90er, Anfang der 2000er so gar nicht kapiert. Komische Maus mit großen Ohren und riesigen Füßen. Wie sieht's bei euch aus?
2: Kult. Es gab einfach alles von Diddl, ne?
3: Die Tasse, die wir haben von Diddl, weißt du noch? Das war so meine Lieblingstasse, ja.
2: Witzig, man wird wieder jung.
4: Ich hatte auch selber so ein kleines Stofftier mit so riesen Füßen.
5: Also es ist jetzt nicht das erste Stofftier, was irgendwo rumstaubt.
6: Ja, in der Schule damals, ne? Immer hin und her getauscht, neue Blätter gesammelt und irgendwann ist es im Müll gelandet und dann ärgert man sich, dass man es nicht mehr hat. Und jetzt hoffe ich, die neue graue Diddlmaus zu kriegen.
0: Ja, diesen Sommer geht der Hype um die Diddlmaus weiter. Kleiner Funfact zum Comeback. Ursprünglich war die Cartoon-Figur mal als Känguru gedacht. Das erklärt vielleicht auch die riesigen Füße. Welche Schuhgröße hat die? 56. Das ist krass.

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0: Das Wetter.
1: Es bleibt durchwachsen, aber nicht ungemütlich. Wir gehen mit vielen Wolken und ein paar Auflockerungen in die Nacht. Dazu wird's frisch, 12 bis 8 Grad die Tiefstwerte. Stellenweise bildet sich Nebel. Morgen geht's rauf auf 21 bis 24 Grad. Dazu gibt's einen Wolken-Sonne-Mix. Regen ist soweit noch nicht in Sicht. Wahrscheinlich erreichen uns zum Mittwoch dann erste Schauer.
0: NRW Verkehr.
1: Vorsicht bitte auf der A3 Oberhausen Fahrtrichtung Köln zwischen Kreuz Breitscheid und Kreuz Ratingen Ost. Unfall auf der linken Spur. Und dann haben wir die A44 Dortmund Richtung Kassel. Bisschen stockender Verkehr zwischen Soest Ost und Erwitter Anrüchte. 2 Minuten plus. Gute Fahrt.
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1: Mit Markus Steinacker und die Teens, also die Generation Alpha gerade. Die feiert da diesen Trend 6-7. Wir haben hier ein bisschen mehr 74-75 im besten Mix von The Connells und gleich sogar noch die neue von Nico Santos. Why Don't You Stay? Einen entspannten Montagabend euch.

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0: Hallo? Seid ihr? Ihr seid noch da? Ihr hört mich? Na gut, das heißt, ihr seid noch nicht im Urlaub und ihr habt die Blechlawine am Wochenende erstmal vor euch wegziehen lassen. Clever. Andererseits muss man sagen, habt ihr dadurch auch einiges verpasst.
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2: Ja, nee, ist klar. So. Endlich Ferien. Ja, wenn in NRW die Ferien beginnen, das merkst du wirklich überall. Weil dann ist erstmal alles verstopft. Alle Autobahnen dicht. Quasi Opel das Musical. Da geht das ganze Wochenende nichts mehr. Und für den geneigten Nordrhein-Westfalen ist das auch völlig in Ordnung so. Die meisten Befragten sagen, das Stehen auf A3, das ist das Beste am ganzen Urlaub. Ja, da wird auf dem Mittelstreifen gegrillt, da wird mit Gleichgesinnten angestoßen, da werden im Stau Kinder geboren, während zeitgleich 5 Autos dahinter neue Kinder gezeugt werden. Statt Knöllchen füllt die Polizei höchstpersönlich den Kindergeldantrag aus. Da ist die Welt noch in Ordnung im Stau. Der NRWler bucht sein Hotelzimmer, beziehungsweise seinen Campingstellplatz, ja auch grundsätzlich wenigstens einen Tag später, als er eigentlich anreist. Der Stau als akzeptierter Reisebegleiter. Das ist Resilienz. Achtsam Urlaub mit Horst und Uschi aus Wanne-Eickel. Ja, sowas kann der Rest der Republik nicht. Der Hesse, der rastet ja schon aus, wenn die Rotphase an der Ampel 3 Sekunden zu lang ist. Ja, weil deine Handkäse mit Musik im Handschuhfach schmilzt. Und dann kommt aber dieser eine Moment. Nämlich genau dann, wenn die Teerarbeiten am Kreuz Oberhausen fertig sind. Günther, der Polier, die 2. und 3. Spur wieder freimacht und die Chose läuft. Bäm, Vollgas Richtung Holland oder Italien, egal welche Richtung. Das gibt in dem Moment eine Sogwirkung durchs gesamte deutsche Autobahnnetz, die in Würzburg noch so manches Skoda die Bollen aus dem Blech ziehen.
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1: Ich bin Thomas Brockt. Nach ihrer Rückkehr aus den USA sind Spaniens Fußball-Weltmeister von König Felipe empfangen worden. Er gratulierte dem Team im Königlichen Palast in Madrid und sprach von einem epischen Triumph einer legendären und historischen Mannschaft. Felipe war mit der königlichen Familie gestern auch im Stadion mit dabei, als die Spanier im Finale gegen Argentinien siegten. Heute Abend wird die Mannschaft noch in Madrid mit den Fans feiern. Wer folgt auf Jens Spahn an der Unionsfraktionsspitze? Das will die Bundestagsfraktion Mitte kommender Woche in einer Sondersitzung entscheiden.
2: CDU-Chef Merz hatte schon klargemacht, dass er den Posten schnell neu besetzen will. Bei den Spekulationen über die Nachfolge wird am häufigsten Kanzleramt Chef Frey genannt. Aber auch etwa CDU-Generalsekretär Linnemann oder Innenminister Dobrindt sind im Gespräch. Gut möglich, dass dann auch das Kabinett umgebildet wird. Vergangene Woche hatten Spahn und sein Ehemann bekannt gegeben, dass sie Eltern eines Sohnes geworden sind, mit Hilfe einer Leihmutter in den USA. Damit umgingen sie ein in Deutschland geltendes Verbot, das Spahn aber in der CDU mitgetragen hat. Am Samstag beugte er sich dann dem Druck und gab seinen Rücktritt bekannt. Ursula Winkler, Nachrichtenredaktion.
1: Andy Burnham ist neuer Premierminister von Großbritannien. König Charles beauftragte den Chef der sozialdemokratischen Labour-Partei mit der Regierungsbildung.
3: Andy Burnham gilt als neue Hoffnung der Labour-Partei. Der frühere Bürgermeister von Manchester soll 2 Jahre nach dem Wahlsieg von Vorgänger Starmer die politische Wende schaffen. Auf den neuen Premier warten viele Probleme. Eine schwache Wirtschaft, Wohnungsnot, hohe Energiekosten und wachsende soziale Ungleichheit. Burnham kündigte mehr staatlichen Einfluss bei Wasser, Energie, Wohnungsbau und Nahverkehr an und versprach, die politische Macht stärker auf die Regionen zu verteilen. Eine Rückkehr Großbritanniens in die Europäische Union schließt auch Andy Burnham aus. Aus London, Philipp Detlefs.
1: In dem Waldbrandgebiet in Spanien spitzt sich die Lage weiter zu. Das seit Donnerstag nordöstlich der Hauptstadt Madrid wütende Feuer breitet sich sehr schnell aus. Inzwischen sollen schon 26.000 Hektar verbrannt sein. Das ist doppelt so viel wie noch gestern. Auch in Frankreich kämpft die Feuerwehr im Süden des Landes und auf der Mittelmeerinsel Korsika weiter gegen mehrere Brände. Im Süden und Südosten Europas wird derweil eine neue Hitzewelle erwartet. Und das waren die Nachrichten mit Thomas Brockt.
4: Das Wetter. Der Montag geht unspektakulär zu Ende. In der Nacht ist es mal klar, mal bewölkt, stellenweise ein bisschen neblig. Die Werte sinken auf 12 bis 8 Grad. Morgen ist es mal aufgelockert, mal bewölkt. Es soll aber meistens trocken bleiben und maximal 21 bis 24 Grad warm werden.
5: NRW Verkehr.
4: Und da haben wir noch eine Meldung drin von der A59 Bonn in Richtung Köln. Zwischen Flughafen Köln-Bonn und Dreieck-Porz dichter Verkehr 2 Minuten plus. Gute Fahrt.
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4: Mit Markus Steinacker. Schönen Abend euch. Ja, die WM ist durch, die Sommerferien starten und wir gucken mit euch nochmal zurück. Also nicht auf den Fußball, sondern auf die Sommerferien von früher. Wie die bei uns waren und was die Kids von heute denken, was wir damals gemacht haben. Wird wild, also teilweise. Und den besten Fußball-Sommermix, den haben wir so oder so am Start. Gleich die Nightcrawlers mit Push the Feeling On und jetzt Shakira und Burna Boy, Die Die.

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0: Und wir haben jetzt die Kids mal gefragt. Was glaubt ihr, was eure Eltern eigentlich früher in den Ferien so gemacht haben?
3: Mit Freunden spielen, ihren Eltern wahrscheinlich genervt.
4: Auf den Spielplatz gegangen.
5: Ich glaube, Papa hat viel draußen gespielt und Mama hat, glaube ich, auch viel draußen gespielt.
6: Ich glaube, ich weiß sogar, und zwar meine Mama war, glaube ich, in Kroatien fast jedes Jahr. Und mein Vater hat, glaube ich, draußen im Garten die ganze Zeit gespielt.
0: Okay, hört sich interessant an, was die Kids von ihren Eltern so denken. Dann hören wir uns jetzt mal an, wie es wirklich war. Hier ist die Auflösung.
7: Täglich Eis gegessen, im Urlaub am Strand gelegen und im Schwimmbad gewesen.
8: Oh, jeden Tag Fahrrad gefahren, Eis gegessen, Klingelstreiche gespielt.
9: Alles Dinge, die

0: Meerschweinchen, alle waren dabei.
1: Sehr süß. Aber Klingelstreiche, gibt's die 26 jetzt noch? Also was man heute in den Ferien Sinnvolles und Abgefahrenes machen kann und damit sogar noch Geld verdienen kann, das hören wir in gut einer halben Stunde. Dann gibt's hier ausgefallene Sommerjobs.
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0: Das Wetter.
1: Da gibt's nicht viel Neues. Wir gehen mit vielen Wolken und ein paar Wolkenlücken in die Nacht. Es bleibt trocken und kühlt ab auf 12 bis 8 Grad Minimum, stellenweise ein bisschen Nebel. Morgen geht's rauf auf aushaltbare 21 bis 24 Grad. Dazu am Himmel einige Wolken, aber auch mal eine Auflockerung. Regen ist die absolute Ausnahme.
0: NRW Verkehr.
1: Und da haben wir eine Meldung von der A57 Köln Richtung Krefeld. Zwischen Kreuz Meerbusch und Krefeld-Oppum gerade dichter Verkehr und eine Minute plus. Gute Fahrt.
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1: Mit Markus Steinacker, und ich glaube, normal gibt es bei Sommerjobs nicht. Wir haben welche gefunden, die sind extrem cool, und wir haben welche gefunden, die sind extrem schräg, wie so ein Fiebertraum. Guck mal, wie passend. Alex Warren, Fever Dream und die schrägsten Sommerjobs.

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0: Der Montagabend mit Markus Steinacker. Hello. Hattet ihr früher auch einen Ferienjob im Sommer?
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0: Ich habe bei unseren Nachbarn Rasen gemäht. Klingt jetzt gar nicht so spektakulär, aber unsere Nachbarn hatten ein Gehöft. 8000 Hektar groß. Also gefühlt. Aber gerade im Sommer gibt's ja auch ausgefallene, coole, schräge Jobs. Kollege Stefan Rajek, welche kuriosen Sommerjobs hast du denn für uns gefunden?
3: Also der Freizeitpark Tripsdrill in Baden-Württemberg, der sucht für die Sommersaison noch jemanden für sein Maskottchen. Hugo Müller heißt der. Das ist so ein großer, putziger Typ mit offenem Mund und einer Zipfelmütze. Okay. Anforderungen gehen auch klar. Gute Fitness und eine Körpergröße von 1,70 bis 1,80. Also, wenn du Bock hast.
0: Ja, aber das ist schon krass. Also da musst du ja im Sommer dann in der prallen Sonne da in so einem Kostüm stehen, einen abschwitzen irgendwie.
3: Ja, vielleicht kann man sich das ja irgendwie abtrainieren oder so. Apropos trainieren, kleiner Funfact, du wirst nicht einfach Maskottchen. Nee, es gibt so eine richtige Maskottchenschule und bei der kann man sich für schlappe 460 Euro pro Kurs zum professionellen Maskottchen ausbilden lassen.
0: Ja, genial, da melde ich mich sofort an.
3: Ja, top. Und wenn das nicht klappt, wie wär's dann mit Strandtester? So wie Isabella Metschikowski aus Bielefeld, die hat 2016 insgesamt 150 Strände auf 5 Kontinenten für so ein Reiseportal getestet. Ja. Also auch richtig mit Geld. Da muss ich aber leider sagen, so ein Jobangebot ist eher die Ausnahme.
0: Es klingt auch irgendwie fast zu schön, um wahr zu sein. So wie Wasserrutschentester. Das ist auch nur ein Mythos, oder?
3: Ja, also auch das gab's mal. 2013 hat der britische Reiseanbieter First Choice 6 Monate lang den Studenten bezahlt, um Wasserrutschen zu testen. Also einfach, wie viel Spaß die machen. Mhm. Aber so richtig regelmäßig geprüft werden die dann halt vom TÜV. Ist dann auch deutlich unromantischer, als man sich das jetzt vorstellt. Also mit Klanschen ist da eher weniger.
0: Gut, dann vielleicht doch Eistester, ne?
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1: Ich bin Thomas Brockt. Die Bundesregierung plant trotz der zuletzt wieder stark gestiegenen Spritpreise derzeit keine neuen Entlastungen für Autofahrer. Man habe Entlastungsmaßnahmen beendet und momentan sehe man keine neuen, sagte ein Regierungssprecher heute in Berlin.
2: Seit Beginn des Monats greift der Tankrabatt nicht mehr und zuletzt ist auch der Ölpreis kräftig nach oben gegangen. An den Preistafeln der Tankstellen zeigt sich das deutlich. Die Preise steigen und steigen. Der ADAC rechnet bald mit einem neuen Preisrekord bei E10, sollte sich die Lage nicht ändern. Auch der Regierungssprecher verweist bei den Preisschwankungen auf die Lage im Irankrieg. Damit werde man noch eine Weile leben müssen, sagte er. Er versicherte, die Bundesregierung werde die Entwicklung genau beobachten. Ursula Winkler, Nachrichtenredaktion.
1: Die Unions-Bundestagsfraktion wird nächste Woche Mittwoch zu einer Sondersitzung zusammenkommen, um über die Nachfolge des zurückgetretenen Jens Spahn an der Fraktionsspitze zu entscheiden. Das kündigte Bundeskanzler Merz in Abstimmung mit CSU-Chef Söder an. An einem gemeinsamen Personalvorschlag werde derzeit noch gearbeitet, hieß es. Im Gespräch sind unter anderem Kanzleramtschef Frei, CDU-Generalsekretär Linnemann und Bundesinnenminister Dobrindt. Andy Burnham ist neuer Premierminister in Großbritannien. König Charles beauftragte den Chef der sozialdemokratischen Labour-Partei mit der Regierungsbildung. Anschließend hielt Burnham in der Downing Street seine Antrittsrede.
3: Burnham versprach, die soziale Krise im Land anzugehen. Als erste große Aufgabe will er die Wohnungslosigkeit beenden. Außerdem kündigte er schnelle Hilfe gegen die hohen Lebenshaltungskosten an. Denkbar sind niedrigere Bustarife und Entlastungen bei den Energiepreisen. Wirtschaftspolitisch verspricht der neue Premier weniger Zentralismus und Privatisierung, dafür mehr regionale Machtverteilung. Dabei will er die Schuldenregeln einhalten und vorhandene Ausgaben neu gewichten. Aus London, Philipp Detlefs.
1: Nach ihrer Rückkehr aus den USA sind Spaniens Fußball-Weltmeister von König Felipe empfangen worden. Er gratulierte dem Team im Königlichen Palast in Madrid und sprach von einem epischen Triumph einer legendären und historischen Mannschaft. Felipe war mit der königlichen Familie gestern auch im Stadion mit dabei, als die Spanier im Finale gegen Argentinien siegten. Heute Abend wird die Mannschaft noch in Madrid mit den Fans feiern. Das waren die Nachrichten mit Thomas Brockt.
4: Das Wetter. Die kühle Pause geht weiter. In der kommenden Nacht gehen die Werte zurück auf 12 bis Minimum 8 Grad. Dazu haben wir dann Wolken und ein bisschen Auflockerung, stellenweise Nebel. Morgen klettern die Werte auf höchstens 21 bis 24 Grad. Dazu gibt es dann weiterhin viele Wolken, aber auch mal eine Auflockerung. Regen ist morgen eher noch nicht so in Sicht. Zum Mittwoch ziehen von Norden aus wahrscheinlich ein paar Tropfen rein.
0: NRW Verkehr.
4: Achtung bitte gerade auf der A565 Bonn Richtung Meckenheim im Kreuz Bonn-Nord in der Überleitung auf die A555 nach Köln. Da sind Fahrradfahrer auf der Fahrbahn. Und dann haben wir noch dichten Verkehr auf der A42 Dortmund Richtung Kamp-Lintfort zwischen Duisburg-Bahl und Moers-Nord. 2 Minuten plus. Gute Fahrt.
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4: Mit Markus Steinacker und Taylor Swift und dem Gegenteil von Opa Vollfett, Opa Light.

entspannten Montagabend euch. So, die Sommerferien sind gestartet und da erinnert man sich auch immer wieder dran, was man selbst als Kind und als Jugendlicher so erlebt hat, ne? Ich habe es damals geliebt, ewig wach zu bleiben, Radio zu hören, und tagsüber Inliner fahren gelernt, Eis essen, mit Mama ins Freibad gegangen, kommen direkt die ganzen schönen Bilder wieder hoch auf jeden Fall. Und dieses schöne, nostalgische Gefühl hat jetzt Isaak in einem neuen Song eingefangen. Kennt ihr bestimmt noch vom Eurovision Song Contest mit seinem Hit für Deutschland. Ja, vor 2 Jahren stand er noch für Deutschland auf der ESC-Bühne. Seitdem geht's musikalisch für ihn bergauf. Jetzt hat er seinen neuen Song We Had It All rausgehauen. Der Track ist wie so eine kleine Ode an diese unbeschwerte Zeit von früher. Der Song hat super viel Energie, reißt einen mit und hat dazu so eine richtig schöne Message. Denn auch wenn man früher vielleicht nicht viel hatte, also keine krassen Reisen oder Pläne in den Ferien, am Ende hatte man doch immer irgendwie alles, was man brauchte. Isaak, We Had It All. 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

0: Das Wetter.
1: Es bleibt durchwachsen, aber nicht ungemütlich. Wir gehen mit vielen Wolken und ein paar Auflockerungen in die Nacht. Dazu wird's frisch, 12 bis 8 Grad die Tiefstwerte. Stellenweise bildet sich Nebel. Morgen geht's rauf auf 21 bis 24 Grad. Dazu gibt's einen Wolken-Sonne-Mix. Regen ist soweit noch nicht in Sicht. Wahrscheinlich erreichen uns zum Mittwoch dann erste Schauer.
0: NRW Verkehr.
1: 9:30 und wir haben eine Warnmeldung von der A2 Dortmund Richtung Hannover. Vorsicht bitte zwischen Bad Eilsen und Rehren. Gefahr durch Fußgänger auf der Fahrbahn. Und einen Stau haben wir aktuell auf der A3 Köln Richtung Oberhausen zwischen Leverkusen-Opladen und Kreuzhilden. 2 Kilometer, 7 Minuten plus. Gute Fahrt.
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1: Mit Markus Steinacker. Und wenn ihr sagt Imagine Dragons, finde ich super, dann habe ich eine Empfehlung für euch. Wahrscheinlich sind auch Tampa City was für euch. Alternative Rock aus Israel und ihren neuen Song Self-Aware haben wir gleich hier frisch für euch reingeholt. Und wenn ihr gerne schmunzelt, dann kommt auch gleich noch eine Folge. Daily Hannes, unser House-Comedian, guckt auch nochmal auf die WM gleich.

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0: Felicidades España. Herzlichen Glückwunsch an den neuen Weltmeister Spanien. Damit ist dieses verrückte Turnier auch vorbei. Manche würden sogar sagen, endlich.
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2: So, die WM ist vorbei. Und alle Deutschen jetzt so, hä? Das ist doch schon seit 3 Wochen so. Nee, Freunde, die Welt hat noch fleißig weitergespielt. Also nicht die ganze Welt, Italien zum Beispiel nicht. Die haben ja von Anfang an Rückgrat bewiesen und gesagt, boah, Trump, die FIFA, das ist uns ein bisschen zu viel Mafia. Basta. Ich habe ein ganz anderes Problem. Ich habe mir so viele fast originale Deutschland-Trikots bestellt und die kommen jetzt erst an. Hat jemand Interesse? Gerade werden ja selbst die echten so verramscht wie Weihnachtsdeko an Silvester. Mal gucken, vielleicht mache ich Topflappen raus. Oder im August läuft ja auch die Weltmeisterschaft in rhythmischer Sportgymnastik. Vielleicht werde ich da ein paar Deutschland-Trikots los. Meine ganz andere Frage. Kann ich eigentlich 30 Grad Wäsche auch bei über 30 Grad zum Trocknen aufhängen? Und immer dran denken, Fußball ist die schönste Nebensache der Welt, aber irgendwie auch nebensächlich.
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1: Ich bin Tine Klimach. Wer übernimmt nach Jens Spahn die Unionsfraktionsspitze? Das soll in einer Sondersitzung in der nächsten Woche entschieden werden, wie die Deutsche Presseagentur aus Präsidiumskreisen erfuhr.
2: Aktuell wird über mehrere mögliche Spahn-Nachfolger spekuliert. Etwa Kanzleramtschef Frei wird oft genannt oder Generalsekretär Linnemann. Der Posten könnte auch erstmalig an eine Frau oder an die CSU gehen, denn auch Gesundheitsministerin Wacken und Innenminister Dobrindt sind im Gespräch. Sollte ein amtierendes Kabinettsmitglied in Spahns Fußstapfen an der Fraktionsspitze treten, wäre noch ein weiterer Umbau nötig. Dann dreht sich auch im Kabinett das Personalkarussell. Aus Berlin, Ursula Winkler.
1: Die Bundesregierung plant trotz der zuletzt wieder stark gestiegenen Spritpreise derzeit keine neuen Entlastungen für Autofahrer. Man habe Entlastungsmaßnahmen beendet und momentan sehe man keine neuen, sagte ein Regierungssprecher in Berlin. Er verwies auf Schwankungen des Spritpreises je nach Lage im Irankrieg und der Straße von Hormuz. Damit werde man noch eine Weile leben müssen. Seit Anfang Juli sind die Spritpreise stark gestiegen. Diesel etwa hat sich innerhalb von 2 Wochen um 23 Cent verteuert. In dem Waldbrandgebiet in Spanien spitzt sich die Lage weiter zu. Das nordöstlich der Hauptstadt Madrid wütende Feuer breitet sich immer weiter aus. Inzwischen sollen schon 26.000 Hektar verbrannt sein. Das ist doppelt so viel wie noch gestern. Auch in Frankreich kämpft die Feuerwehr im Süden des Landes und auf der Mittelmeerinsel Korsika weiter gegen mehrere Brände.
3: In Spanien mussten inzwischen rund 1.200 Menschen aus 30 gefährdeten Ortschaften evakuiert werden. Vor allem der starke Wind von rund 50 Kilometern pro Stunde facht die Flammen bisher immer wieder an. Hunderte Einsatzkräfte und rund 45 Löschflugzeuge sind im Einsatz und haben bisher ein Übergreifen der Flammen auf Ortschaften verhindert. Auch in Frankreich kämpft die Feuerwehr im Hinterland von Saint-Tropez gegen einen allerdings viel kleineren Brand. 4 Häuser und 15 Autos wurden zerstört. Aus Paris, Michael Evers.
1: Zum Sport. Nach ihrer Rückkehr aus den USA sind Spaniens Fußball-Weltmeister von König Felipe empfangen worden. Er gratulierte dem Team im Königlichen Palast in Madrid und sprach von einem epischen Triumph einer legendären und historischen Mannschaft. Felipe war mit der königlichen Familie gestern auch im Stadion mit dabei, als die Spanier im Finale gegen Argentinien siegten. Heute Abend wird die Mannschaft noch in Madrid mit den Fans feiern.
4: Das waren die Nachrichten mit Tine Klimach.
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5: Der Montag geht unspektakulär zu Ende. In der Nacht ist es mal klar, mal bewölkt, stellenweise ein bisschen neblig. Die Werte sinken auf 12 bis 8 Grad. Morgen ist es mal aufgelockert, mal bewölkt. Es soll aber meistens trocken bleiben und maximal 21 bis 24 Grad warm werden.
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5: Wir haben gerade noch Stau auf der A3, Köln Richtung Oberhausen, zwischen Dreieck Langenfeld und Solingen, 1 Kilometer, 5 Minuten plus. Und auf der A40, Duisburg Richtung Essen, zwischen Essen-Holsterhausen und Essen-Zentrum, dichter Verkehr und 7 Minuten extra. Gute Fahrt!
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5: Nabend, Markus Steinacker hier. In 2 Wochen geht's für mich aufs Festival. Und das heißt, sämtliche Outdoor- und Baumärkte der Region verzeichnen jetzt gerade wieder Rekordumsätze. Ich liebe es, Outdoor-Krams zu shoppen. Brauchen wir Camper ja auch, ne? Was darf für euch beim Camping nicht fehlen? Hören wir gleich. Schönen Abend euch.

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0: 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Gerade gestartet. Da steht bei vielen von euch bestimmt Urlaub auf dem Programm. Viele Familien sind dabei ja auch mit dem Wohnmobil oder dem Camper unterwegs oder mit dem Zelt. Deshalb wollten wir von euch mal wissen, was darf beim Campen niemals fehlen?
1: Kaffee.
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5: Flipflops oder Badelatschen, glaube ich, nicht vergessen, wenn man mal in die Sanitärräume möchte. Das wird mir jetzt einfallen. Und Mückenschutz.
6: Und bei mir darf kein Buch fehlen.
0: Oh ja, Mückenschutz und Badelatschen habe ich tatsächlich beim letzten Mal vergessen. Schreibe ich auch auf die Liste. Und ab morgen starten dann ja auch unsere Kolleginnen Laura Potting und Kim Klages ihre große Campingtour und reisen für eine Woche zu den schönsten Campingplätzen NRWs. Wir sind gespannt.
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0: Das Wetter.
1: Da gibt's nicht viel Neues. Wir gehen mit vielen Wolken und ein paar Wolkenlücken in die Nacht. Es bleibt trocken und kühlt ab auf 12 bis 8 Grad Minimum, stellenweise ein bisschen Nebel. Morgen geht's rauf auf aushaltbare 21 bis 24 Grad. Dazu am Himmel einige Wolken, aber auch mal eine Auflockerung. Regen ist die absolute Ausnahme.
0: NRW Verkehr.
1: Und aktuell haben wir noch Stau auf der A3. Köln Richtung Oberhausen zwischen Dreieck Langenfeld und Solingen. 1 Kilometer, 4 Minuten plus. Gute Fahrt.
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1: Mit Markus Steinacker und mit Musik vom Shooting Star aus Hamburg. Beziehungsweise, da ist sie aufgewachsen, mittlerweile in Berlin zu Hause. Im November spielt sie übrigens in Köln. Tiffany Ares hier für euch mit Vertigo.

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0: Ja, guck mal, gestern um diese Zeit lief das WM-Finale. Spanien, Argentinien samt komplett abgedrehter Halbzeitshow. Kollege Leo Arrighi, vor genau 24 Stunden waren wir alle, ich glaube, das kann man so sagen, ziemlich platt. Ne? Das war schon sehr wild.
1: Ja, allein vom musikalischen Aufgebot. Los ging's mit Madonna, ist damit so einer Art Monster-Truck in den Kellerbauten des Stadions langgefahren. Vor ihr auf den Fahrersitzen saßen Ronaldinho und Ronaldo.
0: Die so ein bisschen überfordert wirken. Diese Halbzeitshows werden ja aber auch generell immer fetter und ich würde sagen, Leo, wirklich meistens eher fürs Fernsehen gemacht.
1: Absolut, aber für Madonna ging es dann aus den Katakomben doch nochmal raus auf die Stadionfläche, damit die Zuschauer auch was hatten von dieser Halbzeitshow. Da waren dann die Muppets vor Ort mit ihrer Band und klassischem Orchester, haben Seven Nations Army gespielt und danach kam die K-Pop-Band BTS auf die Bühne und hat ihren Song Dynamite gespielt.
0: Es war der absolute Wahnsinn. Ich meine, du hättest ja eigentlich gleich mehrere Halbzeitshows draus machen können.
1: Ja, also 100 pro. Weiter ging es dann übrigens mit Justin Bieber und der hat mit einem sehr ruhigen akustischen Song überrascht. Good morning, curtains dancing in the sunrise.
0: Baby's crawling on the floor. Hat aber dann richtig gut getan, muss man sagen. So ruhiges mal zwischendurch, zwischen diesem völlig überladenen Turnier.
1: Ja, hast du recht. Hatte natürlich seinen ganz eigenen Charme. Weiter ging es dann übrigens mit der offiziellen WM-Hymne Die Die von Shakira.
0: Ja, und dieses Motto der WM hat sich dann auch am Ende wieder komplett durchgesetzt. Mehr und nochmal mehr.
1: Absolut. Abschluss war dann ein großer Kinderchor, der gemeinsam mit Coldplay, Miss Piggy, Kermit und allen anderen Künstlern der Show gemeinsam Believe in Love gesungen haben. Die Message wird auch mit großen Flaggen auf dem Stadionboden nochmal untermalt.
0: Ja, aber am Ende hast du dann wirklich gedacht, jetzt drehen sie komplett am Rad. Aber ein verdienter Sieger am Ende auf dem Platz. Spanien ist Weltmeister. Herzlichen Glückwunsch nochmal. Und was ziehen wir denn jetzt für ein Fazit aus dieser Fußball-WM? Sportlich, organisatorisch, politisch. Dazu hören wir gleich nochmal unseren Sportkollegen aus dem WM-Studio, Nico Hartmann.
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1: Ich bin Tine Klimach. Die Unionsbundestagsfraktion wird nächste Woche Mittwoch zu einer Sondersitzung zusammenkommen, um über die Nachfolge des zurückgetretenen Jens Spahn an der Fraktionsspitze zu entscheiden. Das kündigte der CDU-Vorsitzende und Bundeskanzler Friedrich Merz an. Im Gespräch sind unter anderem Kanzleramtschef Thorsten Frey, CDU-Generalsekretär Carsten Lindemann und Bundesinnenminister Alexander Dobrindt. Wohnen zur Miete ist in Deutschland deutlich teurer geworden. Nach Angaben des Instituts der deutschen Wirtschaft Köln lagen die Angebotsmieten im zweiten Quartal bundesweit 4% über dem Vorjahreszeitraum.
2: Vor allem in vielen Großstädten haben die Mieten kräftig zugelegt. Gleichzeitig ist dort das Mietangebot deutlich geschrumpft. Begründung des IW: Viele Menschen bleiben in ihren Wohnungen, weil sie ältere Mietverträge mit günstigen Mieten nicht aufgeben wollen. Anders sieht es beim Kauf von Immobilien aus. Die Preise legten bundesweit nur moderat zu. Gleichzeitig gibt es deutlich mehr Angebote. Das sei vor allem eine Folge der gesunkenen Nachfrage und längerer Vermarktungszeiten, heißt es. David Riemer, Nachrichtenredaktion.
1: Andy Burnham ist neuer Premierminister des Vereinigten Königreichs. König Charles beauftragte den Chef der sozialdemokratischen Labour-Partei mit der Regierungsbildung. Anschließend hielt Burnham in der Downing Street seine Antrittsrede und verkündete seinen 10-Jahres-Plan.
3: Burnham versprach, die soziale Krise im Land anzugehen. Als erste große Aufgabe will er die Wohnungslosigkeit beenden. Außerdem kündigte er schnelle Hilfe gegen die hohen Lebenshaltungskosten an. Denkbar sind niedrigere Bustarife und Entlastungen bei den Energiepreisen. Wirtschaftspolitisch verspricht der neue Premier weniger Zentralismus und Privatisierung, dafür mehr regionale Machtverteilung. Dabei will er die Schuldenregeln einhalten und vorhandene Ausgaben neu gewichten. Auch bei der Öl- und Gasförderung ist ein Kurswechsel geplant. Aus London, Philipp Detlefs.
1: Zum Sport. Fußball-Superstar Lionel Messi hat sich erstmals nach dem verlorenen WM-Finale zu Wort gemeldet und seine Zukunft im Trikot von Argentiniens Nationalteam offen gelassen. Der Schmerz sei unermesslich und diese Wunde brauche Zeit zum Heilen, schrieb der 39-Jährige am Tag nach dem 0:1 gegen den neuen Weltmeister Spanien bei Instagram. Das Turnier in Amerika war bereits seine 6. WM. Vieles sah nach Abschied aus, als Messi vor den eigenen Fans weinte.
4: Das Wetter.
5: Die kühle Pause geht weiter. In der kommenden Nacht gehen die Werte zurück auf 12 bis Minimum 8 Grad. Dazu haben wir dann Wolken und ein bisschen Auflockerung, stellenweise Nebel. Morgen klettern die Werte auf höchstens 21 bis 24 Grad. Dazu gibt es dann weiterhin viele Wolken, aber auch mal eine Auflockerung. Regen ist morgen eher noch nicht so in Sicht. Zum Mittwoch ziehen von Norden aus wahrscheinlich ein paar Tropfen rein.
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5: Kurz nach 11, da haben wir die A3 Köln Richtung Oberhausen zwischen Dreieck Langenfeld und Solingen. 1 Kilometer, 7 Minuten plus. Die 45 Dortmund Richtung Hagen zwischen Kreuz Dortmund Nordwest und Kreuz Castrop-Rauxel Ost. 1 Kilometer Stau, 3 Minuten plus. Und A46 Düsseldorf Richtung Heinsberg zwischen Neuss-Holzheim und Grevenbruch. 1 Kilometer Stau, 21 Minuten plus. Gutes Durchkommen.
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5: Mit Markus Steinacker und dem besten Mix hier für eure Nacht. Olivia Dean, It's So Easy, die neue von Martin Garrix, Repeated. Und den Anfang machen hier Charles and Eddie, Would I Lie to You?

0: Was machen wir denn jetzt mit dieser Fußball-WM?
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0: Rund 5 Wochen haben wir dieses Wahnsinnsturnier mit 104 Spielen für euch begleitet. Auch unser Mann im WM-Studio, Nico Hartmann, war im Dauereinsatz. Nico, du hast dieses Turnier gemeinsam mit deinen Kollegen für uns beobachtet. Bleibt eher das Sportliche in Erinnerung oder sind es dann doch die vielen politischen Diskussionen, die es gab?
2: Ach, ich bleibe ja ganz gerne sportlich. Wir haben ja schon über ein paar Highlights gesprochen heute. Ich kann dann noch ein paar nennen, denn die WM hatte ja eine große sportliche Faszination. Wenn schon auf 48 Länder erweitert wird, dann ist es interessant zu sehen, wie der Kongo beispielsweise gegen Portugal 1:1 spielt. Wie Kap Verde fußballerisch die Dinge löst mit einem genialen Torhüter noch dazu. Das ist schon interessant zu sehen, dass sich die afrikanischen Teams sehr verbessert haben. Mit Marokko gibt es ja auch eine Mannschaft, die in 4 Jahren im eigenen Land Weltmeister werden will. Dann gab es ja auch die faszinierende und einmalige Atmosphäre im Aztekenstadion in Mexiko und auch Co-Gastgeber Kanada wurde stark unterstützt. Das ist aber alles nichts gegen 70.000 Argentinier in Kansas City. Das ist die schöne Seite des Fußballs. Die gab es auch und die wollen wir natürlich auch nennen.
0: Absolut, also soweit das Sportliche, Nico. Aber wir kommen ja um dieses Thema nicht drumherum. Die politischen Einflüsse, die waren extrem diesmal. Müssen wir uns an sowas gewöhnen aus deiner Sicht?
2: Ich fürchte schon, denn die FIFA mit dem Schweizer Infantino am Steuer ist süchtig nach Geld, Ruhm und der Anerkennung von einem Donald Trump. Man ist bereit, den Fan auszuquetschen wie eine Zitrone. Die Ticketpreise sind eine Frechheit. Es gibt mehr Halbzeitshows, mehr Trinkpausen mit Werbefenster. Dazu diese unglaublich anmaßende Art von Donald Trump, erst eine Rücknahme einer roten Karte erfolgreich zu fordern oder auch ganz simpel wieder beim Siegerfoto mit den spanischen Weltmeistern stehen zu bleiben. Thomas Müller brachte es gestern bei Magenta TV auf den Punkt.
3: Also ich würde ungern jetzt den amerikanischen Präsidenten in den Mittelpunkt einer Fußball-Weltmeisterschaft rücken, das macht er selbst schon genug.
2: Also hoffen wir mal, dass wir in Deutschland und in Europa von dieser Habgier verschont bleiben.
0: Donald Trump wollte ja

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0: Das Wetter.
1: Es bleibt durchwachsen, aber nicht ungemütlich. Wir gehen mit vielen Wolken und ein paar Auflockerungen in die Nacht. Dazu wird's frisch. 12 bis 8 Grad die Tiefstwerte. Stellenweise bildet sich Nebel. Morgen geht's rauf auf 21 bis 24 Grad. Dazu gibt's einen Wolken-Sonne-Mix. Regen ist soweit noch nicht in Sicht. Wahrscheinlich erreichen uns zum Mittwoch dann erste Schauer.
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1: Da haben wir die A1 Köln Richtung Euskirchen zwischen Bocklemünd und Kreuz Köln-West. Dichter Verkehr, 10 Minuten plus. Die A3 Köln Richtung Oberhausen zwischen Dreieck Langenfeld und Solingen. Dichter Verkehr, 2 Minuten extra. Und die A44 Dortmund Richtung Kassel zwischen Werl Süd und Soest. 1 Kilometer Stau, 3 Minuten extra. Gute Fahrt.
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1: Mit Markus Steinacker eine schöne, eine ruhige und angenehme Nacht euch. Guck mal, Alex Warren ist ja auch noch wach. An der Klampfe spielt für euch Ordinary.

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4: Und? Wie dreist möchtest du später mal sein? Fragt Mutter Mary Ann den kleinen Jungen Donald Trump. Der antwortet, ich will mich mal bei der Siegesfeier einer Fußball-WM direkt neben die Gewinnermannschaft stellen, obwohl ich deren Land vorab beleidigt und rein gar nichts mit deren Erfolg zu tun gehabt habe. Ob dieser Dialog mal so zwischen Donald Trump und seiner Mutter stattgefunden hat, wissen wir nicht. Aber er hat es ja tatsächlich so gemacht, gestern beim Siegerfoto für die spanische Mannschaft. Aber ich möchte diesem Mann auch nochmal die Chance geben. Vielleicht gibt es ja irgendwo weit weg auch eine andere Geschichte, die erzählt werden will. Also, ich schalte nochmal schnell raus zu Kollege Andreas Grunwald ins Paralleluniversum.
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1: Ich bin Tine Klimach. Nach dem Rücktritt von Unionsfraktionschef Jens Spahn kommt die CDU-CSU-Bundestagsfraktion nächste Woche zu einer Sondersitzung zusammen, um über seine Nachfolge zu entscheiden. Sachsen-Anhalts Ministerpräsident Sven Schulze wünscht sich eine rasche Klärung der Nachfolge.
2: Für mich Erwartungshaltung im Wahlkampf ist, dass wir nicht permanent mit Themen aus Berlin unseren Wahlkampf überlagert sehen und dass wir Wahlkampf auch mal machen können, ohne dass wir permanent an den Wahlkampfständen immer auf Berliner Themen angesprochen werden.
1: Und das gelte nicht nur für ihn, sondern auch für die Wahlkämpfer in Berlin und Mecklenburg-Vorpommern. In Sachsen-Anhalt wird am 6. September ein neuer Landtag gewählt. Am 20. September wird dann in Berlin und in Mecklenburg-Vorpommern gewählt. Die Spritpreise sind über das Wochenende erneut gestiegen. Superbenzin der Sorte E10 kostete gestern im bundesweiten Tagesdurchschnitt 2,15 Euro pro Liter und damit 1,1 Cent mehr als am Freitag. Diesel verteuerte sich um 1,6 Cent auf rund 2,18 Euro pro Liter.
3: Bei beiden Kraftstoffen war es der 8. Anstieg in Folge. Verglichen mit dem Preis vor 2 Wochen, als sich die Lage nach dem Ende des Tankrabatts ein wenig beruhigt hatte, ist E10 aktuell fast 14 Cent teurer, Diesel sogar 23 Cent. E10 ist außerdem nur noch gut 5 Cent von seinem Allzeithoch aus dem Jahr 2022 entfernt. Wichtigster Treiber dürfte der seit Anfang des Monats kräftig gestiegene Ölpreis sein. Der ADAC sagt, sollte die Entwicklung anhalten, könnte der bisherige Höchstwert bei E10 überschritten werden. Thomas Leski, Nachrichtenredaktion.
1: Bei der Gedenkveranstaltung der Bundesregierung zum Jahrestag des gescheiterten Stauffenberg-Attentats auf Adolf Hitler ist es zu einem Eklat wegen eines Kranzes gekommen. Ein Großneffe des evangelischen Theologen und NS-Widerstandskämpfers Dietrich Bonhoeffer versuchte einen Kranz der AfD-Bundestagsfraktion an der Gedenkstätte im Bendlerblock in Berlin zu entfernen. Sicherheitsmitarbeiter gingen dazwischen. Bei dem Handgemenge wurde der Kranz beschädigt. Zum Sport. Mehr als 1 Million Menschen haben den frisch gekrönten spanischen Fußball-Weltmeistern in Madrid einen triumphalen Empfang bereitet. Bei der Parade im offenen Bus durch das Zentrum der Metropole jubelten die begeisterten Menschen ihren Helden um Rodri, Torres und Jungster Yamal zu. Die Spieler tanzten, sangen und stellten immer wieder den gewonnenen WM-Pokal zur Schau. Trotz Hitze feierten Fans und Team bis tief in die Nacht.
4: Das Wetter.
5: Das ist wieder richtig frisch. Jetzt nachts 12 bis 8 Grad nur noch. Dazu aber kein Regen in Sicht. Tagsüber heute dann wieder viele Wolken, aber auch hier meist trocken bis 24 Grad. Ja, und der Mittwoch, der wird dann wechselhafter. Teils ist auch Regen möglich bis 23 Grad.
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6: Hier die aktuelle Verkehrslage. A44 Dortmund-Kassel zwischen Soest-Ost und Erwitte-Anröchte. 3 Kilometer Stau, 34 Minuten Zeitverlust. Weiterhin auf der A57 Krefeld-Köln zwischen Dormagen und Köln-Worringen 1 Kilometer stockender Verkehr und zusätzlich auf der A555 Köln-Bonn zwischen Köln-Rodenkirchen und Köln-Godorf 1 Kilometer zähfließender Verkehr, 6 Minuten längere Fahrzeit. Wir wünschen allen unterwegs gute Fahrt.
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5: Einen schönen guten Morgen oder guten Abend oder gute Nacht. Was auch immer und was auch immer ihr gerade macht. Ein paar von euch werden sicherlich gerade arbeiten. Manche von euch sind aber vielleicht gerade auch mit dem Auto unterwegs in den Urlaub. Egal was ihr macht, ich freue mich sehr, dass ihr zuhört. Dann ist man hier am Mikro nicht so alleine. Das hier ist Musik von Pink, Runaway. Schönen Dienstag euch.

0: So, die Sommerferien laufen. Bedeutet 6 Wochen keine Hausaufgaben, 6 Wochen keine Lehrer. Wobei, es gibt ja auch Lehrerkinder, die nicht mal in den Ferien Ruhe haben. Ne? Comedy Camp Comedian Bastian Bielendorfer gehört zum Beispiel dazu.
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3: Oft fragen mich Leute, aber wie ist das, in so einer Lehrerfamilie aufzuwachsen? Wie muss man sich das vorstellen? Das ist doch bestimmt ein hartes Schicksal. Unvorstellbar. Wenn meine Familie zusammenkommt, sind das die Klugscheißer-Weltmeisterschaften. Die sind alle Lehrer. Letztens haben wir gefeiert. Plötzlich steht mein Onkel auf und hält ein Gedicht von Walter von der Vogelweide auf Mittelhochdeutsch. Und mein anderer Onkel springt und sagt, nein, nein, Vers 2 geht anders. Und du sitzt daneben und willst ihm im Geodreieck ritzen. Wirklich. Und wenn die Familie zusammenkommt, diese ganzen Lehrer, dann sitzen die nach Schulform verteilt. Wirklich, die Grundschullehrer haben so einen ganz kleinen Tisch. Die Gymnasiallehrer haben so einen feinen Tisch mit ihrem eigenen Kopierer. Die Hauptschullehrer haben keinen Tisch, der wurde geklaut.
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0: Das Wetter.
1: 12 bis 8 Grad sind es jetzt in der Nacht und in den frühen Morgenstunden, also ordentlich frisch. Dazu sieht es aber nicht nach Regen aus im Moment. Tagsüber heute dann weiter meist trocken, dazu bis 24 Grad. Und Mittwoch dann weiter viele Wolken, die bringen auch immer mal wieder Regen, bis 23 Grad.
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2: A44 Dortmund-Kassel zwischen Kreuz Wünnenberg-Haaren und Lichtenau. 1 Kilometer Stau. Und A57 Krefeld-Köln zwischen Dormagen und Köln-Worringen. 1 Kilometer stockender Verkehr. Wir wünschen allen unterwegs gute Fahrt.
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1: Hallo zusammen an diesem sehr, sehr frühen Dienstag. 2001 hat er mit diesem Song einen Riesenerfolg gehabt. Das ist Uncle Cracker mit Follow Me. Komm gut

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0: Wo geht's denn eigentlich für euch diesen Sommer hin? Ganz klassisch irgendwie in ein Hotel, all-inclusive oder so oder mal was anderes. Richtig angesagt sind ja in den letzten Jahren so Roadtrips nach Skandinavien, zum Beispiel mit dem Wohnwagen. Das ist auch einfach, also es ist wirklich einfach so, so schön, die Natur da oben alleine. Aber wir müssen jetzt trotzdem auch ein bisschen über ein leidiges Thema sprechen und das machen wir einfach, damit ihr so ein bisschen vorbereitet seid. Die Verbraucherzentrale warnt nämlich vor Einbrüchen in Wohnmobile. Kollege Jonas Mikolajczak, wo wird denn aktuell am meisten eingebrochen?
1: Also tatsächlich sind am stärksten die deutschen Urlauber betroffen und dementsprechend sind die Hotspots auch an den Häfen, wo man von Deutschland aus ankommt. Also in Malmö in Dänemark oder in Göteborg in Schweden, aber vor allem auf Raststätten entlang der gesamten E6, also der Europastraße 6, da wird viel eingebrochen. Und das ist gar nicht mal so geil, denn die ist nämlich so die wohl wichtigste Verbindungsstraße zwischen den ganzen skandinavischen Ländern.
0: Ach so, und aber Raststätten? Ich dachte jetzt eher so an Campingplätze.
1: Ja, da wird auch eingebrochen. Deswegen nur auf gut bewachte Campingplätze fahren. Aber auch da ist man wohl nicht immer sicher vor Einbrüchen.
0: Toll. Kann ich mich denn jetzt überhaupt schützen oder was?
1: Also erstmal keine Panik. Man wird jetzt nicht überall direkt ausgeraubt. Aber ein bisschen vorsichtiger sein, das schadet nicht. Für den Fall der Fälle, da solltet ihr zum Beispiel Wertsachen wie Bargeld und Ausweis natürlich nicht sichtbar rumliegen lassen. Und am besten versteckt ihr die auch an verschiedenen Orten im Wohnmobil.
0: Okay, damit man es den Einbrechern so ein bisschen schwerer macht, direkt an alle Wertsachen auf einmal zu kommen.
1: Genau, das ist der Gedanke. Und dann am besten noch ein paar Spanngurte einpacken. Mit denen könnt ihr die Türen nochmal zusätzlich von innen verriegeln. Und wenn ihr noch sicherer gehen wollt, solltet ihr vielleicht auch noch eine Alarmanlage nachrüsten, wenn euer Wohnmobil nicht sowieso schon eine hat. Ja, und manchmal, da werden ja sogar die Wohnmobile selbst geklaut. Deswegen kann man auch über einen GPS-Tracker nachdenken.
0: Okay, danke Jonas, das kostet aber natürlich auch schon was. Aber noch teurer wird es natürlich, wenn man auf einmal kein Wohnmobil mehr hat. Aber nochmal, das ist glaube ich auch nochmal ganz wichtig zu sagen, ihr werdet jetzt nicht überall sofort überfallen, wenn ihr irgendwie in Skandinavien unterwegs seid. Also es gibt keinen Grund, die Reise jetzt zu stornieren oder totale Panik zu haben oder so. Aber so ein bisschen wachsamer sein, ich glaube, das kann auf keinen Fall schaden.
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2: Ich bin Tine Klimach. Wer folgt auf Jens Spahn an der Unionsfraktionsspitze? Das will die Bundestagsfraktion Mitte kommender Woche in einer Sondersitzung entscheiden. An einem gemeinsamen Personalvorschlag werde derzeit noch gearbeitet, hieß es von der Union.
3: CDU-Chef Merz hatte schon klargemacht, dass er den Posten schnell neu besetzen will. Bei den Spekulationen über die Nachfolge wird am häufigsten Kanzleramt Chef Frey genannt. Aber auch etwa CDU-Generalsekretär Linnemann oder Innenminister Dobrindt sind im Gespräch. Gut möglich, dass dann auch das Kabinett umgebildet wird. Vergangene Woche hatten Spahn und sein Ehemann bekannt gegeben, dass sie Eltern eines Sohnes geworden sind, mit Hilfe einer Leihmutter in den USA. Damit umgingen sie ein in Deutschland geltendes Verbot, das Spahn aber in der CDU mitgetragen hat. Am Samstag beugte er sich dann dem Druck und gab seinen Rücktritt bekannt. Aus Berlin, Ursula Winkler.
2: Wenige Stunden nach seiner Ernennung hat der britische Premierminister Andy Burnham mit Bundeskanzler Merz telefoniert. Beide hätten den Wunsch ausgedrückt, die enge Zusammenarbeit zwischen beiden Ländern fortzusetzen, erklärte die Bundesregierung am Abend in Berlin. Mit Blick auf den Krieg in der Ukraine waren sich Merz und Burnham einig, die Ukraine weiter umfassend zu unterstützen und den Druck auf Russland zu erhöhen. Spanien steuert mit Temperaturen von bis zu 44 Grad auf die dritte Hitzewelle dieses Sommers zu. Vor allem im südöstlichen Teil des Landes, im Nordosten und im Inneren Mallorcas könnte es gefährlich heiß werden, warnt der staatliche spanische Wetterdienst. Auch in einem weiteren beliebten Reiseland schwitzen die Urlauber. Griechenland erlebt den ersten großen Hitzeschub des Sommers.
4: Besonders das Festland leidet. Vielerorts zeigen die Thermometer über 40 Grad. Auf den meisten Inseln bleibt es mit 35 Grad etwas erträglicher. Ärzte raten, viel Wasser zu trinken und möglichst schattige Orte aufzusuchen. Mehrere griechische Städte haben deshalb zwischen 9 und 21 Uhr klimatisierte Hallen und öffentliche Räume geöffnet. Aus Athen, Takisavos.
2: In Italien ist es nach dem Tod eines Einwanderers aus Marokko bei einem Polizeieinsatz in mehreren Städten zu Protesten gekommen. In der Universitätsstadt Bologna, wo der 42-Jährige am Sonntag starb, versammelten sich mehrere tausend Menschen in der Innenstadt. Im Anschluss an die Kundgebung gab es Krawalle. Die Polizei setzte daraufhin Wasserwerfer und Tränengas ein. Mindestens 11 Menschen wurden verletzt.
5: Das Wetter.
6: Es sieht gerade nicht nach Regen aus in der Nacht und in den frühen Morgenstunden. 12 bis 8 Grad sind drin. Tagsüber dann auch kein Regen in Sicht, bis 24 Grad, dazu aber weiter bewölkt. Ja, und der Mittwoch, der sieht dann etwas wechselhafter aus, mit Regen und auch natürlich dann logischerweise vielen Wolken.
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7: A44 Dortmund-Kassel zwischen Marsberg und Diemelstadt, 1 Kilometer Stau. Und A57 Krefeld-Köln zwischen Dormagen und Köln-Worringen, 1 Kilometer stockender Verkehr. Wir wünschen allen unterwegs gute Fahrt.
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6: Das ist wahrscheinlich die am meisten gestellte Frage kurz vor den Sommerferien. Na, wo geht's bei euch hin? Und No Mercy haben quasi das ja in musikalische Form gegossen. Hier ist Where Do You Go?

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0: einen schönen frühen Dienstag wünsche ich euch. Die Ferien sind gestartet bei uns in NRW. Das bedeutet 6 Wochen frei für die Kids im Land. Und ganz ehrlich, 6 Wochen, ne? Ey, damals, als wir selber Kinder waren, ne, das kam einem doch vor wie die Ewigkeit, oder? Erinnert ihr euch noch, was ihr so getrieben habt in den Sommerferien? Wir haben auf jeden Fall mal die Kinder in NRW gefragt. Was denkt ihr denn so, was Mama und Papa früher in den Ferien gemacht haben?
1: Mit Freunden spielen, ihren Eltern wahrscheinlich genervt.
2: Auf den Spielplatz gegangen.
3: Ich glaube, Papa hat viel draußen gespielt und Mama hat, glaube ich, auch viel draußen gespielt.
4: Ich glaube, ich weiß sogar, und zwar meine Mama war, glaube ich, in Kroatien fast jedes Jahr. Und mein Vater hat, glaube ich, draußen im Garten die ganze Zeit gespielt.
0: Dann hören wir uns doch jetzt mal an, wie es wirklich war.
5: Täglich Eis gegessen, im Urlaub am Strand gelegen und im Schwimmbad gewesen.
6: Oh, jeden Tag Fahrrad gefahren, Eis gegessen, Klingelstreiche gespielt.
7: Alles Dinge, die man nicht darf, die man jetzt nicht mehr darf.
8: Also zocken, ja, so ein bisschen, aber hauptsächlich war ich eigentlich auf dem Bolzplatz. Kicken mit Freunden draußen, wie es damals zur damaligen Zeit so war. Ne? Das Zocken, das kam ein bisschen später.
9: Also ich muss zugeben, wir waren 6 Wochen in Holland. Meine Mutter kam im VW-Bus vor die Grundschule gefahren, voll gepackt bis unters Dach und alle Kinder rein. Hasen, Meerschweinchen, alle waren dabei.
0: Hasen, Meerschweinchen, alle dabei. 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

0: Das Wetter.
1: Das ist wieder richtig frisch. Jetzt nachts 12 bis 8 Grad nur noch. Dazu aber kein Regen in Sicht. Tagsüber heute dann wieder viele Wolken, aber auch hier meist trocken bis 24 Grad. Ja, und der Mittwoch, der wird dann wechselhafter. Teils ist auch Regen möglich bis 23 Grad.
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2: A40 Essen-Dortmund zwischen Dortmund-Barob und Dortmund-Hombruch. 1 Kilometer Stau. Und A57 Krefeld-Köln zwischen Dormagen und Köln-Worringen. 1 Kilometer stockender Verkehr. Wir wünschen allen unterwegs gute Fahrt.
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1: Hallo zusammen an diesem frühen Dienstag. Wir starten gemeinsam in diesen Tag. Schön, dass ihr zuhört. Das hier ist Musik von Neo. Das ist So Sick. Und falls ihr vergessen habt, wie der Text geht, der geht so.

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0: Okay, ihr hört mich noch. Das heißt, ihr seid noch nicht im Urlaub und habt die Blechlawine am Wochenende erstmal vor euch wegziehen lassen. Clever von euch. Andererseits habt ihr dadurch auch sehr, sehr viel verpasst.
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2: Ja, nee, ist klar. So. Endlich Ferien. Ja, wenn in NRW die Ferien beginnen, das merkst du wirklich überall. Weil dann ist erstmal alles verstopft. Alle Autobahnen dicht. Quasi Opel das Musical. Da geht das ganze Wochenende nichts mehr. Und für den geneigten Nordrhein-Westfalen ist das auch völlig in Ordnung so. Die meisten Befragten sagen, das Stehen auf A3, das ist das Beste am ganzen Urlaub. Ja, da wird auf dem Mittelstreifen gegrillt, da wird mit Gleichgesinnten angestoßen, da werden im Stau Kinder geboren, während zeitgleich 5 Autos dahinter neue Kinder gezeugt werden. Statt Knöllchen füllt die Polizei höchstpersönlich den Kindergeldantrag aus. Da ist die Welt noch in Ordnung im Stau. Der NRWler bucht sein Hotelzimmer, Campingstellplatz, ja auch grundsätzlich wenigstens einen Tag später, als er eigentlich anreist. Der Stau als akzeptierter Reisebegleiter. Das ist Resilienz. Achtsam Urlaub mit Horst und Uschi aus Wanne-Eickel. Ja, so weit kann der Rest der Republik nicht. Der Hesse, der rastet ja schon aus, wenn die rotfaserne Ampel 3 Sekunden zu lang ist. Ja, weil deine Handkäse mit Musik im Handschuhfach schmilzt. Und dann kommt aber dieser eine Moment. Nämlich genau dann, wenn die Teerarbeiten am Kreuz Oberhausen fertig sind. Günther, der Polier, die 2. und 3. Spur wieder frei macht und die Schose läuft. Bäm, Vollgas Richtung Holland oder Italien, egal welche Richtung. Das gibt in dem Moment eine Sogwirkung durchs gesamte deutsche Autobahnnetz, die in Würzburg noch so manches Skoda die Beulen aus dem Blech ziehen.
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0: Ich bin Tine Klimach. Spaniens Fußballweltmeister sind mit einer großen Party in ihrer Heimat empfangen worden. Bei einer Parade durch die Straßen von Madrid feierten die Spieler mit ihren Fans. Auch der spanische König Felipe hat noch einmal gratuliert.
1: Ein Triumphzug im offenen Bus mit der Aufschrift Könige der Welt, ein mehrstündiges Konzert auf Madrids Prunkplatz Cibeles und 2 Millionen enthusiastische Fans. Spaniens Nationalelf hat den 2. WM-Titel mit einer rauschenden Fiesta gefeiert. Von einem epischen Triumph sprach König Felipe und sagte, ihr habt für ganz Spanien gewonnen, mit dem Kopf und mit dem Herzen. Auch Regierungschef Pedro Sánchez lobte den Teamgeist und machte neuen Druck. Wenn Spanien 2030 die WM ausrichte, könne man nun ja den 3. Titel anstreben. Aus Spanien, Julia Macher.
0: Die Nachfolge von Jens Spahn wird in der kommenden Woche entschieden. Die Bundestagsfraktion der Union kommt Mittwoch nächster Woche zu einer Sondersitzung zusammen, um eine neue Fraktionsspitze zu wählen. Noch ist unklar, wer sein Nachfolger wird. Spahn war am Wochenende zurückgetreten. Offen ist noch die Frage, ob Spahn im Bundestag bleibt oder ob er sein Mandat niederlegt. Wohnen zur Miete ist in Deutschland deutlich teurer geworden. Nach Angaben des Instituts der deutschen Wirtschaft Köln lagen die Angebotsmieten im 2. Quartal bundesweit 4% über dem Vorjahreszeitraum.
2: Vor allem in vielen Großstädten haben die Mieten kräftig zugelegt. Gleichzeitig ist dort das Mietangebot deutlich geschrumpft. Begründung des IW, viele Menschen bleiben in ihren Wohnungen, weil sie ältere Mietverträge mit günstigen Mieten nicht aufgeben wollen. Anders sieht es beim Kauf von Immobilien aus. Die Preise legten bundesweit nur moderat zu. Gleichzeitig gibt es deutlich mehr Angebote. Das sei vor allem eine Folge der gesunkenen Nachfrage und längerer Vermarktungszeiten, heißt es. David Riemer, Nachrichtenredaktion.
0: Die EU verhängt eine Millionenstrafe gegen den Online-Marktplatz AliExpress wegen des Verkaufs illegaler Produkte. Der chinesische Online-Riese muss 550 Millionen Euro zahlen, unter anderem weil gefälschte Kleidung, unsicheres Spielzeug und gefährliche Kosmetika wochenlang nicht von den Plattformen genommen wurden, wie die Europäische Kommission mitteilte.
3: Das Wetter.
4: 12 bis 8 Grad sind es jetzt in der Nacht und in den frühen Morgenstunden, also ordentlich frisch. Dazu sieht es aber nicht nach Regen aus im Moment. Tagsüber heute dann weiter meist trocken, dazu bis 24 Grad. Und Mittwoch dann weiter viele Wolken, die bringen auch immer mal wieder Regen, bis 23 Grad.
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